0: gerufen. Diese Tat geht uns alle im Land was an, das hat Steinmeier so formuliert. Und vor allem hat er auch kritisiert, dass jahrelang nur von einem Amoklauf die Rede war. Die USA haben wieder militärische Ziele im Iran angegriffen und das schon die 12. Nacht in Folge. Wie es vom US-Kommando heißt, geht es darum, die Fähigkeiten des Irans zu schwächen, Handelsschiffe und zivile Seeleute zu bedrohen. US-Präsident Trump verschärft gleichzeitig auch den Druck. Er sagt, der Iran wäre immer noch nicht für einen Deal bereit und droht in Zukunft bei Angriffen auf Schiffe in der Straße von Hormuzbrücken oder auch Kraftwerke im Iran zu zerstören. In Neustadt an der Weinstraße hat ein Autofahrer versucht, bei einer Polizeikontrolle seinen Drogenkonsum zu vertuschen. Statt Urin hat er einfach zweimal kaltes Toilettenwasser in den Becher gefüllt. Die Beamten haben diesen Trick allerdings sehr schnell bemerkt und beim dritten Versuch musste der 37-Jährige dann wohl oder übel eine echte Probe abgeben. Der Test hat den Kokain- und Cannabiskonsum auffliegen lassen. Außerdem hatte er 0,81 Promille Intus. Der Lappen war dann natürlich weg. 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
3: In der Nacht zeigt sich in Kirchzarten milde 16 Grad bei starker Bewölkung. In Lenzkirch sind die Temperaturen ähnlich und ebenfalls stark bewölkt. Am Morgen sind im Breisgau bis zu 14 Grad zu erwarten. Im Laufe des Tages steigen die Temperaturen auf höchstens 26 Grad, während die Bewölkung weiterhin präsent bleibt.
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3: Im Moment gibt es keine bekannten Verkehrsbehinderungen. Gute Fahrt.
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3: Blitzer in Lahr in der Seminarstraße, hier sind 30 erlaubt. Zusätzlich wird in Grenzach-Wühlen in der Lörracher Straße kontrolliert. Und zuletzt haben wir noch eine Kontrolle in Höhe von Herbolzheim auf der A5. Erlaubt sind 80.
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1: Es gibt Warnungen aus der Kindheit, die klingen so ernst, dass man sie nie vergisst. Eine davon: Schluck bloß keinen Kaugummi, der bleibt 7 Jahre im Bauch. Und ganz ehrlich, als Kind stellt man sich da sofort einen kleinen Kaugummiklumpen vor, der da unten für immer wohnt. Und tatsächlich ist da auch was dran. Unser Körper kann Kaugummis nicht verdauen. Diese Masse bleibt fast genauso, wie sie reingekommen ist. Aber der Kaugummi bleibt nicht kleben, er sammelt sich nicht an und wohnt garantiert keine 7 Jahre im Magen. Der Körper schickt ihn irgendwann einfach ganz regulär wieder raus. Eure Mariella Mischial.
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1: Mit Yves Simon. Die Bundesregierung will Abschiebungen nach Afghanistan offenbar deutlich ausweiten. Das hat das hessische Innenministerium jetzt bekannt gegeben. Demnach hat die Bundespolizei mitgeteilt, dass die bisherigen Einschränkungen auf Straftäter oder Gefährder aufgehoben werden, also dass auch andere Personengruppen abgeschoben werden können. Thomas Bremser berichtet.
2: Bundesinnenminister Dobrindt hat erst Anfang der Woche bekräftigt, Abschiebungen in Länder wie Afghanistan zu forcieren. Ihm ging es vor allem um Straftäter nach einem tödlichen Angriff auf einen Studenten in Trier. Künftig soll aber jeder Afghane, der ausreisepflichtig ist, abgeschoben werden können, sagt die hessische Landesregierung. Grundlage dafür ist die Zusammenarbeit mit der Taliban-Regierung.
1: Bundespräsident Steinmeier hat bei der Gedenkfeier zum rechtsextremen Attentat am Münchner Olympia-Einkaufszentrum vor 10 Jahren zu mehr Einsatz gegen Rassismus aufgerufen. Diese Tat geht uns alle im Land was an, das hat Steinmeier so formuliert. Und vor allem hat er auch kritisiert, dass jahrelang nur von einem Amoklauf die Rede war. Die USA haben wieder militärische Ziele im Iran angegriffen und das schon die 12. Nacht in Folge. Wie es vom US-Kommando heißt, geht es darum, die Fähigkeiten des Irans zu schwächen, Handelsschiffe und zivile Seeleute zu bedrohen. US-Präsident Trump verschärft gleichzeitig auch den Druck. Er sagt, der Iran wäre immer noch nicht für einen Deal bereit und droht in Zukunft bei Angriffen auf Schiffe in der Straße von Hormuzbrücken oder auch Kraftwerke im Iran zu zerstören. In Neustadt an der Weinstraße hat ein Autofahrer versucht, bei einer Polizeikontrolle seinen Drogenkonsum zu vertuschen. Statt Urin hat er einfach 2-mal kaltes Toilettenwasser in den Becher gefüllt. Die Beamten haben diesen Trick allerdings sehr schnell bemerkt und beim 3. Versuch musste der 37-Jährige dann wohl oder übel eine echte Probe abgeben. Der Test hat den Kokain- und Cannabiskonsum auffliegen lassen. Außerdem hatte er 0,81 Promille Intus. Der Lappen war dann natürlich weg. 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
3: In der Nacht bleibt es in Kirchzarten bei 16 Grad stark bewölkt. In den Morgenstunden zeigt das Thermometer bis zu 15 Grad an, während im Breisgau die Wolken weiterhin dominieren. Im Tagesverlauf steigen die Temperaturen auf angenehme 26 Grad, begleitet von bewölktem Himmel.
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3: Aktuell liegen uns keine Verkehrsmeldungen vor. Gute Fahrt.
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3: Blitzer in Grenzach-Wühlen in der Lörracher Straße. Hier sind 30 erlaubt. In Höhe Herbolzheim wird gerade auf der A5 geblitzt. Zum Schluss noch ein Blitzer in Bad Krozingen in der Staufener Straße. Hier gilt 40.

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1: Seit ich vom Fußball erfahren habe, unser Sportclub. Ja.
2: Hast du auch eine Dauerkarte, oder?
1: Leider nein, in den Genuss bin ich bislang noch nicht gekommen.
2: Schwierig.
1: Genau, wir haben so viele Fans, berechtigterweise. 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
3: Danke, Joanne, Lindom, Game, Lindom.

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5: Mit Yves Simon. Vor 10 Jahren hat ein 18-Jähriger am Olympia-Einkaufszentrum in München 8 Jugendliche und eine Frau erschossen. Menschen, die seinem rassistischen Feindbild entsprochen haben. Weitere wurden noch verletzt. Bei der Gedenkfeier sind vor allem die Angehörigen zu Wort gekommen. Sie haben schwere Vorwürfe gegen die Politik erhoben. Für uns berichtet Pia Wegner vom Olympia-Einkaufszentrum in München.
6: Wir wurden alleine gelassen. Wir haben seit 10 Jahren dieselben Fragen und bekommen sie seit 10 Jahren nicht beantwortet. Mit Sätzen wie diesen haben die Angehörigen vor allem eins klargemacht: ihre Wut. Bei der Trauerfeier ging es ihnen nicht nur ums Erinnern. Es ging ihnen vor allem darum zu verdeutlichen, dass es viel zu lange gedauert hat, bis von der Politik anerkannt wurde, dass das, was hier vor 10 Jahren passiert ist, ein rassistischer Anschlag war.
5: Das US-Repräsentantenhaus hat einen Rahmen für deutlich höhere Militärausgaben im nächsten Jahr beschlossen. Das Pentagon-Budget soll um etwa 30% raufgehen auf etwa 1,15 Billionen Dollar. Der Entwurf ist nur ein erster Schritt. Der Senat muss dem Ganzen jetzt auch noch zustimmen. Momentan ist vor allem der Iran-Krieg der Treiber für die hohen Militärausgaben. Paukenschlag beim Automobilhersteller Porsche. Dort könnten deutlich mehr Jobs wegfallen als bisher bekannt. Nach übereinstimmenden Medienberichten stehen 5000 zusätzliche Stellen nochmal auf der Kippe. Damit würde die Volkswagen-Tochter das Abbauprogramm verdoppeln. Für die verbleibende Belegschaft soll demnach im Gegenzug aber eine Beschäftigungssicherung gelten bis Ende 2035. An der französischen Atlantikküste bei Bordeaux mussten Campingplätze wegen eines Waldbrandes vorsorglich evakuiert werden. Das Feuer hat um die 800 Hektar schon erfasst. Etwa 500 Feuerwehrleute und mehrere Löschflugzeuge sind auch jetzt in der Nacht noch im Einsatz. Campingplätze und Strandbereiche wurden geräumt, verletzt wurde aber bisher zum Glück niemand. 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
10: In Iringen bleibt es heute Nacht angenehm bei 18 Grad, während die Wolken stark präsent sind. Für St. Blasien wurde gerade eine Temperatur von 14 Grad gemessen, ebenfalls stark bewölkt. In den Morgenstunden steigen die Temperaturen im Kaiserstuhl auf bis zu 16 Grad. Am Tag wird ein Höchstwert von 27 Grad erreicht, begleitet von bewölktem Himmel.
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10: Aktuell liegen uns keine Verkehrsmeldungen vor. Gute Fahrt.
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10: Auf der A98 in der Nähe von Murg wird geblitzt. Ihr dürft 80 fahren. Ebenfalls kontrolliert wird auf der A5 in Höhe Herbolzheim. Hier sind 80 erlaubt. Und zuletzt haben wir noch eine Kontrolle in der Lörracher Straße in Grenzach-Wühlen. Erlaubt sind höchstens 30.
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1: Mit Yves Simon. Vor 10 Jahren hat ein 18-Jähriger am Olympia-Einkaufszentrum in München 8 Jugendliche und eine Frau erschossen. Menschen, die seinem rassistischen Feindbild entsprochen haben. Weitere wurden noch verletzt. Bei der Gedenkfeier sind vor allem die Angehörigen zu Wort gekommen. Sie haben schwere Vorwürfe gegen die Politik erhoben. Für uns berichtet Pia Wegner vom Olympia-Einkaufszentrum in München.
2: Wir wurden alleine gelassen. Wir haben seit 10 Jahren dieselben Fragen und bekommen sie seit 10 Jahren nicht beantwortet. Mit Sätzen wie diesen haben die Angehörigen vor allem eins klargemacht: ihre Wut. Bei der Trauerfeier ging es ihnen nicht nur ums Erinnern. Es ging ihnen vor allem darum zu verdeutlichen, dass es viel zu lange gedauert hat, bis von der Politik anerkannt wurde, dass das, was hier vor 10 Jahren passiert ist, ein rassistischer Anschlag war.
1: Das US-Repräsentantenhaus hat einen Rahmen für deutlich höhere Militärausgaben im nächsten Jahr beschlossen. Das Pentagon-Budget soll um etwa 30% raufgehen auf etwa 1,15 Billionen Dollar. Der Entwurf ist nur ein erster Schritt. Der Senat muss dem Ganzen jetzt auch noch zustimmen. Momentan ist vor allem der Iran-Krieg der Treiber für die hohen Militärausgaben. Paukenschlag beim Automobilhersteller Porsche. Dort könnten deutlich mehr Jobs wegfallen als bisher bekannt. Nach übereinstimmenden Medienberichten stehen 5000 zusätzliche Stellen nochmal auf der Kippe. Damit würde die Volkswagen-Tochter das Abbauprogramm verdoppeln. Für die verbleibende Belegschaft soll demnach im Gegenzug aber eine Beschäftigungssicherung gelten bis Ende 2035. An der französischen Atlantikküste bei Bordeaux mussten Campingplätze wegen eines Waldbrandes vorsorglich evakuiert werden. Das Feuer hat um die 800 Hektar schon erfasst. Etwa 500 Feuerwehrleute und mehrere Löschflugzeuge sind auch jetzt in der Nacht noch im Einsatz. Campingplätze und Strandbereiche wurden geräumt, verletzt wurde aber bisher zum Glück niemand. 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
4: In Lenzkirch ist es zurzeit 14 Grad und stark bewölkt. Morgen früh wird die Temperatur im Schwarzwald auf bis zu 12 Grad sinken. Am Tagesverlauf können sich die Temperaturen auf bis zu 23 Grad erhöhen, wobei der Himmel fast wolkenlos bleibt.
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4: Aktuell liegen uns keine Verkehrsmeldungen vor. Gute Fahrt.
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4: In Grenzach-Wühlen in der Lörracher Straße steht ein Blitzer. Erlaubt sind 30. Noch ein Blitzer steht in Efringen-Kirchen. In der Freiburger Straße 50 ist hier die Höchstgeschwindigkeit. Letzter Blitzer für den Moment. Höhe Murg auf der A98. Hier gelten 80.
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0: 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Hättet ihr's gewusst?
1: Lamas und Alpakas sehen sich sehr ähnlich und werden auch gerne mal verwechselt. Aber es gibt einige Merkmale, an denen ihr Alpakas und Lamas unterscheiden könnt. Lamas sind die Muskelpakete der Berge. Groß, kräftig und gezüchtet, um schwere Lasten über steile Pfade zu tragen. Alpakas dagegen sind die Wollkönige. Kleiner, zierlicher und liefern ganz weiche Wolle für Pullis. Das sind die Größenunterschiede. Die beiden sind nämlich miteinander verwandt und haben auch viele Ähnlichkeiten, aber sie haben quasi einfach andere Jobs. Lamas sind die Muskelpakete und Alpakas haben ganz viel Flauschpower. Eure Mariella Miskial.
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1: Mit Yves Simon. Jetzt ist die Einigung da. Nach dem Rückzug von Jens Spahn, nach dem Leihmutterskandal, soll Kanzleramtsminister Frei neuer Vorsitzender der Unionsfraktion werden. CSU-Chef Söder hält Frei für eine gute Wahl. Spannend ist aber, dass Söder ausdrücklich in jedem Interview betont, dass er den Vorschlag von CDU-Chef Merz unterstützt. Das klingt nach Distanz und das nährt auch Spekulationen über einen möglichen Deal für die nächste Bundespräsidentenwahl schon mal. Denn da ist ja unter anderem Ilse Aigner im Gespräch. Momentan ist sie bayerische Landtagspräsidentin. Im Roten Meer ist ein Tanker beschossen worden und laut der britischen Sicherheitsbehörde ist das Schiff von einem unbekannten Geschoss getroffen worden. An Bord ist dann Feuer ausgebrochen, es wurde aber niemand verletzt. Zur gleichen Zeit hat die vom Iran unterstützte Houthi-Miliz Angriffe auf zwei saudi-arabische Öltanker im Rahmen einer von ihr ausgerufenen Blockade für saudische Schiffe im Roten Meer ausgerufen. Ob es sich um denselben Vorfall handelt, das ist noch unklar. In Rheinland-Pfalz hat ein Autofahrer versucht, seinen Drogenkonsum bei einer Polizeikontrolle zu vertuschen. Für den Drogentest hat er zweimal kaltes Toilettenwasser statt Urin in den Becher gekippt. Die Beamten sind ihm allerdings direkt auf die Schliche gekommen. Der richtige Test, der hat an glasklar ergeben, über 0,8 Promille sind's und Kokain und Cannabis wurden auch noch nachgewiesen. Da war der Lappen dann natürlich weg und jetzt gibt's einige Anzeigen noch obendrauf. Der FC Bayern und der VfB Stuttgart müssen für das DFB-Pokalfinale teuer bezahlen. Beide Clubs sollen jeweils 260.000 Euro Strafe zahlen. Das DFB-Sportgericht ahndet damit das unsportliche Verhalten der Fans, die beim Endspiel in Berlin rund 300 pyrotechnische Gegenstände gezündet hatten. Das Spiel musste wegen der starken Rauchentwicklung unterbrochen werden. Einen Teil der Strafe dürfen die Vereine aber auch in eigene Sicherheits- und Gewaltpräventionsmaßnahmen investieren. 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
4: In Bad Krozingen bleibt es heute Nacht mild bei 17 Grad und stark bewölkt. In Schluchsee sinken die Temperaturen auf 12 Grad, ebenfalls unter dichten Wolken. Am Morgen zeigt das Thermometer im Breisgau bis zu 16 Grad an. Im Laufe des Tages steigen die Temperaturen dann auf maximal 27 Grad, während der Himmel fast wolkenlos bleibt.
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4: Aktuell liegen uns keine Verkehrsmeldungen vor. Gute Fahrt.
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4: Geblitzt wird Höhe Herbolzheim auf der A5, hier sind 80 erlaubt. Ebenfalls kontrolliert wird auf der A98 in Höhe Murg, hier sind 80 erlaubt. Außerdem wird in der Freiburger Straße in Efringen-Kirchen geblitzt, die Höchstgeschwindigkeit beträgt dort 50.
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2: Nach so einer Fastnet-Saison, wie lange brauchst du Erholungszeit?
1: Es geht halt relativ schnell. Also ich gegen Ende der Fastnacht denke ich dann natürlich schon, ja, jetzt wäre schon gut, wenn ich mal ein paar Tage hätte. Und dann geht es so eine Woche oder so, wo man dann auch wieder Kontakt zu den Leuten aus der Gruppe hat, wo man sagt, ah, eigentlich so ein bisschen Bock hätte ich eigentlich schon noch. Eigentlich könnte es auch schon wieder weitergehen.
2: Wirklich?
1: Ja, ja.
2: Marco, du hast ja auch Familie. Was sagt deine Frau dazu?
1: Also die Frau habe ich durch die Combo kennengelernt.
2: Ah, perfekt.
1: War aber auch wieder so eine Aktion. Wir hatten eine Veranstaltung von der Combo, Combo Night. Und ich war da Single und sag zu einem aus der Combo, ja, die erste, die heute reinkommt, die wird. Und das war tatsächlich dann die,
2: das
1: erste,
2: Ernst.
1: Die in die Halle kam. Und wir kannten uns nicht, haben aber an dem Abend uns dann ein bisschen näher kennengelernt, aber war er dann noch nicht zusammen, hat dann nochmal 2-3 Wochen gedauert. Aber das hat sich echt tatsächlich auch daraus entwickelt.
2: Das gibt's doch nicht. Marco, doch. Hast du das deiner Frau gleich an dem Abend, als du sie kennengelernt hast, erzählt? So nach dem Motto, du bist die Auserwählte, dein Pech oder dein Glück, dass du jetzt als Erste in die Halle gekommen bist? Oder wann hast du ihr die Geschichte erzählt?
1: Nee, ich glaube, ich habe sie erst Jahre später erzählt.
2: Was hat sie gesagt?
1: Sie hat gelacht.
2: Wie cool ist das? Aber hast du dann tatsächlich an dem Abend schon recht schnell gemerkt, wow, das könnte wirklich sein?
1: Ja, also wir haben uns super verstanden. Ich kannte ihre Bekleidung ganz gut. Also sie war mit ihrer Cousine da, die kannte ich schon, die aber noch nicht. Und wir haben an dem Abend dann schon was getrunken und so. Und haben auch Telefonnummern und Adresse ausgetauscht. Und also das war schon so, dass man da gemerkt hat, da ist was. Aber das hat dann schon noch ein bisschen gedauert.
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5: Mit Yves Simon. Jetzt ist die Einigung da. Nach dem Rückzug von Jens Spahn, nach dem Leihmutterskandal, soll Kanzleramtsminister Frei neuer Vorsitzender der Unionsfraktion werden. CSU-Chef Söder hält Frei für eine gute Wahl. Spannend ist aber, dass Söder ausdrücklich in jedem Interview betont, dass er den Vorschlag von CDU-Chef Merz unterstützt. Das klingt nach Distanz und das nährt auch Spekulationen über einen möglichen Deal für die nächste Bundespräsidentenwahl schon mal. Denn da ist ja unter anderem Ilse Aigner im Gespräch. Momentan ist sie bayerische Landtagspräsidentin. Im Roten Meer ist ein Tanker beschossen worden und laut der britischen Sicherheitsbehörde ist das Schiff von einem unbekannten Geschoss getroffen worden. An Bord ist dann Feuer ausgebrochen, es wurde aber niemand verletzt. Zur gleichen Zeit hat die vom Iran unterstützte Houthi-Miliz Angriffe auf zwei saudi-arabische Öltanker im Rahmen einer von ihr ausgerufenen Blockade für saudische Schiffe im Roten Meer ausgerufen. Ob es sich um denselben Vorfall handelt, das ist noch unklar. In Rheinland-Pfalz hat ein Autofahrer versucht, seinen Drogenkonsum bei einer Polizeikontrolle zu vertuschen. Für den Drogentest hat er zweimal kaltes Toilettenwasser statt Urin in den Becher gekippt. Die Beamten sind ihm allerdings direkt auf die Schliche gekommen. Der richtige Test, der hat an glasklar ergeben, über 0,8 Promille sind's und Kokain und Cannabis wurden auch noch nachgewiesen. Da war der Lappen dann natürlich weg und jetzt gibt's einige Anzeigen noch obendrauf. Der FC Bayern und der VfB Stuttgart müssen für das DFB-Pokalfinale teuer bezahlen. Beide Clubs sollen jeweils 260.000 Euro Strafe zahlen. Das DFB-Sportgericht ahndet damit das unsportliche Verhalten der Fans, die beim Endspiel in Berlin rund 300 pyrotechnische Gegenstände gezündet hatten. Das Spiel musste wegen der starken Rauchentwicklung unterbrochen werden. Einen Teil der Strafe dürfen die Vereine aber auch in eigene Sicherheits- und Gewaltpräventionsmaßnahmen investieren. 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
7: In der Nacht bleibt es in Lahr bei angenehmen 15 Grad und bewölkten Bedingungen. Am Morgen zeigt das Thermometer ebenfalls bis zu 15 Grad in der Ortenau. Im Laufe des Tages wird es dann deutlich wärmer mit Temperaturen, die auf bis zu 27 Grad steigen und einem wolkenfreien Himmel.
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7: Derzeit sind uns keine Meldungen bekannt. Kommt gut an euer Ziel.
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7: Blitzer auf der A5 Höhe Herbolzheim, hier dürft ihr 80 fahren. Und zuletzt haben wir noch eine Kontrolle in Höhe von Murg auf der A98, erlaubt sind 80.
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1: Mit Yves Simon. Guten Morgen. So wie es aussieht, sollen Abschiebungen nach Afghanistan deutlich ausgeweitet werden. Laut hessischem Innenministerium hat jetzt die Bundespolizei ihre bisherigen Einschränkungen auf Straftäter und Gefährder aufgehoben. Für uns berichtet Thomas Bremser.
2: Bundesinnenminister Dobrindt hat erst Anfang der Woche bekräftigt, Abschiebungen in Länder wie Afghanistan zu forcieren. Ihm ging es vor allem um Straftäter nach einem tödlichen Angriff auf einen Studenten in Trier. Künftig soll aber jeder Afghane, der ausreisepflichtig ist, abgeschoben werden können, sagt die hessische Landesregierung. Grundlage dafür ist die Zusammenarbeit mit der Taliban-Regierung.
1: Die Bundesregierung spricht nach einem eigenständigen KI-Cyberangriff von einem Paradigmenwechsel, also einer völlig neuen Lage. Das Digitalministerium sagt, manche KI-Modelle werden in kurzer Zeit viel stärker und damit auch die Gefahr durch Cyberangriffe immer größer. Vorher hatte ein KI-System von ChatGPT-Erfinder OpenAI aus eigener Initiative einen Cyberangriff auf ein Start-up-Unternehmen gestartet. Laut einer neuen Studie verschärft der Klimawandel die Dürre in Europa deutlich. Nicht nur fehlender Regen, sondern vor allem auch die extreme Hitze lässt Wasser viel schneller verdunsten und trocknet Böden und Gewässer aus. Landwirtschaftliche Bodendürren sind in Westeuropa etwa 5-mal, in Osteuropa sogar 11-mal wahrscheinlicher geworden als vor der Industrialisierung. Mehr als 3 Jahre lang ist es gut gegangen, aber dann ist die Masche doch aufgeflogen. Ein Mann hat einen Pool aus 30 bis 40 Doubles gepflegt, die für andere einfach die Theorieprüfung beim Führerschein machen sollen. Jetzt ist der Mann vom Landgericht Bielefeld zu 6 Jahren und 5 Monate Gefängnis verurteilt worden. Vor allem ging es da um kurdischsprachige Prüflinge. Die Fahrschüler haben dem Hauptangeklagten ihre Ausweispapiere vorgelegt. Der hat dann aus seinem Pool eine Person rausgesucht, die dem Prüfling möglichst ähnlich sieht. 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
5: In der Nacht zeigt sich Kirchzarten mit milden 13 Grad und bewölktem Himmel. Ähnliche Temperaturen werden auch in Titisee gemessen, wo es stark bewölkt ist. In den Morgenstunden können im Breisgau bis zu 14 Grad erwartet werden. Am Tag steigt das Thermometer dann auf höchstens 26 Grad und der Himmel klart auf, sodass wolkenloses Wetter dominiert.
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5: Im Moment gibt es keine bekannten Verkehrsbehinderungen. Gute Fahrt.
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5: Blitzer auf der A98 Höhe Murg, hier dürft ihr 80 fahren. Unsere letzte Meldung, Höhe Herbolzheim wird gerade auf der A5 im 80-Bereich kontrolliert.
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7: Es ist schon wieder Donnerstag, der absolute Wahnsinn. Schönen guten Morgen und rein in den Tag mit allen neuen Lieblingssongs. Die machen ordentlich Laune mit Alvaro Soler und La Cintura und vorweg, was angesagt ist von Michael Schulte.
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0: Wunderschönen guten Morgen am Donnerstag und einen tollen Start in diesen Sonnenscheintag. Auch heute wird's wieder richtig schön bei uns in Baden. Der Frühstücksclub ist hier und es wird wieder gequizt.
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2: Vielleicht sitzt ihr gerade im Auto, seid schon bei der Arbeit oder habt schon die zweite Kaffeetasse in der Hand. Jetzt könnt ihr wieder alle mitraten. Und im Frühstücksduell spielt heute der liebe Johannes aus Oberrottweil gegen unseren Markus. Und natürlich geht es auch wieder um einen knallroten Baden FM Frühstückskaffeepott. Guten Morgen, Johannes. Wie sicher fühlst du dich?
3: Ich bin guter Dinge, sag ich mal so.
2: Sehr schön, dann hier die Spielregeln für euch. Wir suchen einen Begriff, zu dem gebe ich Tipps und die werden immer genauer. Wer meint lösen zu können, der ruft rein. Aber Achtung, ist die Antwort falsch, gewinnt automatisch der andere.
0: Uff, okay.
2: Alles verstanden, ihr zwei?
3: Alles klar.
2: Dann kommt er hier für euch Tipp Nummer 1. Mich kann man nicht sehen, aber schnell spüren. Kann auch vieles sein. Tipp Nummer 2. Ich entstehe oft sehr schnell, noch bevor man lange nachgedacht hat. Tipp Nummer 3. Okay. Manchmal liege ich richtig, manchmal täusche ich.
0: Bitte was?
2: Irgendeine Idee,
3: das
2: Johannes?
3: Bauchgefühl.
2: Wie bitte? Was hast du gesagt?
3: Bauchgefühl.
2: Ja!
0: Oh Mann.
2: Johannes, you got it. Das ging aber schnell.
0: Das ist ja unfassbar. Du bist ja ein Käpsele.
3: Dankeschön.
2: Ich habe vorhin schon zu Markus gesagt, heute wird es schwieriger, aber das war für dich gar kein Problem. Respekt.
3: Danke dir.
0: Crazy, ich war irgendwie bei Wind oder so, weil man das nicht sehen kann, aber trotzdem spüren kann. Aber das hast du jetzt sauber auch aus dem Bauch raus, kam das, oder?
3: Das kam komplett aus dem Bauch raus, ja.
2: Also der nächste Tipp, Markus, vielleicht hätte es dir geholfen, wäre, ich helfe oft, Entscheidungen zu treffen. Und Tipp Nummer 5 wäre gewesen, ich komme aus der Körpermitte.
0: Gut. Johannes, ja. Du bekommst die Tasse von uns.
3: Super.
2: Herzlichen Glückwunsch, lieber Johannes. Und falls ihr auch Lust habt, mal mitzuraten, dann könnt ihr euch ganz einfach anmelden fürs Baden-FM Frühstücksduell unter baden.fm.
0: Danke, Johannes, fürs Mitspielen.
3: Gerne. Ich danke auch und hat Spaß gemacht. Ciao.
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3: Mit Yves Simon. Guten Morgen. So wie es aussieht, sollen Abschiebungen nach Afghanistan deutlich ausgeweitet werden. Laut hessischem Innenministerium hat jetzt die Bundespolizei ihre bisherigen Einschränkungen auf Straftäter und Gefährder aufgehoben. Für uns berichtet Thomas Bremser.
4: Bundesinnenminister Dobrindt hat erst Anfang der Woche bekräftigt, Abschiebungen in Länder wie Afghanistan zu forcieren. Ihm ging es vor allem um Straftäter nach einem tödlichen Angriff auf einen Studenten in Trier. Künftig soll aber jeder Afghane, der ausreisepflichtig ist, abgeschoben werden können, sagt die hessische Landesregierung. Grundlage dafür ist die Zusammenarbeit mit der Taliban-Regierung.
3: Die Bundesregierung spricht nach einem eigenständigen KI-Cyberangriff von einem Paradigmenwechsel, also einer völlig neuen Lage. Das Digitalministerium sagt, manche KI-Modelle werden in kurzer Zeit viel stärker und damit auch die Gefahr durch Cyberangriffe immer größer. Vorher hatte ein KI-System von ChatGPT-Erfinder OpenAI aus eigener Initiative einen Cyberangriff auf ein Start-up-Unternehmen gestartet. Laut einer neuen Studie verschärft der Klimawandel die Dürre in Europa deutlich. Nicht nur fehlender Regen, sondern vor allem auch die extreme Hitze lässt Wasser viel schneller verdunsten und trocknet Böden und Gewässer aus. Landwirtschaftliche Bodendürren sind in Westeuropa etwa 5-mal, in Osteuropa sogar 11-mal wahrscheinlicher geworden als vor der Industrialisierung. Mehr als 3 Jahre lang ist es gut gegangen, aber dann ist die Masche doch aufgeflogen. Ein Mann hat einen Pool aus 30 bis 40 Doubles gepflegt, die für andere einfach die Theorieprüfung beim Führerschein machen sollen. Jetzt ist der Mann vom Landgericht Bielefeld zu 6 Jahren und 5 Monate Gefängnis verurteilt worden. Vor allem ging es da um kurdischsprachige Prüflinge. Die Fahrschüler haben dem Hauptangeklagten ihre Ausweispapiere vorgelegt. Der hat dann aus seinem Pool eine Person rausgesucht, die dem Prüfling möglichst ähnlich sieht. 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
6: Heute Morgen wurden in Kirchzarten milde 13 Grad gemessen. Im Laufe des Tages wird die Temperatur auf maximal 26 Grad ansteigen, wobei der Himmel bewölkt bleibt. Morgen früh sind im Breisgau bis zu 14 Grad zu erwarten. Der Tageshöchstwert erreicht dann 29 Grad und der Himmel zeigt sich wolkenfrei.
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6: Aktuell liegen uns keine Verkehrsmeldungen vor. Gute Fahrt.
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6: In Murgtunnel Groß-Erstedt wird geblitzt, hier gelten 80. Auch in Grenzach-Wühlen wird in der Lörracher Straße geblitzt. Und zuletzt haben wir noch eine Kontrolle in Höhe von Murg auf der A98, erlaubt sind 80.
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Guten Morgen am Donnerstag. Der Baden FM Frühstücksclub ist hier mit Markus Schäfer und mit allen deinen Lieblingssongs rein in diesen Donnerstag. Jetzt mit einem klasse 90er. Der macht Laune und den kann man auch gerne mal mitsingen. Hier sind Ace of Base und

0: 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Jetzt euer Lieblingssong von Ray Garvey bei Baden FM.
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6: Ja, also das wird doch ein schöner Donnerstag heute. Wieder mit Sonnenschein, mit blauem Himmel. Ja, es sind heute auch ein paar Wolken dabei, aber trotzdem so um die 25 Grad. Morgen am Freitag und am Samstag wird es noch schöner. Temperaturen gehen hoch auf Werte knapp über 30 Grad.
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7: Mit Ruth Strätling, guten Morgen. Der bisherige Kanzleramtschef Thorsten Frey aus Baden-Württemberg soll neuer Chef der CDU-Bundestagsfraktion werden. Der Bart Säckinger folgt damit auf Jens Spahn. Der war zuvor über eine umstrittene Leihmutterschaft für sein Kind gestolpert, denn Spahn hatte sich immer klar gegen Leihmutterschaften positioniert. Um offiziell ins Amt zu kommen, muss Frey natürlich erst noch gewählt werden. Das soll nächste Woche in einer Sondersitzung passieren. Danach soll die Personalie wohl auch offiziell verkündet werden. Sowohl Bundeskanzler Merz als auch CSU-Chef Söder sicherten Frey bereits ihre Unterstützung zu. Bahnreisende hier in Baden brauchen im August wieder mal Geduld. Die Rheintalbahnstrecke wird an zwei Wochenenden teilweise gesperrt. Vom 7. bis zum 10. und vom 14. bis zum 17. August fahren deshalb keine Züge mehr zwischen Offenburg und Herbolzheim. Reisende müssen an diesen Tagen auf einen Ersatzverkehr mit Bussen umsteigen. Betroffen sind sowohl Regionalzüge als auch der Fernverkehr mit ICEs, so die Deutsche Bahn. Züge der Schweizer Bundesbahn SBB werden während der Sperrung von Offenburg direkt nach Singen umgeleitet. Grund für die Sperrung sind dabei Sanierungsarbeiten an der Strecke. Unter anderem werden Weichen und Gleise erneuert, neue Signaltechnik installiert und es gibt Arbeiten an einer Brücke. Die Bahn hat die Bauarbeiten absichtlich kompakt an zwei Wochenenden zusammengefasst, um mehrere kleinere Sperrungen der Strecke zu verhindern. Ab sofort könnt ihr wieder für den Badischen Architekturpreis abstimmen. Der bekannteste Architekturpreis hier im Land ist dabei so gefragt wie nie. 270 Einreichungen gab es dieses Jahr. Das ist ein neuer Rekord. Wie die Abstimmung jetzt abläuft, weiß Benjamin Resetz aus der Baden-FM Nachrichtenredaktion.
1: Eine internationale Expertenjury hat 24 herausragende Projekte in 8 Kategorien für das Publikumsvoting nominiert. Das Online-Voting ist bis zum 16. Oktober geöffnet. Dabei kann jeder, der möchte, seine Stimme abgeben. In diesem Jahr gibt es auch eine neue Kategorie, nämlich Hospitality, also Gebäude aus dem Bereich Hotellerie und Gastronomie. Die Jury hat bereits die Gewinner in den Kategorien Ökologisches Bauen, Bauen der Zukunft und Young Talent Award festgelegt. In allen anderen Kategorien ist das Rennen völlig offen. Einen Link gibt es auch auf unserer Homepage baden.fm.
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6: 6:03, gute Nachricht, noch alles frei.
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6: Grenzach-Wielen, Lörracher Straße im 30er und Efringen-Kirchen in der Freiburger Straße 50 hier erlaubt. Wer noch mehr sieht, sagt's uns gerne. 0800 50 60 106. Danke dafür. Gute Fahrt wünsche ich.
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6: 3 Wochen Sommerurlaub machen die Peter und Lennart. Es sei ihnen gegönnt. Das haben die sich sowas von verdient. Liebe Grüße, falls ihr es hört. Genießt es ordentlich, erholt euch, ne? Vielleicht habt ihr ja auch frei. Ist ja nicht mehr lange. Die letzte Woche jetzt für die Schüler. Dann nochmal Montag, Dienstag, Mittwoch. Dann gibt es Zeugnisse. Und dann sind 6 Wochen Sommerferien. Wie schön. Wir grooven uns erstmal in diesen Donnerstag rein. Mit Train, Drive-By und ganz neuer Musik von Kygo.
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6: Hier ist Save My Love. Guten Start.

0: 11 Minuten nach 6 am Donnerstag, der BahnFM Frühstücksclub hier. Und es ist immer gut, ein bisschen mehr zu wissen als die anderen. Wir von BahnFM liefern euch jeden Morgen das Wissen, um bei den Kollegen und Kolleginnen vielleicht auch so ein bisschen angeben zu können.
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2: Warum sollte man Fenster nicht bei Sonnenschein putzen? Wenn die Sonne scheint, trocknet das Putzwasser super schnell auf der Fensterscheibe. Klingt ja erstmal so, als würde der Job vom Fensterputzen viel schneller gehen. Aber tatsächlich ist das nicht so. Wenn das Putzwasser an der Fensterscheibe antrocknet, kann man gar nicht schnell genug nachwischen und man bekommt nervige Streifen und Schlieren auf seinen Fenstern. Außerdem wird das Fensterglas durch die Sonne aufgeheizt, was dazu führen kann, dass es schwerer ist, Schmutz und Staub gründlich zu entfernen. Also wenn ihr das nächste Mal eure Fenster putzen wollt, wartet lieber auf einen bewölkten Tag. So habt ihr mehr als genug Zeit, um die Fenster gründlich zu reinigen, sodass sie beim nächsten Sonnenschein umso heller strahlen. Eure Mariella Mischial.
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Viertel nach sechs. Guten Morgen am Donnerstag wünscht der Baden FM Frühstücksclub. Immer viertelstündlich tipptopp informiert in den Tag rein. Schauen wir kurz aufs Wetter. Paar Wölkchen sind heute unterwegs, aber trotzdem wird's dennoch schön. So 15 Grad jetzt bis 25, 26 Grad gibt's dann am Nachmittag. Hallo an alle unterwegs. Gute Nachrichten, noch alles frei. Aktuellster Blitzer auf der A5 im Baustellenbereich bei Herbolzheim. Und wenn ihr noch was seht, gerne Bescheid geben. 0800 50 60 106. Dankeschön dafür. Eine gute und sichere Fahrt durch den Morgen wünsche ich mit allen deinen Lieblingssongs. Hier kommt einer von Miley Cyrus. Mit

0: Morgen, schönen Start in den Donnerstag mit dem Baden-FM Frühstücksclub. Gestern am Mittwoch haben wir drüber gesprochen, die Stadt Lörrach, die duzt sich ab sofort und zwar hoch bis zum Oberbürgermeister, also wenn man das natürlich möchte. Wie ist das denn bei euch im Geschäft? Duzen sich da auch alle? Eure Meinung interessiert mich, gerne mal auf der 0800 50 60 106 anrufen und wir sprechen in einer Viertelstunde ausführlich drüber.
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17: Guten Morgen, schönes Wetter heute am Donnerstag. Sind ein paar mehr Wolken unterwegs, aber dennoch am Nachmittag so bis 25 Grad und die Sonne kommt auch mal zwischendurch raus. Morgen und am Samstag wird's dann noch schöner. Temperaturen um die 30 Grad oder sogar knapp drüber.
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18: Mit Ruth Strätling, schönen guten Morgen. Kanzleramtschef Thorsten Frey soll neuer Vorsitzender der CDU-Bundestagsfraktion werden. Kanzler Merz und CSU-Chef Söder haben den Abgeordneten aus dem badischen Bad Säckingen als Nachfolger von Jens Spahn vorgeschlagen. David Riemer aus der Baden-FM-Nachrichtenredaktion weiß mehr.
19: Frey soll von den 208 Unionsabgeordneten am kommenden Mittwoch in einer Sondersitzung gewählt werden. Die müssen dazu ihren Urlaub unterbrechen. Merz lobte Frey als wichtigen Mitgestalter der bisherigen Regierungsarbeit und der Reform. Söder unterstütze den Vorschlag. Wer Frey als Kanzleramtschef nachfolgen soll, will Merz erst später bekannt geben. Für den Posten werden mehrere Namen gehandelt.
18: Ab sofort könnt ihr wieder für den Badischen Architekturpreis abstimmen. Der bekannteste Architekturpreis im Land ist dabei dieses Jahr so gefragt wie noch nie. Es gab 270 Einreichungen, ein neuer Rekord. Eine Jury hat daraus jetzt die 24 Herausforderungen.

0: herausragendsten Projekte in 8 Kategorien ausgesucht und für das Publikumsvoting nominiert. Heißt, jetzt liegt's an uns. Bis 16. Oktober kann jeder, der will, online seine Stimme für sein Lieblingsprojekt abgeben. Einen Link zum Voting findet ihr natürlich auch auf baden.fm. Die Spieler des SC Freiburg starten ab heute im Trainingslager in Schruns in die Saisonvorbereitung. Der Sportclub ist dafür schon zum 20. Mal in dem Ort in Österreich zu Gast. Bis nächsten Freitag wird dort jetzt intensiv trainiert. Außerdem stehen 2 Testspiele für den Sportclub an, einmal gegen Derby County und 1 gegen Greuther Fürth. Insgesamt hat Trainer Julian Schuster 30 Spieler mitgenommen. Philipp Lienhardt und Igor Matanovic, die beide bei der WM in den USA dabei waren, kommen am Samstag noch nach. Außerdem fehlen Florent Muslia wegen eines Kreuzbandrisses und Torhüter Noah Atubolu. Der 24-Jährige will den Verein verlassen und verhandelt derzeit wohl mit Clubs aus der englischen Premier League. 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
2: 6:35, noch alles frei auf den Straßen.
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2: Donaueschingen in der Donaueschinger Straße im 30er Bereich und Efringenkirchen, Freiburger Straße, hier 50 erlaubt. Wenn ihr mehr seht, gerne Bescheid geben. 0800 50 60 106. Vielen Dank, gute Fahrt.
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0: 6.39 Uhr. Guten Morgen. Der Bahn-FM Frühstücksclub ist hier mit Markus Schäfer und wir haben gestern schon drüber gesprochen. Im Lörracher Rathaus ist alles jetzt etwas entspannter. Die Mitarbeitenden dürfen sich ganz offiziell duzen, natürlich nur, wenn es für beide passt. Und das geht hoch bis zum Herr Oberbürgermeister, wo es dann ganz unkompliziert jetzt heißt, Hallo Jörg, so heißt der Mann mit Vornamen. Tja, bei uns ist das seit Jahren so und ich habe unseren Geschäftsführer Christian Neumal gefragt, wie kam das eigentlich nochmal dazu?
1: Das war keine Strategie, sondern das hat sich tatsächlich ganz natürlich ergeben. Im Jahr 2020, mitten im Sommer in Corona, und dieses Team ist auf eine Art und Weise zusammengewachsen, weil wir uns über die Arbeit raus kennengelernt haben und uns gegenseitig gestützt und unterstützt haben. Und das war ein Zusammenwachsen wie in einer Familie. Wir haben uns hier gegenseitig geholfen. Und da hat für mich das Sie einfach nicht mehr gepasst.
0: Ja, wir helfen uns immer noch, sind super zusammengewachsen. Ich finde das mega angenehm. Ja, dass das hier einfach so ist. Heike aus Stegen, wie ist es bei dir auf der Arbeit?
2: Bei uns im Geschäft wird sich ausschließlich geduzt. Mhm. Egal, ob es die Auszubildenden sind oder die Chefs. Es herrscht eine lockere und entspannte Atmosphäre, sehr freundschaftlich, und ich finde das super.
0: Ja, klasse. Ich finde das auch gut, wenn man sich duzt auf der Arbeit. Ich finde, das ist irgendwie auch so im Zusammenhalt, im Team, wie in so einer Mannschaft, die halt an einer großen Aufgabe arbeitet. Oder nicht? Wie ist es bei euch? 0800 50 60 106. Einfach mal Bescheid geben. Wie ist es bei euch im Büro? Auch duzen oder noch beim Sie? Gerne auch über die WhatsApp-Nummer 0800 50 60 106. Jetzt Roxette, Fading Like a Flower.

0: 6:43 Uhr. Schönen guten Morgen. Es ist Donnerstag. Der Bahn FM Frühstücksclub ist hier viertelstündlich top informiert in den Tag rein. Schauen wir kurz aufs Wetter. Das wird schön heute, bis 25 Grad. Ein paar Wolken sind dabei, aber eben auch Sonnenschein. Hallo an alle unterwegs. Gute Nachrichten, noch nichts los. Aktuellster Blitzer auf der A5 Höhe Herbolzheim im 80er Bereich, da wo die Baustelle ist. Und wenn ihr auch was seht, sagt uns gerne 0800 50 60 106. Dankeschön und gute Fahrt.
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0: 7:07 ist es. Schönen Start in den Donnerstag wünsche ich. Der Bahn FM Frühstücksclub ist hier und kommenden Mittwoch gibt's Zeugnisse und dann sind 6 Wochen Sommerferien. Mit einem dicken, fetten Augenzwinkern bereiten wir uns in 1/4 Stunde auf diese langen Ferien vor.
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0: Schönen guten Morgen am Donnerstag. Ein paar Wolken sind heute unterwegs, aber die machen am Nachmittag dann auch Platz für ordentlich Sonne und dann gibt's bis 25 Grad. Morgen und Samstag wird's noch schöner, Temperaturen so um die 30 Grad. Sonntag noch nicht ganz sicher. Es kann sein, dass es Gewitter gibt. Es kann sein, dass es auch noch ein bisschen dauert und weiterhin erstmal heiß bleibt.
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26: Mit Ruth Strätling, schönen guten Morgen. Ein Badener führt bald die CDU-Fraktion im Bundestag an. Der bisherige Kanzleramtschef Thorsten Frei aus Bad Säckingen soll nämlich den Posten des Unionsfraktionsvorsitzenden von Jens Spahn übernehmen. Spahn war zuvor nach Kontroversen um eine Leihmutterschaft für sein Kind zurückgetreten. Offiziell muss Frei erst noch gewählt werden. Das soll nächste Woche in einer Sondersitzung passieren. Bundeskanzler Merz und auch CSU-Chef Söder sicherten ihm bereits ihre Unterstützung zu. Wer für Frei als Kanzleramtsminister nachrückt, steht bisher noch nicht fest. Bisher werden verschiedene Namen für den Posten gehandelt. Laut Medienberichten soll auch Gesundheitsministerin Wagen im Gespräch sein. Würde sie auf Frei folgen, müsste Merz sein Kabinett teilweise umbilden. So einen Schritt hatte er zuletzt nicht ausgeschlossen. Die B500 bei Breitnau wird in den Sommerferien für rund einen Monat voll gesperrt. Ab dem 3. August saniert das Regierungspräsidium Freiburg den 3 Kilometer langen Abschnitt zwischen Baschihofkapelle und Fahrenberg. Der Verkehr wird in dieser Zeit über das Josstal umgeleitet. Benjamin Resetz aus der Baden FM Nachrichtenredaktion. Was genau wird denn überhaupt gemacht?
27: Nicht nur der Fahrbahnbelag wird erneuert, auch werden 6 Bushaltestellen barrierefrei umgebaut. Die Arbeiten liegen bewusst in den Ferien, damit der Schulbusverkehr nicht beeinträchtigt wird. Bundesstraßen würden wegen der hohen Belastung früher erneuert als andere, erklärt das Regierungspräsidium und bittet um Verständnis. Die Bauarbeiten sollen einen Monat dauern.
26: Neuer Rekord beim Stadtradeln in Lörrach. Die Bürger haben bei der Aktion insgesamt über 134.000 Kilometer mit dem Fahrrad zurückgelegt, so viel wie nie zuvor. Die fleißigste Radlerin war dabei Sophia Moser. Sie fuhr allein 1733 Kilometer mit dem Fahrrad. Beste Schule beim Stadtradeln in Lörrach war das Hans-Thoma-Gymnasium mit über 31.000 Kilometern. 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
0: Wir haben es 7:02 und noch ist es einigermaßen ruhig auf den Straßen.
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0: Die stehen heute früh Aftersteg im 30er-Bereich. Dann Grenzach-Wielen, Lörracher Straße ebenfalls im 30er. Und dann nochmal auf der B31 bei Löffingen, 100 hier erlaubt. Wenn ihr mehr seht, einfach Bescheid geben. 0800 50 60 106. Danke dafür, euch eine gute und sichere Fahrt.
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0: Guten Morgen und ich muss sagen, ich freue mich ja jetzt schon so ein bisschen aufs Wochenende, weil die Temperaturen halt wieder so um die 30 Grad liegen sollen und ich bin ja einfach so ein Sommerkind. Ich freue mich da immer wahnsinnig. Gut, die 40 Grad waren mir auch ein bisschen viel, aber mit 30 kann ich sehr gut umgehen. Jetzt rein in den Donnerstag, schön rockig mit den Kings of Leon und ganz frisch Leonie.
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0: 9:07 ist es Donnerstag früh und es ist nicht mehr weit. Am Mittwoch kommende Woche gibt's die Zeugnisse und dann sind 6 Wochen Sommerferien. Da sollten wir uns irgendwie schon ein bisschen drauf vorbereiten.
1: Tipp 1. Kaufen Sie Snacks. Viele Snacks. Und wenn Sie denken, das reicht locker für die erste Ferienwoche, süß. Das reicht bis Montag, 11.40 Uhr. Wichtig, kaufen Sie auch Obst. Nicht, weil es jemand isst, sondern weil man sich beim dritten Eis am Tag besser fühlt, wenn daneben eine Banane liegt. Tipp 2. Sichern Sie sich rechtzeitig Hilfe. Großeltern, Tanten, Onkel, Nachbarn, egal. In den Ferien zählt jeder Erwachsene mit Puls. Warten Sie nicht bis Tag 3, wenn Sie schon im Flur stehen und flüstern, ich muss nur kurz alleine zum Altglascontainer. Das ist kein Müllweg, das ist Wellness. Tipp 3. Machen Sie eine Langeweile-Kiste. Immer wenn ein Kind sagt, mir ist langweilig, öffnen Sie die Kiste. Darin liegen Spültuch, Wäschekorb, Staubsauger und Unkrautstecher. Sie werden sehen, plötzlich ist niemandem mehr langweilig. Plötzlich haben alle ganz dringend wieder etwas zu tun. Sommerferien mit Kindern. Laut, schön, chaotisch. Und nach 6 Wochen freuen sich alle auf die Schule. Vor allem die Eltern.

0: 16 Minuten nach 7. Schönen Start in den Donnerstag mit Baden FM und euer viertelstündliches Update. Kurzer Blick aufs Wetter. Das wird toll heute. Paar Wolken unterwegs, aber ansonsten sonnig bis 25 Grad. Die Straßen noch frei und der aktuellste Blitzer, Ortsdurchfahrt Afterstick im 30er-Bereich. Wenn ihr auch was seht, gerne Bescheid geben. 0800 50 60 106. Danke fürs Melden und euch eine gute Fahrt.
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0: Oh ja, wir haben gerade schon drüber gesprochen. Am Mittwoch nächste Woche Zeugnisse und dann geht's los. 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
0: Jetzt einen schönen Start in den Donnerstag mit noch mehr Lieblingssongs aus den Boxen. Mr. Ray Dalton.

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1: Schönen guten Morgen am Donnerstag und auch heute sind wir wieder für euch unterwegs und versorgen euch mit Frühstück, das wir euch direkt ins Auto reichen. Hallo Baden FM DJ Matze, grüß dich.
2: Hallihallo, grüß dich auch.
1: Na, wo sind wir denn heute unterwegs?
2: Heute sind wir in Freiburg.
1: Aha, und das ist groß.
2: Wo ja, genau. Okay, wir stehen bei der Ecke vom Victoria-Haus, wo es rechts Richtung Merzhausen geht, linke Seite geht zur Polizei, je nachdem, von woher man kommt. Ja. Aber am Victoria-Haus kennt jeder in Freiburg, da gibt es Frühstück.
1: An der Kreuzung. Mhm. Wunderbar. Dann würde ich sagen, alle, die da irgendwie vorbeikommen, haltet kurz an und versorgt euch mit Frühstück.
2: Jawohl.
1: Wir machen es möglich.
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1: Na, das wird doch ganz ordentlich am Donnerstag. Wir bekommen ein paar Wolken, aber dann später auch noch ordentlich Sonne bis 25 Grad. Morgen und Samstag wird's richtig schön, Temperaturen teilweise so 30 Grad. Und Sonntag, noch nicht ganz sicher. Es ist so 50-50. Entweder es gibt einen weiteren heißen Tag oder ein kleines Gewitter auf die Mütze.
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2: Mit Ruth Strätling, schönen guten Morgen. Nach dem Rückzug von Jens Spahn soll Kanzleramtsminister Thorsten Frey jetzt neuer Vorsitzender der Unionsfraktion im Bundestag werden. Der Abgeordnete aus dem badischen Bad Säckingen hat die Unterstützung von CDU-Chef Merz und CSU-Chef Söder. Nächsten Mittwoch soll Frey schon offiziell gewählt werden. Dazu müssen die Abgeordneten der Union ihren Urlaub unterbrechen. Wer dann Frey als Kanzleramtsminister ablöst, steht noch nicht fest. Für den Posten werden derzeit verschiedene CDU-Politiker gehandelt. Startups hier in Baden-Württemberg haben zwischen Januar und Juni insgesamt fast 1,6 Milliarden Euro von Investoren eingesackt. Das zeigen aktuelle Berechnungen einer Unternehmensberatung. Damit liegt unser Land bei den Startup-Investitionen bundesweit auf Rang 2, knapp nach Berlin. Hauptgrund dafür war vor allem ein einziger Megadeal. Ein Robotik-Startup aus der Region Reutlingen sackte ein Investment von allein 1,2 Milliarden Euro ein. Laut Experten wird hier in Baden-Württemberg weiterhin viel in Startups investiert, derzeit vor allem in große und möglichst sichere Unternehmen. Die B500 bei Breitnau wird in den Sommerferien für etwa einen Monat gesperrt. Ab dem 3. August saniert das Regierungspräsidium einen 3 Kilometer langen Abschnitt zwischen Baschihofkapelle und Fahrenberg. Dabei wird unter anderem die Fahrbahn erneuert und Bushaltestellen barrierefrei umgebaut. Der Verkehr wird in dieser Zeit über das Josstal umgeleitet. Deshalb hat das Regierungspräsidium die Arbeiten auch extra in die Sommerferien gelegt. So wird nämlich der Schulbusverkehr nicht beeinträchtigt. 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
1: Wir haben es 7:35. Hallo an alle unterwegs. B3, La Richtung Offenburg zwischen Hoberg-Hofweier und Haslach. Dichter Verkehr. 10 Minuten dauert's hier länger.
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1: In Schlingen in der Ortsdurchfahrt im 30er und Aftersteg auch da die Ortsdurchfahrt 30 erlaubt. Wer mehr sieht, machen wir wie immer. Ihr gebt uns einfach Bescheid. 0800 50 60 106. Dankeschön und gute Fahrt.
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0: 9:42 Uhr. Schönen Start in den Donnerstag mit dem Baden FM Frühstücksclub und es ist an der Zeit, eine Runde zu zocken.
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2: Vielleicht sitzt ihr gerade im Auto, seid schon bei der Arbeit oder habt den zweiten Kaffee in der Hand. Jetzt könnt ihr wieder alle mitraten. Und im Frühstücksduell spielt heute Lara aus Ihringen gegen unseren Markus.
0: Hallo Lara.
3: Hallo.
2: Na du, wie sicher fühlst du dich?
3: Oh, ich weiß nicht. Ich habe auf jeden Fall richtig Lust. Ich hoffe, es klappt.
0: Ja, sind wir mal gespannt. Die Regeln?
2: Ich drücke euch beiden die Daumen. Ihr suchen einen Begriff, zu dem gebe ich Tipps und die werden immer genauer. Wer meint, lösen zu können, der ruft rein. Aber Achtung, ist die Antwort falsch, gewinnt automatisch der andere. Alles verstanden? Seid ihr bereit?
3: Bereit.
2: Dann kommt er hier. Tipp Nummer 1. Durch mich wirkt vieles plötzlich ein bisschen dramatischer.
0: Keine Ahnung.
2: Tipp Nummer 2. Durch mich erkennt man Details, die sonst leicht übersehen werden können.
3: Okay.
2: Spürt euch schon irgendwas? Dann kommt er hier, Tipp Nummer 3. Ich kann einen ganz kurzen Moment ziemlich in die Länge ziehen. Lara, wie sieht's bei dir aus?
3: Nee, also meine Idee ist, glaube ich, wieder hinfällig geworden.
2: Okay, dann hilft vielleicht Tipp Nummer 4. Besonders bei Sportübertragungen.
0: Zeitlupe.
2: Richtig! Besonders bei Sportübertragungen kommt die Zeitlupe öfter mal zum Einsatz.
0: Ja, wunderbar. Siehst du, habe ich auch mal was gewusst. Yes.
3: Ich dachte noch Lupe, aber dann...
2: Ein Teil vom Wort hättest du gehabt.
0: Ja, ich dachte am Anfang Zoom, aber nee, als dann um Verlangsamen ging, ja, Zeitlupe.
2: Ja. Macht nichts, liebe Lara. Du kannst auf jeden Fall nochmal mitspielen, wenn du möchtest. Und falls ihr auch Lust habt, morgens im Frühstücksduell mal mitzumachen, dann könnt ihr das ganz einfach machen und euch auf baden.fm anmelden.
0: Sorry, Lara.
3: Tschüss. Tschüss. Dankeschön.
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0: 7:47 Uhr. Hallo am Donnerstag. Der Baden FM Frühstücksclub mit eurem viertelstündlichen Update. Kurz aufs Wetter geschaut, das wird wunderbar. Paar Wolken, ansonsten auch sonnig bis 25 Grad. Hallo an alle unterwegs. A5 Karlsruhe Richtung Basel. Da haben wir zwischen Rust und Freiburg Nord Stop and Go. Dauert heute früh 5 Minuten länger. Und aktuellster Blitzer, Bad Krozingen, Staufener Straße im 40er. Wer mehr sieht, gerne Bescheid geben. 0800 50 60 106. Danke und gute Fahrt.
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0: 6 Minuten vor 8. Guten Morgen am Donnerstag. Hier ist der Baden-FM Frühstücksclub und in der Stadt Lörrach, da darf man jetzt neu Du sagen und zwar bis zum Oberbürgermeister hoch. Wie ist es denn bei euch im Büro? Sagen da alle Du oder sieht man sich noch? Wir sprechen drüber hier in einer Viertelstunde.
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0: Ein schöner Donnerstag heute mit blauem Himmel, mit ein paar lockeren Wolken, mit bis zu 25 Grad, vielleicht ja noch ein, zwei Grad obendrauf. Morgen und Samstag dann weiterhin schön und sogar noch ein bisschen wärmer mit Temperaturen um die 30 Grad.
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26: Mit Ruth Strätling, guten Morgen. Kanzleramtschef Thorsten Frey soll neuer Vorsitzender der CDU-Fraktion im Bundestag werden. Kanzler Merz und CSU-Chef Söder haben den Abgeordneten aus dem badischen Bad Säckingen als Nachfolger von Jens Spahn vorgeschlagen. David Riemer aus der Baden-FM-Nachrichtenredaktion weiß mehr.
27: Frey soll von den 208 Unionsabgeordneten am kommenden Mittwoch in einer Sondersitzung gewählt werden. Die müssen dazu ihren Urlaub unterbrechen. Merz lobte Frey als wichtigen Mitgestalter der bisherigen Regierungsarbeit und der Reform. Söder unterstütze den Vorschlag. Wer Frey als Kanzleramtschef nachfolgen soll, will Merz erst später bekannt geben. Für den Posten werden mehrere Namen gehandelt.
26: Beschäftigte bei Galeria Karstadt Kaufhof hier in Baden fürchten wieder einmal um ihre Jobs. Der angeschlagenen Kaufhauskette geht's derzeit wirtschaftlich nämlich wieder nicht so gut und sie will weitere Standorte schließen. Insgesamt 33 Filialen in ganz Deutschland werden deshalb jetzt überprüft, ob sie auch wirklich rentabel sind. Darunter auch 2 Filialen hier in Baden. Sowohl die Galeria-Filiale in Offenburg als auch der Standort am Freiburger Europaplatz stehen jetzt auf dem Prüfstand. Noch sind aber keine weiteren Schließungen beschlossen. Stattdessen will Galeria jetzt erstmal prüfen, wie hoch die Mieten der Kaufhäuser sind und ob man mit den Vermietern vielleicht nochmal verhandeln könnte. Eventuell sollen einige Filialen auch einfach verkleinert werden oder in günstigere Gebäude umziehen. Erst Ende 2024 hatte Galeria Karstadt Kaufhof zum 3. Mal Insolvenz angemeldet. Damals wurden bundesweit 9 Filialen geschlossen, darunter auch einige in Baden-Württemberg. Die Stadt Freiburg mäht auch in den heißen Sommermonaten weiterhin Wiesen und Blühflächen. Das soll die Artenvielfalt fördern. Es verhindert nämlich, dass der Boden durch verrottetes Gras überdüngt wird, heißt es aus dem Rathaus. Gleichzeitig nutzt das Ganze auch der Verkehrssicherheit, weil nicht mehr so viele hochgewachsene Pflanzen die Sicht versperren. Und die Brandgefahr durch trockenes Gras wird auch minimiert. Gemäht wird übrigens genau nach Plan und sehr vorsichtig. Rückzugsräume für Insekten und andere Tiere sollen nämlich erhalten bleiben. Die Stadt setzt außerdem zunehmend auf insektenfreundlichere Mähmethoden. 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
0: 7:58 ist es. Doch einiges los jetzt am Donnerstagmorgen. Es dauert fast überall ein paar Minuten länger. Wir machen mal die A5 Karlsruhe Richtung Basel zwischen Herbolzheim und Freiburg Nord. Da haben wir ja fast jeden Morgen Probleme. Aktuell 4 Kilometer Stop and Go. 10 Minuten dauert's länger. Und die A861 ab Rheinfeld Mitte Richtung Schweiz rüber. Auch hier dauert's 10 Minuten länger.
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0: Ja, da sind die auch fleißig. Zum einen in der Ortsdurchfahrt von Aftersteg stehen die im 30er-Bereich. Und dann schauen wir mal noch rüber nach Neuenburg, genauer gesagt auf die A5. In Höhe Neuenburg, da wird nämlich auch geblitzt. Und dann gehe ich mal schnell noch ran an die 0800 50 60 106. Wer da?
3: Guten Morgen, der Michael. Ich habe noch ein Fotoautomat für euch. Auch in Hammerstein in der Ortsdurchfahrt im 50er.
0: Alles klar, vielen Dank. Wenn ihr auch was seht, einfach genauso machen wie der Stefan. 0800 50 60 106. Danke und gute Fahrt.
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0: Und gleich trommeln wir eine Runde gemeinsam. Ja, am Donnerstagmorgen machen wir das mit Emiliana Torini und Jungle Drum. Vorweg eine Frau, die ganz frisch verheiratet ist. Hier ist Taylor Swift.
24: Alle

0: 10 Minuten nach 8 Hammers. So, Trommeln alle wieder wegpacken. Der Bahn-FM Frühstücksclub ist hier und wir haben gestern schon drüber gesprochen in der Stadt Lörrach. Da wird jetzt ganz, ganz offiziell geduzt, hoch bis zum Oberbürgermeister. Selbst bei Bewerbungsgesprächen natürlich, also auf Angebot. Ne? Man darf dann da fragen, darf ich dich duzen oder so, ja? Wie ist es denn bei euch, Bahn-FM-Hörer Stefan?
1: Gute Frage, ich habe es gerade in eurem Bericht schon gehört. Ich bin jetzt seit bei Sie 36 Jahre im Betrieb, da duzen wir uns mittlerweile. Mhm. Ich hatte bis vor einem Jahr einen Geschäftsführer, mit dem war ich per Sie. Und wo er dann gesagt hat, er geht in Rente, war das Erste, dass er gesagt hat, so, jetzt sind wir dann per Du. Aber sonst bin ich so lange schon im Geschäft, dass wir uns duzen. Aber, sage ich mal, Geschäftsführung nach oben hin, da ist leider noch nicht so.
0: Okay, also im Team ja, aber zur Geschäftsführung noch nicht. Wie ist es denn bei euch im Geschäft? 0800 50 60 106. Interessiert mich, ob hier bei uns im schönen Baden überall schon geduzt wird oder ob doch noch einige per Sie sind im Büro. Sie kommt jetzt. Tina Turner. Simply the best.

nach 8 am Donnerstag. Der BahnFM Frühstücksclub ist hier mit Markus Schäfer. Schauen wir kurz aufs Wetter. Es wird wunderbar heute. Bis 25 Grad. Ja, noch ein bisschen bewölkt, aber nachher machen die Wolken auch Platz für mehr Sonnenschein. Hallo an alle unterwegs. A5 Karlsruhe Richtung Basel, wie jeden Morgen. Probleme Richtung Süden. Heute zwischen Herbolzheim und Freiburg Nord. 4 Kilometer Stop and Go, dauert 10 Minuten länger. Aktuellster Blitzer. Feldberg, Passhöhe im 50er-Bereich. Wenn ihr auch was seht, einfach Bescheid geben. 0800 50 60 106. Dankeschön dafür. Euch eine gute und vor allem sichere Fahrt. Jetzt mit Musik von Klock Klock. Someday.

0: 7 Minuten vor 8:30 haben wir's am Donnerstag. Hier ist der BahnFM Frühstücksclub mit Markus Schäfer. Und eine Viertelstunde gibt's hier bei BahnFM wieder einen neuen Aha-Moment. Quasi ein bisschen Wissen übers Ohr direkt ins Gehirn. Also da würde ich mal die Ohren spitzen wie Spock.
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12: Momentan noch ein paar Wolken am Himmel, aber die machen nachher Platz für noch mehr Sonne und dann gibt's heute bis 25 Grad. Morgen und am Samstag weiterhin sehr schön sommerlich, teilweise noch ein paar Grad mehr. Samstag soll's so um die 30 geben.
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13: Mit Ruth Streitling, guten Morgen. Der bisherige Kanzleramtschef Thorsten Frey aus Baden soll neuer Chef der CDU-Bundestagsfraktion werden. Der Bad Säckinger folgt damit auf Jens Spahn. Der war über eine umstrittene Leihmutterschaft für sein Kind gestolpert, denn Spahn hatte sich eigentlich immer wieder klar gegen Leihmutterschaften positioniert. Um offiziell ins Amt zu kommen, muss Frey jetzt erst noch gewählt werden. Das soll nächste Woche in einer Sondersitzung passieren. Danach wird die Personalie wohl auch offiziell verkündet. Sowohl Bundeskanzler Merz als auch CSU-Chef Söder sicherten Frey bereits ihre Unterstützung zu. Bahnreisende hier in Baden brauchen im August wieder mal ziemlich viel Geduld, denn die Rheintalbahnstrecke wird an zwei Wochenenden teilweise gesperrt. Vom 7. bis zum 10. und vom 14. bis 17. August fahren dann keine Züge mehr zwischen Offenburg und Herbolzheim. Reisende müssen an diesen Tagen auf Ersatzverkehr mit Bussen umsteigen. Betroffen sind dabei sowohl die Regionalzüge als auch der Fernverkehr mit ICEs, so die Deutsche Bahn. Züge der Schweizer Bundesbahn SBB werden während der Sperrung von Offenburg direkt nach Singen umgeleitet. Grund für die Sperrung sind Sanierungsarbeiten, unter anderem an Weichen und Gleisen auf der Strecke.

0: Laut der Bahn werden die Arbeiten extra kompakt an zwei Wochenenden zusammengefasst, um mehrere kleinere Sperrungen zu verhindern. Auch für Mitte September und Anfang Oktober kündigte die Bahn nochmal zwei solche Sperrungen auf der Strecke an für weitere Bauarbeiten. Lange hat's gedauert, aber jetzt ist die Masche doch aufgeflogen. Ein Mann aus Nordrhein-Westfalen hat jahrelang einen Pool aus 30 bis 40 Doubles angelegt, die dann für andere die Theorieprüfung beim Führerschein machen sollten. Dafür hat das Landgericht Bielefeld ihn jetzt zu 6 Jahren und 5 Monaten Gefängnis verurteilt. Fahrschüler, die betrügen wollten, kamen dafür einfach zu dem Mann und legten ihre Ausweispapiere mit Foto vor. Danach suchte der Mann dann aus einem ganzen Double-Pool eine Person aus, die dem Prüfling möglichst ähnlich sah und schickte sie mit dessen Personalausweis einfach zur Führerscheinprüfung. Diese Masche ging offenbar mehr als 3 Jahre lang gut. 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
2: 3 Minuten nach 8:30. Hallo an alle unterwegs. A5 Basel Richtung Karlsruhe. Zwischen Efringenkirchen und dem Dreieck Neuenburg. Baustelle, 2 Kilometer Stau, 15 Minuten Zeitverlust. Gegenrichtung A5 Karlsruhe Richtung Basel zwischen Herbolzheim und Freiburg Nord. 4 Kilometer Stop and Go, 10 Minuten dauert's länger. B31A Autobahnzubringer Freiburg Mitte, Baustelle, 10 Minuten dauert's länger. Und die A861 zwischen Rheinfelden Mitte und dem Grenzübergang Rheinfelden. Heute früh viel los, 15 Minuten plus.
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2: Die Blitzen in Donaueschingen, Donaueschinger Straße im 30er-Bereich. In Freiburg am Wellele im 30er und B31 bei Löffingen im 100er. Wenn ihr mehr seht, gerne Bescheid geben. 0800 50 60 106. Dankeschön und gute Fahrt.
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0: 6:41 Uhr. Hallo, schönen Start in den Donnerstag mit dem Baden FM Frühstücksclub und eine Runde Wissen zum Mitnehmen.
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2: Warum sollte man Fenster nicht bei Sonnenschein putzen? Wenn die Sonne scheint, trocknet das Putzwasser super schnell auf der Fensterscheibe. Klingt ja erstmal so, als würde der Job vom Fensterputzen viel schneller gehen. Aber tatsächlich ist das nicht so. Wenn das Putzwasser an der Fensterscheibe antrocknet, kann man gar nicht schnell genug nachwischen und man bekommt nervige Streifen und Schlieren auf seinen Fenstern. Außerdem wird das Fensterglas durch die Sonne aufgeheizt, was dazu führen kann, dass es schwerer ist, Schmutz und Staub gründlich zu entfernen. Also wenn ihr das nächste Mal eure Fenster putzen wollt, wartet lieber auf einen bewölkten Tag. So habt ihr mehr als genug Zeit, um die Fenster gründlich zu reinigen, sodass sie beim nächsten Sonnenschein so heller strahlen. Eure Mariella Mischial.
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0: Viertel vor neun. Donnerstagmorgen, der Bahn-FM Frühstücksclub ist hier mit Markus Schäfer. Gerade gehört die Backstreet Boys, I Want It That Away. Wir haben die Tage Karaoke gemacht und genau diesen Song habe ich mir rausgesucht. Erinnert mich bitte dran, wenn ich mal wieder Karaoke machen sollte, diesen Song dann bitte nicht mehr zu nehmen, okay? Ich verhunze den nämlich nur. Schauen wir schnell mal aufs Wetter. Bis 25 Grad, Sonnenschein, paar lockere Wolken heute. Aktuellste Verkehrsmeldung von der A5 Karlsruhe Richtung Basel. Zwischen Rust und Freiburg Nord insgesamt 6 Kilometer Stop and Go. Es dauert 15 Minuten länger. Und Blitzer auf der A5 und zwar bei Freiburg Süd im 120er Bereich. Wenn ihr mehr seht, gerne Bescheid geben. 0800 50 60 106. Dankeschön dafür. Gute Fahrt euch!
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0: 7 Minuten vor 9, guten Start in den Donnerstag mit dem Baden-FM Frühstücksclub und kommenden Mittwoch gibt's Zeugnisse und dann sind 6 Wochen Sommerferien. Ich würde sagen, wir bereiten uns in der Viertelstunde mit einem dicken, fetten Augenzwinkern auf diese langen Ferien vor.
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7: Schönen Donnerstagmorgen. Heute wird's schön. Die Sonne kommt ordentlich raus. Bringt nachher bis 25 Grad am Nachmittag. Auch morgen und Samstag richtig toll. Temperaturen gehen sogar noch ein bisschen hoch und liegen dann bei um die 30 Grad.
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8: Mit Ruth Strätling, schönen guten Morgen. Der Bad Säckinger CDU-Abgeordnete Thorsten Frey ist als neuer Chef der CDU-Bundestagsfraktion nominiert. Und diese Entscheidung kommt bei seinen Parteikollegen offenbar ziemlich gut an. CSU-Landesgruppenchef Hormann begrüßte das ausdrücklich. Der parlamentarische Geschäftsführer der Union, Bilger, spricht von einer positiven Resonanz in der Fraktion. Und auch vom Koalitionspartner SPD kommt Zustimmung für Freys Nominierung. In einer Woche soll Frey jetzt in einer Sondersitzung offiziell gewählt werden. Er tritt dann die Nachfolge von Jens Spahn an. Frey war bisher Kanzleramtsminister. Wer jetzt für ihn nachrückt, steht noch nicht fest. Herzlich willkommen in Deutschland. Im historischen Kaufhaus in Freiburg haben 168 Menschen bei einer feierlichen Einbürgerungszeremonie die deutsche Staatsbürgerschaft erhalten. Die Neustaatsbürger kamen dabei aus 46 verschiedenen Herkunftsländern. Im Mittelpunkt der Veranstaltung stand das gemeinsame Bekenntnis zur freiheitlich-demokratischen Grundordnung und die Übergabe der Einbürgerungsurkunden. Unter den neuen Staatsbürgern sind auch 11 Kinder und Jugendliche. Die Stadt Freiburg plant schon jetzt die nächste Einbürgerungsfeier. Die findet dann Ende September statt. Ab sofort könnt ihr wieder für den Badischen Architekturpreis abstimmen. Der bekannteste Architekturpreis hier im Land ist dabei so gefragt wie noch nie. Dieses Jahr gab es 270 Einreichungen, ein neuer Rekord. Wie die Abstimmung jetzt abläuft, weiß Benjamin Resetz aus der Baden FM Nachrichtenredaktion.
9: Eine internationale Expertenjury hat 24 herausragende Projekte in 8 Kategorien für das Publikumsvoting nominiert. Das Online-Voting ist bis zum 16. Oktober geöffnet. Dabei kann jeder, der möchte, seine Stimme abgeben. In diesem Jahr gibt es auch eine neue Kategorie, nämlich Hospitality, also Gebäude aus dem Bereich Hotellerie und Gastronomie. Die Jury hat bereits die Gewinner in den Kategorien Ökologisches Bauen, Bauen der Zukunft und Young Talent Award festgelegt. In allen anderen Kategorien ist das Rennen völlig offen. Einen Link gibt es auch auf unserer Homepage baden.fm.
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7: Wir haben es 9:02. Hallo an alle unterwegs. A5 Karlsruhe Richtung Basel zwischen Offenburg und Lahr. 2 Kilometer Stop and Go. Dauert hier 5 Minuten länger. Und weiter zwischen Rust und Freiburg Nord. 5 Kilometer Stop and Go. Hier dauert es 10 Minuten länger. Außerdem auf der B31A, dem Autobahnzubringer Freiburg Mitte. Baustelle auch hier 10 Minuten obendrauf.
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7: In der Ortsdurchfahrt Aftersteg stehen die 30er-Bereich, dann Efringenkirchen, Freiburger Straße 50er und auf der A5 in Höhe Herbolzheim. Wenn ihr noch mehr seht, gerne Bescheid geben. 0800 50 60 106. Danke dafür, gute Fahrt.
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7: Schönen Start in den Donnerstag wünsche ich und natürlich auch heute alle deine Lieblingssongs am Start. Die können ja mal richtig schön rockig sein von Bon Jovi oder auch sehr angesagt. Hier ist einer der WM-Songs 2026 von J-Lo und David Guetta.
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0: 10:09 am Donnerstagmorgen. Der Bahn-FM Frühstücksclub ist hier mit Markus Schäfer. Rein in den Tag, gut gelaunt, und kommenden Mittwoch gibt's Zeugnisse, dann sind Sommerferien und wir sollten uns schon ein bisschen auf diese langen Ferien vorbereiten.
1: Tipp 1. Kaufen Sie Snacks. Viele Snacks. Und wenn Sie denken, das reicht locker für die erste Ferienwoche, süß. Das reicht bis Montag, 11.40 Uhr. Wichtig, kaufen Sie auch Obst. Nicht, weil es jemand isst, sondern weil man sich beim dritten Eis am Tag besser fühlt, wenn daneben eine Banane liegt. Tipp 2. Sichern Sie sich rechtzeitig Hilfe. Großeltern, Tanten, Onkel, Nachbarn, egal. In den Ferien zählt jeder Erwachsene mit Puls. Warten Sie nicht bis Tag 3, wenn Sie schon im Flur stehen und flüstern: Ich muss nur kurz alleine zum Altglascontainer. Das ist kein Müllweg, das ist Wellness. Tipp 3. Machen Sie eine Langeweile-Kiste. Immer wenn ein Kind sagt, mir ist langweilig, öffnen Sie die Kiste. Darin liegen Spültuch, Wäschekorb, Staubsauger und Unkrautstecher. Sie werden sehen, plötzlich ist niemandem mehr langweilig. Plötzlich haben alle ganz dringend wieder etwas zu tun. Sommerferien mit Kindern. Laut, schön, chaotisch. Und nach 6 Wochen freuen sich alle auf die Schule. Vor allem die Eltern.

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0: 6 Minuten vor 9:30 am Donnerstag. Der Baden FM Frühstücksclub ist hier und in einer Viertelstunde wird's aber wieder höchste Eisenbahn. Wir quizzen wieder eine Runde in einer neuen Ausgabe des Baden FM Frühstücksduells.
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2: Schönen Morgen am Donnerstag und es wird ein toller Tag heute mit Sonnenschein und bis 25 Grad. Morgen und am Samstag noch ein bisschen wärmer, um die 30 Grad.
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3: Mit Ruth Streitling, guten Morgen. Autorekord in Baden-Württemberg. Laut dem Statistischen Landesamt kamen hier im Land zuletzt auf 1000 Bürger ganze 622 angemeldete Pkw. Das waren nochmal etwas mehr als im Vorjahr. Kurzer Vergleich, der Bundesdurchschnitt liegt übrigens bei 593 Autos auf 1000 Menschen. Ein Grund für die hohen Zahlen: In Baden-Württemberg werden seit ein paar Jahren immer mehr Autos zugelassen. Zum Beispiel, weil immer mehr Menschen ein E-Auto als Zweitwagen haben und weil es auch immer mehr Firmenwagen gibt. Gleichzeitig sinkt unsere Einwohnerzahl, weil viele ältere Menschen sterben. Und so geht die Statistik immer weiter nach oben. Die höchste Autodichte gibt's im Hohenlohe-Kreis. Dort kommen auf 1000 Menschen derzeit 767 Pkw. Freiburg bildet von dem Trend übrigens eine kleine Ausnahme. Da sank die Zahl der Autos nämlich sogar ein bisschen. Ab sofort könnt ihr wieder für den Badischen Architekturpreis abstimmen. Der bekannteste Architekturpreis hier im Land ist dieses Jahr so gefragt wie noch nie. Es gab 270 Einreichungen, ein neuer Rekord. Eine Jury hat jetzt die 24 herausragendsten Projekte darunter in 8 Kategorien ausgesucht und sie für das Publikumsvoting nominiert. Jetzt liegt die Sache bei uns. Bis 16. Oktober kann jeder, der will, online seine Stimme für sein Lieblingsprojekt abgeben. Einen Link zum Voting findet ihr auch auf baden.fm. Die Spieler des SC Freiburg starten ab heute im Trainingslager in Schruns in ihre Saisonvorbereitung. Der Sportclub ist dafür schon zum 20. Mal in dem Ort in Österreich zu Gast. Bis nächsten Freitag wird jetzt intensiv trainiert. Außerdem stehen 2 Testspiele für den Sportclub an. Einmal gegen Derby County und einmal gegen Greuther Fürth. Insgesamt 30 Spieler hat Trainer Julian Schuster mitgenommen. Philipp Lienhardt und Igor Matanovic, die bei der WM in den USA dabei waren, kommen am Samstag noch nach. Außerdem fehlen auch Florent Muslia wegen eines Kreuzbandrisses und Torhüter Noah Atubolo. Der 24-Jährige will nämlich den Verein verlassen und verhandelt derzeit wohl mit Clubs aus der englischen Premier League.

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2: Gleich 9:53. Hallo an alle unterwegs. A5 Basel Richtung Karlsruhe zwischen Efringenkirchen und dem Dreieck Neuenburg. 2 Kilometer Stau, 15 Minuten plus. Dann weiter auf dieser Strecke zwischen Riegel und Herbolzheim. 5 Kilometer Stop and Go, 10 Minuten plus. Und vorher schon zwischen Freiburg Nord und Teningen ebenfalls 5 Kilometer Stop and Go. Hier dauert es 15 Minuten mehr. Auch in der Gegenrichtung viel los, und zwar ab Offenburg bis Freiburg runter immer wieder Stop and Go. Plant auf dieser Strecke 10 bis 20 Minuten mehr ein.
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2: Auf der A5 bei Herbolzheim im Baustellenbereich 80 hier erlaubt. Hüfingen, Donau-Eschinger Straße im 30er. Und in Triberg, Rohrbacher Straße 50 hier erlaubt. Wer mehr sieht, gerne Bescheid geben. 0800 50 60 106. Vielen Dank dafür. Euch eine gute und sichere Fahrt.
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0: 20 vor 10, Donnerstagvormittag. Hier ist der Bahn FM Frühstücksclub mit Markus Schäfer. Und es wird Zeit, dass wir mal wieder eine Runde quizzen in einem neuen Bahn FM Frühstücksduell. Und ihr könnt ja gerne mal mitraten, ob ihr es besser hättet können.
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2: Vielleicht sitzt ihr gerade im Auto, seid schon bei der Arbeit oder habt den zweiten Kaffee in der Hand. Jetzt könnt ihr wieder alle mitraten. Und im Frühstücksduell spielt heute Lara aus Ihringen gegen unseren Markus.
0: Hallo Lara.
3: Hallo.
2: Na du, wie sicher fühlst du dich?
3: Oh, ich weiß nicht. Ich habe auf jeden Fall richtig Lust. Ich hoffe, es klappt.
0: Ja, sind wir mal gespannt. Die Regeln?
2: Ich drücke euch beiden die Daumen. Ihr suchen einen Begriff, zu dem gebe ich Tipps und die werden immer genauer. Wer meint, lösen zu können, der ruft rein. Aber Achtung, ist die Antwort falsch, gewinnt automatisch der andere. Alles verstanden? Seid ihr bereit?
0: Mhm.
3: Bereit.
2: Dann kommt er hier. Tipp Nummer 1. Durch mich wirkt vieles plötzlich ein bisschen dramatischer.
3: Mhm.
0: Keine Ahnung.
2: Tipp Nummer 2. Durch mich erkennt man Details, die sonst leicht übersehen werden können.
3: Okay.
2: Spürt euch schon irgendwas? Mhm. Dann kommt er hier, Tipp Nummer 3. Ich kann einen ganz kurzen Moment ziemlich in die Länge ziehen.
0: Mhm.
2: Lara, wie sieht's bei dir aus?
3: Oh, nee, also meine Idee ist, glaube ich, wieder hinfällig geworden.
2: Okay. Dann hilft vielleicht Tipp Nummer 4. Besonders bei Sportübertragungen.
0: Zeitlupe.
2: Richtig! Besonders bei Sportübertragungen kommt die Zeitlupe öfter mal zum Einsatz.
0: Ja, wunderbar. Siehst du, habe ich auch mal was gewusst. Yes.
3: Ich dachte noch Lupe, aber dann.
2: Ein Teil vom Wort hättest du gehabt.
0: Ja, ich dachte am Anfang Zoom, aber nee, als dann um Verlangsamen ging, ja, Zeitlupe. Ja.
2: Macht nichts, liebe Lara. Du kannst auf jeden Fall nochmal mitspielen, wenn du möchtest. Und falls ihr auch Lust habt, morgens im Frühstücksduell mal mitzumachen, dann könnt ihr das ganz einfach machen und euch auf bahn.fm anmelden.
0: Sorry, Lara. Tschüss.
3: Tschüss. Dankeschön.
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24: 16 Grad messen wir derzeit in Denzlingen, da ist es bewölkt. In Hausen im Wiesental überwiegend bewölkt bei 14 Grad und auch in Bolschweil hängen Wolken am Himmel ebenfalls bei 14 Grad. So soll es heute Vormittag erst noch weitergehen. Ab dem Mittag klart es dann auf und dann kommt heute auch die Sonne raus. Das Ganze bei Topwerten von 23 bis 27 Grad. Und morgen, da wird es zum Start ins Wochenende zum Freitag eigentlich ziemlich schön, sonnig und klar und sogar noch ein bisschen wärmer als heute. Die Topwerte morgen 26 bis 29 Grad.
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24: Mit Ruth Strätling, hallo. Startups hier in Baden-Württemberg haben zwischen Januar und Juni 2026 insgesamt fast 1,6 Milliarden Euro von Investoren eingesackt. Das zeigen Berechnungen einer Unternehmensberatung. Damit liegt unser Land bei den Startup-Investitionen bundesweit auf Rang 2. Nur in Berlin gab's noch etwas mehr Geld für die Startups. Laut der Unternehmensberatung wurde damit 4-mal mehr in Startups hier in Baden-Württemberg investiert als im selben Zeitraum 2025. Hauptgrund dafür war übrigens ein Megadeal. Ein Robotik-Startup aus der Region Reutlingen sackte ein Investment von 1,2 Milliarden Euro ein. Laut Experten wird weiterhin viel in Startups hier im Land investiert, derzeit vor allem in große und möglichst sichere Startup-Unternehmen. Das ist allerdings ein Problem für die Gründerszene, weil es so für viele kleine und jüngere Startups schwerer wird, die nötigen Startinvestitionen zu kriegen. In Frankreich gibt's wegen der Hitze und Trockenheit aktuell wieder Waldbrände. An der Atlantikküste in Bordeaux mussten deshalb jetzt tausende Touristen vorsorglich evakuiert werden. Ein Brand in der Nähe hat nämlich schon rund 800 Hektar erfasst. Etwa 500 Feuerwehrleute und mehrere Löschflugzeuge sind dort im Einsatz. Campingplätze und Strandbereiche in der Gegend wurden jetzt vorsorglich geräumt. Verletzt wurde zum Glück bisher niemand. Die B500 bei Breitnau wird in den Sommerferien für rund einen Monat voll gesperrt. Ab dem 3. August saniert das Regierungspräsidium Freiburg den 3 Kilometer langen Abschnitt zwischen Baschihofkapelle und Farnberg. Der Verkehr wird in dieser Zeit über das Josstal umgeleitet. Benjamin Resetz aus der Baden-FM-Nachrichtenredaktion. Was wird denn da genau gemacht?
26: Nicht nur der Fahrbahnbelag wird erneuert, auch werden 6 Bushaltestellen barrierefrei umgebaut. Die Arbeiten liegen bewusst in den Ferien, damit der Schulbusverkehr nicht beeinträchtigt wird. Bundesstraßen würden wegen der hohen Belastung früher erneuert als andere, erklärt das Regierungspräsidium und bittet um Verständnis. Die Bauarbeiten sollen einen Monat dauern.
24: Neuer Rekord beim Stadtradeln in Lörrach. Die Bürger haben bei der Aktion insgesamt über 134.000 Kilometer mit dem Fahrrad zurückgelegt, so viel wie nie zuvor. Die beste Schule beim Stadtradeln wurde das Hans-Thoma-Gymnasium mit über 31.000 Kilometern. 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
24: Wir schauen auf die Straßen um 9:02. Bitte aufpassen auf der A5 Basel Richtung Karlsruhe. Zwischen Bad Krozingen und Freiburg Süd haben wir Gefahr durch ein kaputtes Fahrzeug. Außerdem haben wir einen ziemlich dicken Stau auf der A861 Rheinfelden Mitte Richtung Grenzübergang Rheinfelden. 3 Kilometer, da braucht ihr derzeit mindestens eine Viertelstunde länger. Und außerdem haben wir auch eine Verzögerung auf der B532 Hüningen Richtung Weil am Rhein. Zwischen Hüningen, Palmrheinbrücke und der Anschlussstelle Weil am Rhein Hüningen ist dichter Verkehr. Und dann haben wir auch noch eine Meldung von unserem Hörer Thomas.
1: Hallo, das ist Andreas. Ich wollte euch nur mitteilen, in Oberbergen brennt es und die Straße von Bützingen nach Oberberge ist gesperrt, also in Oberberge, wenn es da an der Straße brennt. Ciao.
24: Ja, vielen Dank fürs Melden, Andreas. Und damit schauen wir nochmal auf die Blitzer.
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24: So, und die Blitzer, die stehen auf der B3 Freiburg Richtung Emmendingen vor der Auffahrt Gundelfingen im 100er. Aber nicht unter der Brücke, sondern diesmal haben sie sich eine neue Stelle gesucht, sagt zumindest der Philipp, der hat das gemeldet. Außerdem Aftersteg Ortsdurchfahrt im 30er. Dann haben wir noch einen Blitzer Feldberg auf der Passhöhe im 50er und in Freiburg blitzen sie in der Freiburger Landstraße im 70er. So, und falls ihr jetzt auch noch was seht, Staus oder Blitzer oder Verkehrsbehinderungen, ruft gern durch und sagt uns Bescheid unter 0800 50 60 106. Ich wünsche euch allen eine gute Fahrt.
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3: Ich wünsche euch einen richtig tollen Donnerstag. Musik, das ist ja natürlich mehr als so ein paar aneinandergereihte Töne. Ne? Musik, das ist Erinnerung, das sind Emotionen und genau das alles packt unser Lennart aus dem Baden FM Frühstücksclub in Geschichten. Das sind Lennarts Lieblingssongs und in 10 Minuten gibt's die nächste. Bis dahin Musik von The Weeknd, Blinding Lights und Teddy Swims ist dabei. Mr. Know-It-All heißt seine neue Single.
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2: Chasing Cars von Snow Patrol läuft zum ersten Mal bei uns im Wohnzimmer, während meine Tochter Lisa fürs Abi paukt. Sie sitzt da im Schneidersitz, umgeben von Karteikarten, einem halbvollen Teebecher und ziemlich viel Nervosität. Und dann läuft dieser Song ganz leise, fast zufällig. Da fragt der Sänger, wenn ich einfach nur hier liege, würdest du dich zu mir legen und mit mir die Welt vergessen? Diese Zeile bringt sofort Ruhe ins Lernen. Ich setze mich einfach auf den Teppich dazu. Wir sagen nichts, hören nur. Und genau das reicht. Einfach mal kurz nichts müssen. Lisa besteht ihr Abitur später mit Bravour. Und Chasing Cars bleibt für uns beide dieses Lied, das uns immer wieder genau an diesen Moment erinnert, als der Druck kurz Pause macht und alles ein bisschen leichter wird. Für mich ist Chasing Cars ein Song über Nähe, über Zeit, die man nicht plant, sondern einfach zulässt. Und davon kann man nie genug kriegen.
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4: 16 Grad messen wir derzeit in Wolbach, da ist es überwiegend bewölkt. In Steinen auch überwiegend bewölkt bei 16 Grad und in Simonswald bewölkt bei 14 Grad. So soll es heute auch erstmal weitergehen. Ab dem Mittag klart es dann auf und dann kommt die Sonne raus bei Topwerten heute bis 27 Grad, so rum. Und morgen wird es richtig schön zum Start ins Wochenende. Sonnig und klar und noch ein bisschen wärmer. Die Topwerte morgen 26 bis 29 Grad.
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4: Wir schauen einmal auf die Straßen. Da habe ich eine Meldung von der A5 Basel Richtung Karlsruhe zwischen Freiburg-Nord und Ettenheim. Da haben wir 14 Kilometer Stop-and-Go. 21 Minuten müsst ihr da mehr einplanen.
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4: Und die Blitzer stehen Grenzach-Wielen in der Lörracher Straße im 30er. Schlingen in der Hauptstraße auch im 30er. Aftersteg-Ortsdurchfahrt stehen sie auch im 30er. Und dann haben wir noch einen auf der B3, Fahrtrichtung Emmendingen. Vor der Auffahrt Gundelfingen stehen sie im 100er. Aber diesmal nicht an der Brücke, sondern an einer etwas anderen Stelle als sonst. Also bitte aufpassen. Und falls ihr auch noch was seht, Staus oder Blitzer, ruft gern durch und sagt uns Bescheid. Unter 0800 50 60 106. Ich wünsche euch allen eine gute Fahrt.
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1: Wir freuen uns jetzt schon riesig auf die kommende Woche, denn dann fangen endlich die großen Ferien an. 6 Wochen, die ihr nicht in die Schule müsst, wo wir keine Brote schmieren müssen, wir einfach den Sommer genießen können. Und das leiten wir ein mit Ice for Free für euch hier in Baden. Zum Sommerferienstart habt ihr euch das sowas von verdient. Wir stehen am Mittwoch auf dem Freiburger Münsterplatz und eiskalieren für euch. 1000 Becher Black Forest Ice Cream in der Sorte Himbeerfichte. Das ist wie so ein Schwarzwaldspaziergang im Sommer. Die wollen zu euch und wir tun alles, um euch diese verdiente Abkühlung zu verschaffen. 13 Uhr geht's los auf dem Freiburger Münsterplatz, solange der Vorrat reicht. Wir freuen uns auf euch.
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20: 16 Grad messen wir derzeit in Gundelfingen, da ist es überwiegend bewölkt. In Schluchsee noch ein bisschen frisch, überwiegend bewölkt bei 11 Grad. Und in Denzlingen auch Wolken am Himmel bei 16 Grad. So soll es heute auch erstmal weitergehen. Ab dem Mittag klart es dann auf und es kommt die Sonne raus. Das Ganze heute bei Topwerten von 23 bis 27 Grad. Und morgen wird es richtig schön zum Start ins Wochenende. Sonnig und klar und noch ein bisschen wärmer als heute. Die Topwerte morgen 26 bis 29 Grad.
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20: Mit Ruth Streitling, hallo. Kuriose Geschichte aus Augen bei Müllheim. Die Gemeinde ist dort unverhofft zu Geld gekommen durch eine Erbschaft. Augens Bürgermeister Uli Waldkirch sagte Baden FM dazu.
21: Wir wurden von einem verstorbenen Bürger als Alleinerbe eingesetzt und haben ein großes Barvermögen geerbt von knapp 1,7 Millionen Euro und dann auch noch sein Gartengrundstück und eben sein Hausgrundstück mit bebautem Einfamilienhaus. Das war eine komplette Überraschung für uns.
20: Die Gemeinde hat auch schon Pläne mit dem Geld. Es soll für Bauprojekte und Projekte für Kinder ausgegeben werden. Ein Großteil fließt außerdem in eine Bürgerstiftung. Beschäftigte bei Galeria Karstadt Kaufhof hier in Baden fürchten wieder einmal um ihre Jobs. Der angeschlagenen Kaufhauskette geht's derzeit wirtschaftlich nämlich wieder nicht so gut und sie will jetzt weitere Standorte schließen. 33 Filialen in Deutschland werden dazu jetzt geprüft, ob sie wirklich rentabel sind. Auch 2 hier in Baden. Sowohl die Galeria-Filiale in Offenburg als auch der Standort am Freiburger Europaplatz stehen jetzt auf dem Prüfstand. Noch sind weitere Schließungen aber nicht beschlossen. Stattdessen will Galeria jetzt erstmal prüfen, wie hoch zum Beispiel die Mieten der Kaufhäuser sind und ob man mit den Vermietern verhandeln könnte. Eventuell könnten einige Filialen auch einfach verkleinert werden oder in günstigere Gebäude umziehen. Galeria Karstadt Kaufhof musste erst Ende 2024 zum 3. Mal Insolvenz anmelden. Damals wurden 9 Filialen bundesweit geschlossen, darunter auch einige hier in Baden-Württemberg. Heute Abend geht's wieder los mit dem I Am Music Festival auf dem Schlossplatz in Emmendingen. Mit dabei sind große Künstler wie Nena oder Mark Forster. Christoph Römmler vom Veranstalter Caro Events sagte im Baden FM Interview.
22: Nach mittlerweile 23 Jahren sind wir sehr, sehr gut eingespielt und die Leute wissen, was sie hier erwartet. Wir haben einfach eine traumhafte Location hier auf dem Schlossplatz, einzigartig vielleicht in ganz Südbaden. Letztendlich geht's darum, 4 tolle Konzertabende zu haben und auf die freuen wir uns.
20: Das I Am Music Festival in Emmendingen startet heute Abend. Für den Auftritt von Yazeek gibt's sogar noch Tickets. 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
20: 4:04 ist es. Wir schauen auf die Straßen. Da habe ich eine Meldung von der A5 Karlsruhe Richtung Basel. Bitte aufpassen zwischen Achern und Appenweier. Da steht ein defektes Fahrzeug. Außerdem haben wir einen ziemlich fetten Stau auf der A5 Basel Richtung Karlsruhe zwischen Freiburg Nord und Ettenheim. 13 Kilometer, 40 Minuten braucht ihr laut unserer Messung. Mindestens länger. Wer kann, sollte das Ganze am besten umfahren. Und es stockt auch auf den Bundesstraßen, zum Beispiel auf der B27 Schaffhausen Richtung Villingen-Schwenningen und zwar bei Hüfingen. Zwischen Hüfingen, Bela und der Anschlussstelle Hüfingen B31 ist da gerade dichter Verkehr. Viertelstunde müsst ihr mehr einplanen.
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20: Und die Blitzer stehen auf der B31 bei Löffingen im 100er. In Efringenkirchen in der Freiburger Straße im 50er. Dann haben wir einen in Grenzach-Wielen in der Lörracher Straße im 30er. Und auf der B3 stehen sie auch noch, Freiburg Richtung Emmendingen. Und zwar vor der Auffahrt Gundelfingen. Aber Achtung, diesmal nicht unter der Brücke, sondern an einer neuen Stelle im 100er. Das hat Philipp gemeldet. Vielen Dank dafür. Und falls ihr auch noch was seht, Staus oder Blitzer, ruft gern durch und sagt uns auch Bescheid oder schickt schnell eine WhatsApp an die 0800 50 60 106. Ich wünsche euch allen eine gute Fahrt.
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0: Einen tollen Donnerstag wünsche ich euch in der schönsten Region Deutschlands. Klar, oder? Das ist hier bei uns in Baden. Und deswegen hat Marina auch vor einiger Zeit entschieden, hier möchte ich leben. Und darüber quatschen wir gleich in Julika Goldschmidt trifft 10 Minuten. Dann ist es soweit. Bis dahin Musik von Shakira. Nein, nicht Dai Dai. Das haben wir jetzt wirklich während der WM oft genug gehört. Waka Waka. Den gibt's mal wieder. Außerdem Baby Rexha und Faithless. New Religion. Hi.
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1: Ich komme aus Heilbronn, also ich bin eigentlich Schwäbin.
2: Naja.
1: Ja. Ist immer ganz spannend, wenn ich sage, ich komme so aus dem Schwaben, sage ich mal.
2: Man hört es gar nicht. Du hast dich
1: gern
2: gut
1: gesehen.
2: Ja, aber du hast dich offenbar sehr gut integriert. Ich finde, du hast, wenn dann, eher einen badischen Slang. Also ich finde, du klingst badisch und nicht schwäbisch.
1: Klar, weil, also ich wohne jetzt auch schon länger, sage ich mal, hier in der Gegend. So.
2: Zum Glück. Da,
1: ja, wobei ich sagen muss, das schwäbische Essen gefällt mir also doch besser.
2: Mauldäschle und Spätzle.
1: Und so. Das ist dann schon eher meins wie so Schäufele und so. Das ist nicht so meins.
2: Marina, was hat dich denn dann nach Baden und nach Freiburg verschlagen?
1: Also die Schule und die Arbeit auf jeden Fall damals.
2: Okay. Mhm. Und jetzt hast du ja, glaube ich, hier auch geheiratet.
1: Habe ich.
2: Einen Freiburger?
1: Auch zugezogen, kommt aus Hannover ursprünglich, wohnt aber auch seit Kindheitstagen in Freiburg.
2: Und ihr wollt in Freiburg bleiben? Oder also ist das jetzt euer Zuhause geworden?
1: Ja, also in Freiburg auf jeden Fall erstmal bleiben. Ich weiß nicht eines Tages, ob ich vielleicht in eine andere Großstadt ziehe.
2: Okay.
1: Freiburg ist für mich schon etwas klein so.
2: Ist es ja auch. Ist schon überschaubar bei uns.
1: Aber schön, das muss man schon sagen.
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3: In Simonswald messen wir derzeit 14 Grad, da ist es bewölkt. In Schliengen bewölkt bei 16 Grad und in Dogern ist es auch bedeckt bei 14 Grad. So soll es heute auch erstmal weitergehen. Mittags klart's dann aber auf und dann kommt heute Nachmittag auch noch die Sonne raus. Das Ganze bei Topwerten von 23 bis 27 Grad. Und morgen, da wird's richtig schön zum Start ins Wochenende. Sonnig und klar und noch ein bisschen wärmer. Die Topwerte 26 bis 29 Grad.
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3: Wir schauen auf die Straßen um 11:30. Ich habe eine Meldung von der A5 Basel Richtung Karlsruhe. Bitte aufpassen zwischen Appenweier und Achern, da steht ein defektes Fahrzeug. Und einen Stau haben wir auch noch. A5 Basel Richtung Karlsruhe zwischen Freiburg-Mitte und Ettenheim. Da sind derzeit 13 Kilometer Stop-and-Go, mindestens 35 Minuten, also eine gute halbe Stunde müsst ihr da mehr einplanen. Wer kann, sollte das Ganze am besten umfahren.
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3: Und die Blitzer stehen in Hausach in der Hasenfeldstraße im 40er. Lahm Schwarzwald in der Seminarstraße im 30er. In Lörrach haben wir einen in der Greta-Straße im 30er. Und dann steht noch ein Blitzer auf der B3 Freiburg Richtung Emmendingen vor der Auffahrt Gundelfingen. Aber diesmal nicht unter der Brücke, sondern an einer neuen Stelle im 100er. Das hat Philipp gemeldet. Vielen Dank dafür. Und falls ihr auch noch was seht, Staus oder Blitzer, ruft gern durch und sagt uns Bescheid unter 0800 50 60 106. Ich wünsche euch allen eine gute Fahrt.

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0: Schönen Donnerstag, Baden FM ist hier und möglicherweise ist euch der Hashtag gerne per Du auch schon begegnet. Steht oft in Mails und ist natürlich das Signal dafür, hey, duz mich gerne, wenn du das möchtest. So geht's auch im Loracher Rathaus zu. Neuerdings noch entspannter, denn die Mitarbeitenden dürfen sich dort jetzt ganz offiziell duzen. Natürlich nur, wenn es bei beide irgendwie passt. Was vielerorts dort sowieso schon Alltag war, gilt jetzt eben als offizielle Regelung. Selbst bei Bewerbungsgesprächen kann direkt das Du angeboten werden. Aus Herr Oberbürgermeister wird dann eben der Jörg. Thomas Wache ist Fachbereichsleiter Zentrale Dienste und Ratsarbeit, also der Personalchef. Wie ist denn das bei euch entstanden, dass ihr plötzlich duzt?
1: Ja, das Du war bei uns eigentlich schon immer schon ein bisschen da. Also in den einzelnen Bereichen haben wir uns schon recht weit verbreitet geduzt, aber es fehlte halt noch so irgendwie das Gesamthaus. Deswegen haben dann der Oberbürgermeister bei uns und der Personalrat gemeinsam entschieden, daraus einen neuen Standard zu machen, weil es einfach besser zu dem passt, was wir auch sein wollen. Offen, modern, eben nicht altbacken und so die klassische Verwaltung.
0: Cool. Wie war es denn, plötzlich den Chef, also den OB zu duzen?
1: Sagenhaft ungewohnt. Also tatsächlich, ich bin 9 Jahre bei der Stadt, deswegen auch 9 Jahre habe ich Herrn Lutz kennengelernt. Und dann zum Jörg überzugehen, war am Anfang sehr ungewohnt, aber dann dieser Switch, als man sich dann überwunden hat, dann war es überraschend gut. Also und jetzt auch erstaunlich normal.
0: Ach, wie schön. Merkt ihr denn, dass es auf dem Flur oder bei einem Kaffee auch irgendwie lockerer geworden ist? Also hat es was verändert in der Stimmung?
1: Ja. Tatsächlich, also es ist schon einfach unkomplizierter und persönlicher geworden. Man kommt einfach besser und einfacher ins Gespräch. Wir haben immer noch unsere Hierarchien und das Du löst das auch mit auf, aber ja, es senkt so ein bisschen die Hürde, ins Gespräch zu kommen, also gerade so mit den Führungskräften, das merke ich auch als Personalchef, dass man dann doch jetzt eher mal auch mit dir das Gespräch, den Smalltalk sucht und ja, ist einfach doch einfacher geworden. Wir bleiben dann schon noch Verwaltung, aber es macht die Wege einfach kürzer.
0: Das klingt super. Und wie ist es bei euch bei der Arbeit? Sprecht ihr eure Kolleginnen und Kollegen mit Sie an oder duzt ihr? Schickt uns eine kostenlose Sprachnachricht an die 0800 50 60 106. Wie ist das bei euch?

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3: 23 Grad messen wir derzeit in Riegel am Kaiserstuhl. Da hängen noch ein paar Wolken am Himmel. In Zell am Hammersbach klarer Himmel und Sonne bei 22 Grad. Und in Basel leicht bewölkt bei 23 Grad. Sieht ganz gut aus. So soll es auch erstmal weitergehen. Leichte Wolken, später dann klar und sonnig verbreitet. Das Ganze heute bei Topwerten hoch bis 27 Grad. Und morgen wird es richtig schön zum Start ins Wochenende. Klar und sonnig und noch ein bisschen wärmer. Die Topwerte morgen 26 bis 29 Grad.
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3: Mit Ruth Strädling, hallo. Kuriose Geschichte aus Augen bei Müllheim. Die Gemeinde ist dort unverhofft zu Geld gekommen durch eine Erbschaft. Laut Augensbürgermeister Uli Waldkirch hat ein verstorbener Bürger der Stadt einen Großteil seines Vermögens vermacht, darunter ein Baugrundstück und alle seine Konten im Wert von insgesamt gut 2 Millionen Euro. Laut Medienberichten soll es sich bei dem Verstorbenen um einen wohlhabenden, alleinstehenden Physiker gehandelt haben, ohne nähere Familienangehörige. Die Gemeinde will das Geld jetzt nutzen, um viele Bauvorhaben und Projekte für Kinder zu finanzieren, zum Beispiel auch für die neue Schule. Ein Großteil soll außerdem in eine Bürgerstiftung fließen, damit das Geld den Bürgern langfristig zugutekommt. Heute Abend startet wieder das I Am Music Open Air Festival auf dem Schlossplatz in Emmendingen. 3 Tage lang erwarten die Besucher dabei Konzerte von Stars aus ganz Deutschland und die Tickets waren wieder sehr gefragt, so Christoph Römmler vom Veranstalter Caro Events gegenüber Baden FM.
4: Das hatten wir überhaupt noch nie. Nena, Mark Forster und auch Andrea Berg sind restlos ausverkauft, schon seit Wochen und Monaten. Für Jay-Z am Sonntag, da gibt es noch ein paar Karten, auch da sollte man aber schnell sein, bevor es voll ist.
3: Das I Am Music Festival findet bis Sonntag in Emmendingen statt. Weitere Infos dazu und zum Festivalsommer hier in der Region findet ihr natürlich auch auf baden.fm. Lange hat's gedauert, jetzt ist die Masche aber doch aufgeflogen. Jahrelang hat ein Mann in Nordrhein-Westfalen einen Pool aus 30 bis 40 Doubles angelegt, die dann für andere die Theorieprüfung beim Führerschein machen sollten. Dafür hat das Landgericht Bielefeld den Mann jetzt zu 6 Jahren und 5 Monaten Gefängnis verurteilt. Die Fahrschüler, die betrügen wollten, kamen dafür zu dem Mann und legten ihm ihre Ausweispapiere und ein Foto vor. Er suchte dann in seinem Doublepool eine passende Person, die dem Prüfling möglichst ähnlich sah und schickte sie mit dessen Personalausweis zur Führerscheinprüfung. Diese Masche funktionierte offenbar für mehr als 3 Jahre. 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
3: 12:02 ist es und es stockt auf der A5 Basel Richtung Karlsruhe. Zwischen der Anschlussstelle Freiburg-Nord und der Anschlussstelle Ettenheim haben wir derzeit 13 Kilometer Stau. Fast 40 Minuten braucht ihr da länger. Wer kann, sollte das Ganze unbedingt umfahren. Außerdem haben wir auch noch eine Verzögerung auf der A5 Basel Richtung Karlsruhe. Auch zwischen Efringkirchen und dem Dreieck Neuenburg. Hier 2 Kilometer Stau. Eine knappe Viertelstunde müsst ihr mehr einplanen. Und auf der B3 stockt es auch. Emmendingen Richtung Lahr. Zwischen Kenzingen-Hecklingen und Ettenheim-Altdorf ist dichter Verkehr. 10 Minuten braucht ihr da länger.
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3: Und Blitz haben wir auch jede Menge. Grenzach-Wielen zum Beispiel in der Lörracher Straße im 30er. Dann haben wir einen auf der A5 bei Freiburg im 120er. Außerdem stehen sie bei Herbolzheim auf der A5 im 80er. Auf der B3 Freiburg Richtung Emmendingen blitzen sie vor der Auffahrt Gundelfingen und zwar an der neuen Stelle im 100er. Das hat Philipp gemeldet. Und Freiburg-Engesser Straße blitzen sie auch noch aus einem dunklen Caddy. Da hat uns Gregor Bescheid gegeben. Vielen Dank dafür. Und falls ihr auch noch was seht, Staus oder Blitzer, ruft gern durch und sagt uns auch Bescheid oder schickt einfach eine WhatsApp an die 0800 50 60 106. Ich wünsche euch eine gute Fahrt.
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1: Hi, einen tollen Donnerstag wünsche ich euch mit ganz viel Sonnenschein. Das Gute ist bei diesem Wetter, haltet euch fern von der Hausarbeit. Wirklich, nicht nur, weil man draußen Zeit genießen sollte, sondern weil es tatsächlich Tätigkeiten im Haushalt gibt, die bei diesem Wetter überhaupt keinen Sinn ergeben. In 10 Minuten schauen wir uns das genauer an. Durch ganz dreckige Fenster. Und bis dahin Musik von Anastasia. One Day in Your Life. Außerdem ist Michael Schulte dabei. 5 AM heißt seine aktuelle Single. Hi.
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0: Heute Morgen, kurz nach dem Aufwachen, da hat die Sonne so richtig schön bei mir reingeschienen und da habe ich so richtig schön meine dreckigen Fenster gesehen. Ich kann es leider nicht anders sagen. Und deswegen habe ich heute überlegt, schwinge ich den Lappen am Nachmittag? Nein, mache ich nicht. Aus diesem Grund.
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2: Warum sollte man Fenster nicht bei Sonnenschein putzen? Wenn die Sonne scheint, trocknet das Putzwasser super schnell auf der Fensterscheibe. Klingt ja erstmal so, als würde der Job vom Fensterputzen viel schneller gehen. Aber tatsächlich ist das nicht so. Wenn das Putzwasser an der Fensterscheibe antrocknet, kann man gar nicht schnell genug nachwischen und man bekommt nervige Streifen und Schlieren auf seinen Fenstern. Außerdem wird das Fensterglas durch die Sonne aufgeheizt, was dazu führen kann, dass es schwerer ist, Schmutz und Staub gründlich zu entfernen. Also wenn ihr das nächste Mal eure Fenster putzen wollt, wartet lieber auf einen bewölkten Tag. So habt ihr mehr als genug Zeit, um die Fenster gründlich zu reinigen, sodass sie beim nächsten Sonnenschein umso heller strahlen. Eure Mariella Mischial.
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8: In Schönau im Schwarzwald messen wir derzeit 21 Grad, da ist es leicht bewölkt. Auch in Waldshutingen überwiegend bewölkt bei 22 Grad und in Hutöschingen Wolken am Himmel bei 21 Grad. Mein Wetterbericht sagt aber, es soll heute noch besser werden. Es bleibt trocken und am Mittag und Nachmittag soll es dann auch aufklaren, dann kommt die Sonne raus. Das Ganze heute bei Topwerten bis 27 Grad. Und morgen wird es ein richtig schöner Tag zum Start ins Wochenende. Sonnig und klar und noch wärmer. Morgen nämlich Topwerte von 26 bis 29 Grad.
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8: Das sieht schon etwas besser aus als vorhin. Wir schauen auf die Straßen um 12.33 Uhr und da sehe ich einen Stau auf der A5 Basel Richtung Karlsruhe zwischen Freiburg-Nord und Ettenheim. 9 Kilometer, da braucht ihr etwa 20 Minuten länger zurzeit. Das ist aber jetzt schon weniger als vorhin. Und eine kleine Verzögerung haben wir auch noch A5 Basel Richtung Karlsruhe zwischen Efringenkirchen und dem Dreieck Neuenburg. 2 Kilometer Stau, da müsst ihr knapp 10 Minuten mehr einplanen. Und natürlich haben wir auch mal wieder eine Tagesbaustelle auf der A5 Basel Richtung Karlsruhe. Und zwar wird heute zwischen Teningen und Riegel gebaut. Da bitte aufpassen, auch wegen der Baustellenfahrzeuge.
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8: Und die Blitzer, die stehen auf der B31 bei Löffingen im 100er. Auf der A5 bei Freiburg im 120er. Dann haben wir einen auf der B3, Fahrtrichtung Emmendingen, vor der Auffahrt Gundelfingen. Blitzen sie da im 100er, aber nicht unter der Brücke, sondern an einer neuen Stelle. Das hat Philipp gemeldet. Und in Freiburg drin steht auch noch einer Engesser Straße. Da blitzen sie aus dem dunklen Caddy im 30er. Da hat uns Gregor Bescheid gegeben. Vielen Dank dafür. Und falls ihr auch noch was seht, Staus oder Blitzer, ruft gern an oder schreibt uns schnell eine WhatsApp an die 0800 50 60 106. Ich wünsche euch allen eine gute Fahrt.
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0: FM ist hier. Einen schönen Donnerstag wünsche ich euch und in der Stadtverwaltung in Lörrach. Da geht's neuerdings so ganz, ganz locker zu, denn da wird jetzt geduzt. Und zwar vom Azubi bis zum Oberbürgermeister. Alle auf Du, alle zumindest, was das angeht, auf einer Ebene. Jetzt wollten wir von euch wissen, wie wird das bei euch bei der Arbeit gehandhabt? Also wir hier bei Baden FM, wir sagen auch alle Du zueinander. Aber das ist noch nicht überall der Fall. 0800 50 60 106, das ist die Nummer, an die ihr uns eure kostenlose Sprachnachricht schicken könnt. Und das hat Silvia aus Ettenheim getan.
1: Wir bei unserer Arbeit duzen uns und das finde ich auch viel schöner in unserem Team, da wir doch auch große unterschiedliche Altersgruppe sind. Und ich fände es nicht schön, wenn die Jungen sich nur duzen und mich als älterer Mitarbeiter dann siezen. Da finde ich das viel angenehmer im Team, dass man das Gefühl hat, jeder ist auf dem gleichen Level und das ist mit Duzen viel, viel besser.
0: Und bei euch, wie wird das da gehandhabt? Möglicherweise ist es ja auch was, wo ihr sagt, nee, das ist mir zu nah, ich möchte da schon so eine Distanz und wenn sie auch nur sprachlich ist, wahren. Gerne her mit eurer Erfahrung und mit eurer Meinung. 0800 50 60 106.

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16: Das ist ein Wetterchen schon wieder da draußen. Bei bis zu 26 Grad in der Spitze. Viel Sonne, nur wenige Wolken. Im Moment 23 Grad in Bad Bellingen. 20 in Todtnau, 22 in Merzhausen. Und auch die kommenden Tage bleibt so schön. Frühestens am Sonntag kann es mal regnen.
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16: Mit Benjamin Resetz. Hallo, schönen guten Tag. Kuriose Geschichte aus Augen bei Mülheim. Die Gemeinde ist unverhofft zu Geld gekommen, und zwar durch eine Erbschaft. Laut Augens Bürgermeister Uli Waldkirch hat ein verstorbener Bürger der Stadt sein Vermögen vermacht. Ein Baugrundstück und all seine Konten im Wert von gut 2 Millionen Euro. Wie es heißt, war der Verstorbene ein wohlhabender, alleinstehender Physiker ohne nähere Angehörige. Die Gemeinde will das Geld jetzt nutzen, um verschiedene Bauvorhaben und Projekte für Kinder zu finanzieren, zum Beispiel für die neue Schule. Ein großer Teil soll außerdem in eine Bürgerstiftung fließen. So würde das Geld langfristig auch den Menschen in Augen wieder zugutekommen. Einen echten Krimi versucht die Polizei in Offenburg zurzeit aufzuklären. Dort war ein Mann von einem Range Rover überrollt und schwerst verletzt worden. Inzwischen ist er außer Lebensgefahr und konnte auch erklären, warum er von dem Auto ins Visier genommen wurde. Zwischen dem Fahrer des Autos und dem Opfer, einem türkischen und einem iranischen Staatsbürger, hat es wohl schon länger Streit wegen eines anderen Fahrzeugs gegeben. Weil hier geforderte Geldbeträge mutmaßlich nicht bezahlt wurden, kam es zum Angriff auf den Schuldner. Inzwischen sitzt der 28-jährige Tatverdächtige in Urhaft. In einem von ihnen angemieteten Hotelzimmer fanden Polizisten außerdem eine größere Menge Drogen. Für den Beschuldigten stehen eine Gefängnisstrafe und die anschließende Abschiebung im Raum. Heute Abend geht's wieder los beim I Am Music Festival auf dem Schlossplatz in Emmendingen. Mit dabei sind Künstler wie Nena oder Mark Forster. Christoph Römmler vom Veranstalter Caro Events sagte im Baden FM Interview:
2: Nach mittlerweile 23 Jahren sind wir sehr, sehr gut eingespielt und die Leute wissen, was sie hier erwartet. Wir haben einfach eine traumhafte Location hier auf dem Schlossplatz, einzigartig vielleicht in ganz Südbaden. Letztendlich geht's darum, 4 tolle Konzertabende zu haben und auf die freuen wir uns.
16: Das I Am Music Festival startet dann heute Abend mit dem Auftritt von Jazik und dafür gibt's sogar noch Tickets. 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
16: Lurgen wir mal noch auf die Straße, gell? A5 Richtung Karlsruhe zwischen Freiburg Nord und La. 10 Kilometer Stop and Go. Da dauert es im Moment 40 Minuten länger. 10 Minuten nur länger auf der A5 Richtung Karlsruhe zwischen Efringenkirchen und dem Dreieck Neuenburg bei der Baustelle. Und ansonsten seid ihr überall ganz gut bedient. Wo es ein bisschen stockt, dauert das aber nicht länger als 5 Minuten.
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16: Geblitzt wird fleißig in Freiburg in der Engesser Straße aus dem dunklen Caddy raus. Da darf man 30 fahren. B3 Richtung Emmendingen vor der Auffahrt Gundelfingen, aber nicht unter der Brücke, sondern da Höhe Edeka ungefähr. Im 100er haben sie sich hingestellt. Oder auch in Bad Krozingen in der Basler Straße stehen sie mal wieder. Da darf man 50 fahren. Habt ihr noch was gesehen? Sagt uns gerne Bescheid unter der 0800 50 60 106. Allen unterwegs wünschen wir eine gute Fahrt.
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11: Hi zusammen, schönen Donnerstag. Ich hoffe, ihr könnt diesen herrlichen Tag bei uns in Baden genießen. Toll ist es, blauer Himmel, Sonnenschein, angenehme Temperaturen und gute Musik. Nickelback mit ihrem ersten großen Hit How You Remind Me. Ich finde es auch immer noch der stärkste Song von Nickelback. Meine persönliche Meinung. Und Miles Smith, Stay If You Wanna Dance, den habe ich jetzt für euch.
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2: Maike, ich erwische dich gerade bei der Arbeit. Was machst du denn?
1: Also ich bin im März gewechselt an die Uniklinik nach Freiburg im Patientenmanagement in der Neuroradiologie.
2: Patientenmanagement, was bedeutet das genau, Maike?
1: Bei uns kommen die Patienten, wir nehmen sie auf für eine Terminvergabe, geben QR-Codes raus für Bilder und so weiter.
2: Und das machst du 100% oder?
1: Ja, zu 100%, genau. Ich komme aus der Schweiz, da habe ich deutlich mehr gearbeitet von dem her. Ich sage immer, es ist fast wie Urlaub, aber Urlaub ist natürlich nicht.
2: Dann heißt es aber, wenn du jetzt auf 100% arbeitest, Maike, dann hast du 200% in der Schweiz gearbeitet. Oder wie darf man sich's vorstellen?
1: Ja, also ich hatte so ein Pensum zwischen Soll mit 186 Stunden und 230 Stunden im Monat.
2: Boah.
1: Die letzten 10 Jahre.
2: Und das war dir dann irgendwann zu viel und deswegen hast du gewechselt, oder?
1: Ja, ich habe halt im alten Job nur noch geschlafen und gearbeitet und gegessen. Hat also nichts mehr für mich.
2: Verstehe.
1: Und ich bin halt hier auch zu Hause, ne? Also ich habe dann in Basel ein Zimmer gehabt und im Frei war ich hier. Aber ich bin hier zu Hause und Basel ist nicht weit weg, aber es ist einfach anders.
2: Und hast du die Entscheidung nicht bereut?
1: Also bis jetzt nicht. Ich meine, ich bin erst seit März zurück, aber wie gesagt, bis jetzt habe ich es nicht bereut. Und man trifft Entscheidungen, die trifft man, weil sie in dem Moment gut sind und dann darf man sie letztendlich auch nicht bereuen, ne?
2: Das stimmt. Ja, und selbst, es ist ja nie was in Stein gemeißelt, denke ich mir immer. Also man ist ja an so wenig im Leben mit Fußfesseln gekettet, glücklicherweise, dass wenn man merkt, doch falsche Entscheidung, dann kann man ja eine neue treffen irgendwie, oder?
1: Genau, so sehe ich das auch.
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25: Bis zu 28 Grad können es heute werden. Da hat sich der Deutsche Wetterdienst nochmal nach oben korrigiert. Schauen wir mal, wo die erreicht werden. Im Moment haben wir in Breisach 23, in Kirchzarten 22, in Freiamt 21 Grad. Dazu scheint die Sonne. Regen haben wir erstmal nicht zu befürchten. Noch ein ganzes Weilchen. Es bleibt so sommerlich, wie es ist. Höchstens frischt heute Abend mal noch ein bisschen der Wind auf.
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25: Auf der A5 Richtung Karlsruhe zwischen Riegel und Lahr staut sich's auf 10 Kilometern. Da dauert's gut 40 Minuten länger. 10 Minuten Verzug haben wir auf der A5 Richtung Karlsruhe zwischen Efringenkirchen und dem Dreieck Neuenburg wegen Stau auf 2 Kilometern. Und dann haben wir noch jeweils 10 Minuten, die es länger geht, auf der B34 Richtung Schaffhausen zwischen Wald

0: Straße. Auch da sind 50 erlaubt. Beim Hof Gut Sternen auf der B31 Richtung Donaueschingen im 70er haben sie sich mal wieder hingestellt. Oder auf der B3 Richtung Emmendingen vor der Auffahrt Gundelfingen. Aber nicht unter der Brücke, sondern an einer anderen Stelle. Da gelten 100. Habt ihr noch was gesehen? Sagt uns gerne Bescheid. 0800 50 60 106. Allen unterwegs wünschen wir eine gute Fahrt und sicheres Ankommen.
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1: Einen schönen Donnerstag wünsche ich und nicht mal mehr eine Woche, dann sind sie endlich da, die großen Ferien. Also das mit dem endlich da, das ist so eine Frage der Perspektive, ne? Die Schülerinnen und Schüler und auch die Lehrerinnen und Lehrer sagen, yes, endlich 6 freie Wochen oder unterrichtsfreie Zeit, wie es eigentlich heißt. Und alle Eltern denken, holy crap, wie sollen wir eigentlich diese 6 Wochen überstehen? Ja, wir haben mal so ein paar Tipps zusammengestellt, damit wir Eltern gut vorbereitet sind auf diese Zeit.
2: Tipp 1. Kaufen Sie Snacks. Viele Snacks. Und wenn Sie denken, das reicht locker für die erste Ferienwoche, süß. Das reicht bis Montag, 11.40 Uhr. Wichtig, kaufen Sie auch Obst. Nicht, weil es jemand isst, sondern weil man sich beim dritten Eis am Tag besser fühlt, wenn daneben eine Banane liegt. Tipp 2. Sichern Sie sich rechtzeitig Hilfe. Großeltern, Tanten, Onkel, Nachbarn, egal. In den Ferien zählt jeder Erwachsene mit Puls. Warten Sie nicht bis Tag 3, wenn Sie schon im Flur stehen und flüstern, ich muss nur kurz alleine zum Altglascontainer. Das ist kein Müllweg, das ist Wellness. Tipp 3. Machen Sie eine Langeweile-Kiste. Immer wenn ein Kind sagt, mir ist langweilig, öffnen Sie die Kiste. Darin liegen Spültuch, Wäschekorb, Staubsauger und Unkrautstecher. Sie werden sehen, plötzlich ist niemandem mehr langweilig. Plötzlich haben alle ganz dringend wieder etwas zu tun. Sommerferien mit Kindern. Laut, schön, chaotisch. Und nach 6 Wochen freuen sich alle auf die Schule. Vor allem die Eltern.
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22: Ein schönes Wetterchen ist es draußen mit bis zu 28 Grad, morgen sogar bis zu 31. Die Sonne scheint, höchstens mal ein bisschen Wind, der aufkommt, ist alles nicht weiter dramatisch. Regnen wird's nicht, der Hochsommer, der bleibt uns erstmal erhalten. Da müssen wir uns soweit keine Sorgen machen.
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22: Mit Benjamin Resetz. Hallo, schönen guten Tag. Kuriose Geschichte aus Augen bei Müllheim. Die Gemeinde ist unverhofft zu Geld gekommen, und zwar durch eine Erbschaft. Laut Augens Bürgermeister Uli Waldkirch hat ein verstorbener Bürger der Stadt sein Vermögen vermacht. Ein Baugrundstück und all seine Konten im Wert von gut 2 Millionen Euro. Wie es heißt, war der Verstorbene ein wohlhabender, alleinstehender Physiker ohne nähere Angehörige. Die Gemeinde will das Geld jetzt nutzen, um verschiedene Bauvorhaben und Projekte für Kinder zu finanzieren, zum Beispiel für die neue Schule. Ein großer Teil soll außerdem in eine Bürgerstiftung fließen. So würde das Geld langfristig auch den Menschen in Augen wieder zugutekommen. Einen echten Krimi versucht die Polizei in Offenburg zurzeit aufzuklären. Dort war ein Mann von einem Range Rover überrollt und schwerst verletzt worden. Inzwischen ist er außer Lebensgefahr und konnte auch erklären, warum er von dem Auto ins Visier genommen wurde. Zwischen dem Fahrer des Autos und dem Opfer, einem türkischen und einem iranischen Staatsbürger, hat es wohl schon länger Streit wegen eines anderen Fahrzeugs gegeben. Weil hier geforderte Geldbeträge mutmaßlich nicht bezahlt wurden, kam es zum Angriff auf den Schuldner. Inzwischen sitzt der 28-jährige Tatverdächtige in Urhaft. In einem von ihnen angemieteten Hotelzimmer fanden Polizisten außerdem eine größere Menge Drogen. Für den Beschuldigten stehen eine Gefängnisstrafe und die anschließende Abschiebung im Raum. Heute Abend geht's wieder los beim I Am Music Festival auf dem Schlossplatz in Emmendingen. Mit dabei sind Künstler wie Nena oder Mark Forster. Christoph Römmler vom Veranstalter Caro Events sagte im Baden FM Interview:
23: Nach mittlerweile 23 Jahren sind wir sehr, sehr gut eingespielt und die Leute wissen, was sie hier erwartet. Wir haben einfach eine traumhafte Location hier auf dem Schlossplatz, einzigartig vielleicht in ganz Südbaden. Letztendlich geht's darum, 4 tolle Konzertabende zu haben und auf die freuen wir uns.
22: Das I Am Music Festival startet dann heute Abend mit dem Auftritt von Jazik und dafür gibt's sogar noch Tickets. 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
22: Kleine Korrektur noch, Jazik ist am Sonntag dran. Entschuldigung, heute Abend ist es Nena. Das Konzert ist ausverkauft schon, aber für Jazik bekommt ihr noch Tickets. Auf der A5 Richtung Karlsruhe zwischen Riegel und Lahame im Moment 13 Kilometer Stau. Dauert 40 Minuten länger dort. A5 Richtung Basel zwischen Riegel und Freiburg-Mitte. 6 Kilometer Stau, da sind es 20 Minuten. Draußen tanzt der Baden-FM-DJ Matze vorm Studio. Das ist auch sehr schön, könnt ihr nur leider nicht sehen gerade. A5 Richtung Karlsruhe zwischen Efringenkirchen und Dreieck Neuenburg. 2 Kilometer Stau vor der Baustelle, da sind es 10 Minuten. Und auf den Bundesstraßen, da kommt ihr gut durch.
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22: L126 Oberried Richtung Schauinsland. Im 30er stehen sie da. Die Ute hat uns Bescheid gesagt. Vielen Dank. Auf der B31 Richtung Donaueschingen beim Hofgut Sternen. Im 70er haben sie sich hingestellt. Die Nadine hat uns da Bescheid gestoßen. Und der Gregor hat uns gesteckt. In Freiburg in der Engesser Straße aus einem dunklen Caddy raus machen sie teure Fotos. Da sind es dann wieder 30. Es gibt noch ein paar mehr. Eine Komplettübersicht mit allen Blitzern findet ihr auch jederzeit auf unserer Homepage oder in der Baden FM App. Kann man vor Fahrtantritt auch immer gerne mal reingucken. Allen unterwegs wünschen wir eine gute Fahrt.
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2: Es gibt diese eine Frage, die im Job manchmal fast komplizierter ist als eine Excel-Tabelle. Du oder sie? Manche duzen vom Praktikanten bis zur Chefin einfach alle. Andere bleiben lieber erstmal auf Abstand. Und wir wollen heute von euch wissen, wie ist das bei euch? Wird geduzt oder gesiezt? Antworten gibt's in 10 Minuten. Und bis dahin Musik von Alvaro Soler on Topic. Solo Parati, Holly Humberstone, eine junge Dame aus England. Ein neu aufgegangener Stern am Musikhimmel ist auch mit dabei. To Love Somebody.
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0: FM ist hier. Hi zusammen, einen wunderschönen Donnerstag wünsche ich euch. Die Stadtverwaltung in Lörrach, die hat sich jetzt zum Du bekannt. Das heißt, da hat man alles auf Du umgestellt. Das war vorher schon hier und da üblich, aber eben nicht offiziell kommuniziert. Und von der Praktikantin und dem Praktikanten über den Azubi bis hin zum Oberbürgermeister duzen sich die Leute dort jetzt eben. Das ist vielleicht gerade in der Verwaltung noch nicht so ganz gewöhnlich, aber das Du ist auf dem Vormarsch und deswegen wollten wir von euch wissen, wie schaut's bei euch bei der Arbeit aus? Du oder sie? Und Sandra aus Titisee, die hat uns an die 0800 50 60 106 eine Sprachnachricht geschickt.
1: Also die ältere Generation der Chefs, die wollen gesiezt werden und die jüngere Generation, die duze ich. Ja, es hat alles seine Vor- und Nachteile. Ich finde immer, solange alles gut läuft, ist es toll, dass man sich duzt. Aber wenn man doch mal irgendwie ein Problem hat oder einen Konflikt oder so, dann finde ich persönlich es einfacher, wenn man da die Distanz hat und eben siezt. Ich weiß auch nicht warum, aber es fällt einem dann irgendwie leichter, Konflikte anzusprechen oder Probleme anzusprechen, als wenn es in einer bestimmten Nähe und im Du ist.
0: Und wie ist es bei euch? Schickt uns gerne auch eine Sprache an die 0800 50 60 106. Du oder sie bei der Arbeit. Was wird bei euch praktiziert und was findet ihr ganz persönlich vielleicht auch besser? Das ist Musik von Lost.

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13: A5 Richtung Karlsruhe. Zwischen Rust und Offenburg 15 Kilometer Stau, da dauert's eine Stunde länger. Eine halbe Stunde auf der A5 Richtung Basel. Zwischen Riegel und Freiburg Mitte 11 Kilometer Stau. 10 Minuten auf der A5 Richtung Karlsruhe. Zwischen Efringenkirchen und Dreieck Neuenburg 2 Kilometer Stau. Eine Viertelstunde auf der B3 Richtung Lahr. Zwischen Ringsheim und Ruh. Zwischen Ringsheim Rust und Ettenheim Altdorf. So und nochmal 10 Minuten auf der B34 Richtung Schaffhausen. Zwischen Dogern und Waldshutingen Rheinbrücke.
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13: L140 zwischen Zell im Wiesental und Adelsberg beim Friedhof unter der Treppe im 30er stehen sie. L126 Oberried Richtung Schauensland im 30er haben sie einen hingestellt. Oder auf der B31 Richtung Donaueschingen beim Hofgut Sternen. Da sind 70 maximal erlaubt. Und es gibt noch einige mehr. Eine Komplettübersicht findet ihr jederzeit auf unserer Homepage oder in der Baden FM App.
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13: Sonst habe ich euch vor lauter Begeisterung viel mehr Verkehr vorgetragen, als ich eigentlich hätte tun müssen. Aber das ist gut, so bleibt uns noch Zeit für ein paar Blitzer. Zum Beispiel in Bad Krozingen in der Basler Straße stehen sie im 50er. In Efringenkirchen in der Freiburger Straße sind

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1: Wir freuen uns jetzt schon riesig auf die kommende Woche, denn dann fangen endlich die großen Ferien an. 6 Wochen, die ihr nicht in die Schule müsst, wo wir keine Brote schmieren müssen, wo wir einfach den Sommer genießen können. Und das leiten wir ein mit Ice for Free für euch hier in Baden. Zum Sommerferienstart habt ihr euch das sowas von verdient. 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
4: Bei bis zu 28 Grad scheint heute die Sonne, so wie auch in den kommenden Tagen. Es ist sehr warm und hochsommerlich. Zum Beispiel haben wir aktuell in Kirchzarten 23 Grad oder hier in Freiburg sogar schon 25. So, die kommenden Tage, die bleiben dann ganz, ganz ähnlich. Morgen kann ein bisschen der Wind auffrischen. Am Sonntag kann es örtlich auch mal den einen oder anderen leichten Schauer geben. Ansonsten bleibt's Sommer.
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5: Mit Benjamin Resetz. Hallo, schönen guten Tag. Etwa 2 Millionen Euro hat die Gemeinde Augen bei Müllheim geerbt. Ja, richtig gehört. Ein wohlhabender Bürger ohne Familie hat der Gemeinde überraschend den Großteil seines Vermögens vermacht. Uli Waldkirch, der Bürgermeister von Augen, hat Baden FM verraten, was die Gemeinde mit dem Geld vorhat.
26: Wir wollen dieses Vermögen etwas dreigeteilt verwenden. Ein Teil soll sicherlich kurzfristig hier im Ort seine Wirkung entfalten. Wir bauen gerade eine große Schule. Dann wollen wir einen Teil als kommunaler Fonds anlegen und dann möchte man einen nicht ganz unerheblichen Teil auch für die Ewigkeit anlegen in eine Bürgerstiftung und wollen dadurch einfach auch erreichen, dass wir sehr, sehr langfristig tolle Dinge unterstützen können oder auch hilfsbedürftigen Menschen mit dieser Stiftung unter die Arme greifen können.
5: Einzige Bedingung für das Erbe, die Stadt soll das Grab des Verstorbenen pflegen. Das Geld fließt jetzt zum Beispiel in Schulen und eine Stiftung. Auf der Rheintalbahn kommt es im August zu größeren Zugausfällen. Die Deutsche Bahn sperrt die Strecke zwischen Offenburg und Herbolzheim am Wochenende von 7. bis 10. und von 14. bis 17. August, jeweils von Freitag 21 Uhr bis Montag 5 Uhr für Sanierungen. Die Regionalbahnen bleiben dann stehen, genauso die ICE-Verbindungen zwischen Offenburg und Freiburg bzw. zwischen Karlsruhe und Freiburg. Ersatzweise fährt ein direkter IC-Bus zwischen Offenburg und Freiburg und ein Regiobus über Friesenheim, Laa, Orschweier und Ringsheim. Fahrräder können nicht mit, Nahverkehrstickets bleiben aber gültig. Zwischen Karlsruhe und Offenburg sind zusätzliche Züge geplant. Gesperrt wird die Strecke für Arbeiten an Gleisen, Weichen, Signalen und einer Brücke. Im September und Oktober werden weitere Streckenabschnitte saniert. Wer gerne und gut schreibt, hat in Freiburg bald die Möglichkeit, seine eigene Geschichte im Bild zum Leben zu erwecken. Das Words and Vibes Buchfestival Freiburg lädt Autoren aus der Region ein, am Schreibwettbewerb Let the Computer Dream teilzunehmen. Die besten Kurzgeschichten werden während des Festivals in der Freiburger Innenstadt mit Hilfe von Virtual Reality zu einer echten Fantasy-Welt. Das Publikum kann sich dann mit VR-Brille mitten in die Geschichten begeben. Seine Texte hochladen kann man bis 15. August unter innenstadt.freiburg.de. Das Festival findet dann am 16. und 17. Oktober statt, unter anderem mit Lesungen, Musik oder einem großen Bücherflohmarkt. 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
4: A5 Karlsruhe, also Richtung Karlsruhe zwischen Rust und Offenburg. 14 Kilometer Stau, eine Stunde geht's da länger. Dann haben wir 20 Minuten Zeitverlust auf der A5 Richtung Basel zwischen Riegel und Freiburg Mitte. Da haben wir auf 10 Kilometer Stop and Go. 3 Kilometer Stau nochmal Richtung Karlsruhe zwischen Dreieck Weil am Rhein und dem Dreieck Neuenburg. Da geht's 12 Minuten länger im Moment. Eine Viertelstunde ist es auf der B3 Richtung Lahr zwischen Ringsheim und Ettenheim. Und auf der B33 Richtung Donaueschingen zwischen Hausach Ost und Hornberg Nord auch nochmal eine Viertelstunde. 12 Minuten dann wiederum auf der B415 Richtung Biberach im Kinzigtal zwischen Lahr und Lahr Mietersheim.
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4: In der Thiengener Straße in Wald zu Thiengen im 40er stehen sie und machen teure Fotos. In Bad Krozingen in der Basler Straße im 50er haben wir einen gemeldet. Oder in Freiburg in der Engesser Straße aus einem dunklen Caddy raus im 30er. Und es gibt noch so einige mehr. Schaut für eine Gesamtübersicht auch mal gerne auf unserer Homepage vorbei oder in der Baden FM App. Allen unterwegs wünschen wir eine gute Fahrt.
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7: Schönen Donnerstag. In genau einer Woche ist erster Sommerferientag. Und genau jetzt wäre ich gern wieder Schüler. Ihr auch? Die Woche vor den Sommerferien, diese Vorfreude allein schon. Dann in der Schule, da passiert ja nichts mehr. Es werden Filme geschaut, Eis essen gegangen. Außer Frau Müller kurz vor der Pension, die den Matheunterricht bis zum bitteren Ende durchzieht. Aber egal. Trotzdem ganz viel Spaß allen Schülern bei uns in Baden. Und dazu gibt's Musik. Bon Jovi mit dabei und jetzt Golden aus dem Film K-Pop Demon Hunters. Hi!
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2: Es gibt Songs, die bleiben schon beim ersten Hören in den Ohren stecken. Control von Zoe Wees ist bei mir so einer. Wow, was für eine Stimme. Wie gefühlvoll. Und dann von einem 18-jährigen Mädel aus Hamburg. Na, diesen Welthit schauen wir uns mal genauer an. Control handelt von Zoes Kampf mit Rolandos Epilepsie in ihrer Kindheit und davon, womit sie zu kämpfen hat und immer noch kämpft, obwohl die Krankheit ausgeheilt ist. Damals hat sie viele Probleme wie Kontrollverlust, Hilflosigkeit und Ausgrenzung, die diese Situation mit sich bringt. Das macht Zoes Leben als Kind nicht nur für sie selbst, sondern auch für die Menschen um sie herum sehr schwierig. Heute sieht sie Control als den besten Weg, ihre Vergangenheit hinter sich zu lassen. Und das Schreiben dieses Songs, sagte Zoe, war die beste Therapie, die ich machen konnte. Der Song ist ihrem Musiklehrer und heutigen Manager gewidmet. Er ist es nämlich, der schon früh Zoes gewaltiges Talent erkennt und mit extra Gesangsunterricht fördert. Und jetzt ab mit diesem fantastischen Ohrwurm.
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13: Und die Sonne scheint so wunderschön da draußen. Nur wenige Quellwölkchen am Himmel. Das Ganze bei bis zu 28 Grad heute. Sogar oben in Todtnauberg haben wir 20 Grad im Moment. Diese Marke knacken wir überall, auch in den kommenden Tagen. Es wird sogar tendenziell noch heißer.
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13: mit Benjamin Resetz. Hallo, schönen guten Tag. Etwa 2 Millionen Euro hat die Gemeinde Augen bei Mülheim geerbt. Ja, richtig gehört. Ein wohlhabender Bürger ohne Familie hat der Gemeinde überraschend den Großteil seines Vermögens vermacht. Uli Waldkirch, der Bürgermeister von Augen, hat Baden FM verraten, was die Gemeinde mit dem Geld vorhat.
14: Wir wollen dieses Vermögen etwas dreigeteilt verwenden. Ein Teil soll sicherlich kurzfristig hier im Ort seine Wirkung entfalten. Wir bauen gerade eine große Schule. Dann wollen wir einen Teil als kommunaler Fonds anlegen und dann möchte man einen nicht ganz unerheblichen Teil auch für die Ewigkeit anlegen in eine Bürgerstiftung und wollen dadurch einfach auch erreichen, dass wir sehr, sehr langfristig tolle Dinge unterstützen können oder auch hilfsbedürftigen Menschen mit dieser Stiftung unter die Arme greifen können.
13: Einzige Bedingung für das Erbe, die Stadt soll das Grab des Verstorbenen pflegen. Das Geld fließt jetzt zum Beispiel in Schulen und eine Stiftung. Auf der Rheintalbahn kommt es im August zu größeren Zugausfällen. Die Deutsche Bahn sperrt die Strecke zwischen Offenburg und Herbolzheim am Wochenende von 7. bis 10. und von 14. bis 17. August, jeweils von Freitag 21 Uhr bis Montag 5 Uhr für Sanierungen. Die Regionalbahnen bleiben dann stehen, genauso die ICE-Verbindungen zwischen Offenburg und Freiburg bzw. zwischen Karlsruhe und Freiburg. Ersatzweise fährt ein direkter IC-Bus zwischen Offenburg und Freiburg und ein Regiobus über Friesenheim, Lahr, Orschweier und Ringsheim. Fahrräder können nicht mit, Nahverkehrstickets bleiben aber gültig. Zwischen Karlsruhe und Offenburg sind zusätzliche Züge geplant. Gesperrt wird die Strecke für Arbeiten an Gleisen, Weichen, Signalen und einer Brücke. Im September und Oktober werden

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0: A5 Richtung Karlsruhe zwischen Rust und Offenburg. 13 Kilometer Stau, eine Stunde geht's länger. Eine Viertelstunde auf der A5 Richtung Karlsruhe zwischen Efringenkirchen und dem Dreieck Neuenburg wegen 2 Kilometern Stau vor der Baustelle. Dann haben wir auch eine Viertelstunde auf der A5 Richtung Basel zwischen Riegel und Bad Krozingen, da haben wir Stop and Go auf 8 Kilometern. Und an der B33 Offenburg Richtung Donaueschingen zwischen Gutach und Hornberg Nord haben wir dichten Verkehr, da geht es 10 Minuten länger. Genau das gleiche auf der B34 Richtung Schaffhausen zwischen Dogern und Waldshuttingen Rheinbrücke.
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0: L126 Oberried Richtung Schaunsland. Im 30er haben sie sich hingestellt und machen teure Fotos. Auch 30 auf der L140 zwischen Zell im Wiesental und Adelsberg beim Friedhof unter der Treppe. Oder auf der B31 Richtung Donaueschingen beim Hofgut Sternen gibt's auch noch einen im 70er. Habt ihr noch was gesehen? Sagt gerne Bescheid. 0800 50 60 106. Allen unterwegs eine gute Fahrt.
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1: Ich komme aus Heilbronn, also ich bin eigentlich Schwäbin.
2: Naja.
1: Ja. Ist immer ganz spannend, wenn ich sage, ich komme aus einem Schwabenland, sage ich mal.
2: Man hört es gar nicht.
1: Du hast dich gern
2: gut
1: gesehen.
2: Ja, aber du hast dich offenbar sehr gut integriert. Ich finde, du hast, wenn dann, eher einen badischen Slang. Also ich finde, du klingst badisch und nicht schwäbisch.
1: Klar, weil also ich wohne jetzt auch schon länger, sage ich mal, hier in der Gegend. So.
2: Zum Glück.
1: Ja, wobei ich sagen muss, das schwäbische Essen gefällt mir also doch besser.
2: Mauldäschle. Und Spätzle
1: und so. Das ist dann schon eher meins, wie so Schäufele, ja. Und so. Das ist nicht so meins.
2: Marina, was hat dich denn dann nach Baden und nach Freiburg verschlagen?
1: Also die Schule und die Arbeit auf jeden Fall damals.
2: Okay. Mhm. Und jetzt hast du ja, glaube ich, hier auch geheiratet.
1: Habe ich.
2: Einen Freiburger?
1: Auch zugezogen, kommt aus Hannover ursprünglich, wohnt aber auch seit Kindheitstagen in Freiburg.
2: Und ihr wollt in Freiburg bleiben? Oder also ist das jetzt euer Zuhause geworden?
1: Ja, also in Freiburg auf jeden Fall erstmal bleiben. Ich weiß nicht eines Tages, ob ich vielleicht in eine andere Großstadt ziehe.
2: Okay.
1: Freiburg ist für mich schon etwas klein so.
2: Ist es ja auch. Ist schon überschaubar bei uns.
1: Aber schön, das muss man schon sagen.
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1: Danke, Joanne. Lindom, Game. Lindom.

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2: A5 Richtung Karlsruhe, was erzähle ich euch denn? Nein, 28 Grad, damit fangen wir hier erstmal an. Aber mit Sonnenschein und 0% Regenrisiko und praktisch keinem Wölkchen am Himmel. Morgen nochmal die Kopie von heute, am Samstag schon bis zu 30 Grad und ab da können auch mal örtlich ein paar Regenschauerchen dazukommen. Ich betone das Chen, weil die sind dann nur sehr von kurzer Dauer. Sogar in Tottenau-Berg haben wir gerade 20 Grad oben, also wir sind überall sehr freundlich unterwegs und der Sommer, der bleibt uns auch noch erhalten.
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2: Mit Benjamin Resetz, hallo, schönen guten Tag. Die Gemeinde Augen bei Mülheim hat geerbt, und zwar eine Millionensumme. Der Bürger Hans-Joachim Neitzel hat die Gemeinde in seinem Testament großzügig bedacht. Wie er zu dem Geld kam, erklärte Augens Bürgermeister Uli Waldkirch gegenüber Baden FM.
3: Er hat sehr zurückgezogen gelebt, hat, glaube ich, auch als Physiker einen ganz guten Job gehabt am Kernforschungszentrum in Karlsruhe. Und so wie wir den Aufzeichnungen folgen konnten, hat er auch sehr früh mit Anlagen und Aktiengeschäften sicher und gut angelegt und spekuliert.
2: Insgesamt erbt die Gemeinde etwa 2 Millionen Euro. Im Ausgleich soll sie sich um das Grab des Verstorbenen kümmern. Augen will das Geld jetzt in Bauprojekte und eine Bürgerstiftung investieren. Mit einem Brettspiel die Heimat kennenlernen. Das ist das Ziel des grenzüberschreitenden Projekts Dreilandspiel. Ins Leben gerufen wurde es vom Dreiländermuseum in Lörrach und bringt Partner aus Deutschland, Frankreich und der Schweiz zusammen, um ein innovatives Bildungsbrettspiel zu entwickeln. Gefördert wird die Aktion von der Europäischen Union und den beiden Basler Kantonen in der Schweiz. Das Spiel soll die Geschichte, Kultur und Wirtschaft der Dreiländerregion vermitteln, aber auch digitale Elemente enthalten. Zum Beispiel kreiert eine KI immer wieder andere Spielsituationen, heißt es. Das Projekt will vor allem jüngere Zielgruppen ansprechen und sie für das grenzüberschreitende Leben in der Region begeistern. In den kommenden Monaten wird das Projekt immer weiterentwickelt, um langfristig ein dauerhaft nutzbares Bildungsangebot zu schaffen. Der SC Freiburg hat seine ersten Trainingseinheiten im österreichischen Schruns absolviert und ist somit offiziell in die Saisonvorbereitung gestartet. Der Europa League-Finalist aus der Vorsaison spielt auch in der nächsten Spielzeit international in der Conference League. Auch die Belastungssteuerung und Kondition haben also wieder großen Stellenwert für Trainer Julian Schuster. Getestet wird in Schruns gegen Greuther Fürth. 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
2: Es ist einfach sehr dynamisch auf der A5. Gerade Richtung Karlsruhe zwischen Rust und Offenburg inzwischen 14 Kilometer Stau. Da dauert es eine Stunde länger. Richtung Karlsruhe zwischen dem Dreieck Weil am Rhein und dem Dreieck Neuenburg 3 Kilometer Stau. Da ist es eine Viertelstunde. Eine Viertelstunde auch auf der B33 Richtung Donaueschingen zwischen Gutach und Horn. Hornberg Nord, eine Viertelstunde auf dem Autobahnzubringer Freiburg Mitte, stadtauswärts Richtung Autobahn und 10 Minuten auf der B3 Richtung Offenburg, einmal zwischen Lahuxweier und Friesenheim und einmal dann zwischen Friesenheim Oberschopfheim und dem Offenburger Südring. Und dann nochmal auf der B34 Richtung Schaffhausen zwischen Dogern und Waldshuttingen-Rheinbrücke.
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2: L140 zwischen Zell im Wiesental und Adelsberg beim Friedhof unter der Treppe im 30er stehen sie. Beim Hof Gut Sternen B31 Richtung Donaueschingen im 70er stehen sie. In Freiburg in der Engesser Straße aus einem dunklen Caddy raus im 30er oder an der L126 Oberried Richtung Schauensland auch im 30er stehen sie. Habt ihr noch was gesehen? Sagt gerne Bescheid. 0800 50 60 106. Allen unterwegs eine gute Fahrt.
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5: In genau einer Woche ist es soweit. Die Sommerferien bei uns in Baden gehen los. Viele Eltern bei uns in Baden zittern jetzt schon mit den Knien. Was machen wir mit den Kindern in der Zeit? Wir haben die geballte Ferienkompetenz zusammengestellt und rausgekommen sind mal mehr, mal weniger hilfreiche Ferientipps. Vielleicht helfen sie ja euch. In 10 Minuten nach Kreise von Johannes Oerding. Und das hier ist der aktuelle Song von Ray Dalton. Hi.
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0: FM ist hier am Donnerstag mit Noah, hallo. Und in einer Woche sind Sommerferien bei uns in Baden. Endlich, sagen die Schüler. Und ich glaube, ihr Eltern wohl eher, oh je, meine, 6 Wochen Beschäftigung. Hier ganz wichtige Tipps für euch zum auf diese Zeit vorbereiten. Bitteschön.
1: Tipp 1. Kaufen Sie Snacks. Viele Snacks. Und wenn Sie denken, das reicht locker für die erste Ferienwoche, süß. Das reicht bis Montag, 11.40 Uhr. Wichtig, kaufen Sie auch Obst. Nicht, weil es jemand isst, sondern weil man sich beim dritten Eis am Tag besser fühlt, wenn daneben eine Banane liegt. Tipp 2. Sichern Sie sich rechtzeitig Hilfe. Großeltern, Tanten, Onkel, Nachbarn, egal. In den Ferien zählt jeder Erwachsene mit Puls. Warten Sie nicht bis Tag 3, wenn Sie schon im Flur stehen und flüstern, ich muss nur kurz alleine zum Altglascontainer. Das ist kein Müllweg, das ist Wellness. Tipp 3. Machen Sie eine Langeweile-Kiste. Immer wenn ein Kind sagt, mir ist langweilig, öffnen Sie die Kiste. Darin liegen Spültuch, Wäschekorb, Staubsauger und Unkrautstecher. Sie werden sehen, plötzlich ist niemandem mehr langweilig. Plötzlich haben alle ganz dringend wieder etwas zu tun. Sommerferien mit Kindern. Laut, schön, chaotisch. Und nach 6 Wochen freuen sich alle auf die Schule. Vor allem die Eltern.
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20: Es ist Sommer, die Sonne scheint. Wir haben im Moment 25 Grad in der Spitze. Morgen werden es schon fast wieder 30. Die Sonne scheint weiterhin. Regnen wird es nicht. Das kann frühestens am Samstag oder am Sonntag und dann auch nur sehr, sehr kurz und vereinzelt passieren. Erstmal bleibt uns aber der Sommer, so schön wie er ist, erhalten.
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20: Mit Benjamin Resetz. Hallo, schönen guten Tag. Kuriose Geschichte

0: Stiftung fließen. So würde das Geld langfristig auch den Menschen in Augen wieder zugutekommen. Einen echten Krimi versucht die Polizei in Offenburg zurzeit aufzuklären. Dort war ein Mann von einem Range Rover überrollt und schwerst verletzt worden. Inzwischen ist er außer Lebensgefahr und konnte auch erklären, warum er von dem Auto ins Visier genommen wurde. Zwischen dem Fahrer des Autos und dem Opfer, einem türkischen und einem iranischen Staatsbürger, hat es wohl schon länger Streit wegen eines anderen Fahrzeugs gegeben. Weil hier geforderte Geldbeträge mutmaßlich nicht bezahlt wurden, kam es zum Angriff auf den Schuldner. Inzwischen sitzt der 28-jährige Tatverdächtige in Urhaft. In einem von ihnen angemieteten Hotelzimmer fanden Polizisten außerdem eine größere Menge Drogen. Für den Beschuldigten stehen eine Gefängnisstrafe und die anschließende Abschiebung im Raum. Wer gerne und gut schreibt, hat in Freiburg bald die Möglichkeit, seine eigene Geschichte im Bild zum Leben zu erwecken. Das Words and Vibes Buchfestival Freiburg lädt Autoren aus der Region ein, am Schreibwettbewerb Let the Computer Dream teilzunehmen. Die besten Kurzgeschichten werden während des Festivals in der Freiburger Innenstadt mit Hilfe von Virtual Reality zu einer echten Fantasy-Welt. Das Publikum kann sich dann mit VR-Brille mitten in die Geschichten begeben. Seine Texte hochladen kann man bis 15. August unter innenstadt.freiburg.de. Das Festival findet dann am 16. und 17. Oktober statt, unter anderem mit Lesungen, Musik oder einem großen Bücherflohmarkt. 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
0: Auf der A5 Richtung Karlsruhe zwischen Freiburg Nord und Offenburg haben wir im Moment noch 11 Kilometer Stau. Es geht eine Dreiviertelstunde länger. Nur eine Viertelstunde länger auf der A5 Richtung Karlsruhe zwischen Evringenkirchen und dem Dreieck Neuenburg. Da staut sich's auf 2 Kilometern. Eine Viertelstunde länger dauert auf dem Autobahnzubringer Freiburg-Mitte, wenn ihr stadtauswärts Richtung Autobahn fahrt. Dann auf der B34 Richtung Schaffhausen zwischen Dogern und Waldshutingen-Rheinbrücke auch eine Viertelstunde. 10 Minuten sind es auf der B415 Richtung Biberach im Kinzigtal zwischen der Autobahnabfahrt Lahr und Lahr Downtown wegen dichten Verkehr und auf der B3 Richtung Offenburg zwischen Friesenheim-Oberschopfheim und Offenburg-Südring auch wegen dichten Verkehr. 10 Minuten Verzug.
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0: In Waldshutingen die Thiengener Straße im 40er haben wir gemeldet oder in Evringenkirchen die Freiburger Straße im 50er. Beim Hofgut Sternen stehen sie im 70er auf der B31 Richtung Donaueschingen oder an der L140 zwischen Zell im Wiesental und Adelsberg beim Friedhof unter der Treppe. Da sind 30 erlaubt. Habt ihr noch was gesehen? Staus oder Blitzer? Sagt uns gerne Bescheid unter der 0800 50 60 106. Allen unterwegs wünschen wir eine gute Fahrt.
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1: Warum sollte man Fenster nicht bei Sonnenschein putzen? Wenn die Sonne scheint, trocknet das Putzwasser super schnell auf der Fensterscheibe. Klingt ja erstmal so, als würde der Job vom Fensterputzen viel schneller gehen. Aber tatsächlich ist das nicht so. Wenn das Putzwasser an der Fensterscheibe antrocknet, kann man gar nicht schnell genug nachwischen und man bekommt nervige Streifen und Schlieren auf seinen Fenstern. Außerdem wird das Fensterglas durch die Sonne aufgeheizt, was dazu führen kann, dass es schwerer ist, Schmutz und Staub gründlich zu entfernen. Also wenn ihr das nächste Mal eure Fenster putzen wollt, wartet lieber auf einen bewölkten Tag. So habt ihr mehr als genug Zeit, um die Fenster gründlich zu reinigen, sodass sie beim nächsten Sonnenschein umso heller strahlen. Eure Mariella Mischial.
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28: Bis zu 26 Grad heute bei uns in Baden. Die Sonne scheint. In Friesenheim haben wir im Moment 25, in Freiburg auch 25 Grad. Und oben in Pfahl auf dem Feldberg sind sogar 22. Auch die kommenden Tage bleibt so schön. Am Samstag und Sonntag kann es örtlich mal den einen oder anderen kleineren Regenschauer geben. Alles aber nicht weiter dramatisch. Der Hochsommer, der bleibt uns erhalten. Es ist ja auch Ende Juli.
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30: Mit Moritz Einzel, guten Tag. Bei einer Geiselnahme in einer Regensburger Bankfiliale ist ein Mensch lebensbedrohlich verletzt worden. Der mutmaßlich männliche Täter sei wohl mit einem Messer bewaffnet, sagte eine Polizeisprecherin. Er befindet sich mit mehreren Geiseln in der Bank. Ein Großaufgebot mit Spezialkräften und einem Hubschrauber ist vor Ort. Das verletzte Opfer habe ins Krankenhaus gebracht werden können, hieß es. Die Hintergründe der Tat sind noch unklar.
31: Die Region. Danke, Moritz. Und in dem Fall
32: Benjamin Resitz. Hallo, schönen guten Tag. Etwa 2 Millionen Euro hat die Gemeinde Augen bei Müllheim geerbt. Ja, richtig gehört. Ein wohlhabender Bürger ohne Familie hat der Gemeinde überraschend den Großteil seines Vermögens vermacht. Uli Waldkirch, der Bürgermeister von Augen, hat Baden FM verraten, was die Gemeinde mit dem Geld vorhat.
33: Wir wollen dieses Vermögen etwas dreigeteilt verwenden. Ein Teil soll sicherlich kurzfristig hier im Ort seine Wirkung entfalten. Wir bauen gerade eine große Schule. Dann wollen wir einen Teil als kommunaler Fonds anlegen und dann möchte man einen nicht ganz unerheblichen Teil auch für die Ewigkeit anlegen in eine Bürgerstiftung und wollen dadurch einfach auch erreichen, dass wir sehr, sehr langfristig tolle Dinge unterstützen können oder auch hilfsbedürftigen Menschen mit dieser Stiftung unter die Arme greifen können.
31: Einzige Bedingung für das Erbe, die Stadt soll das Grab des Verstorbenen pflegen. Das Geld fließt jetzt zum Beispiel in Schulen und eine Stiftung. Auf der Rheintalbahn kommt es im August zu größeren Zugausfällen. Die Deutsche Bahn sperrt die Strecke zwischen Offenburg und Herbolzheim am Wochenende von 7. bis 10. und von 14. bis 17. August, jeweils von Freitag 21 Uhr bis Montag 5 Uhr für Sanierungen. Die Regionalbahnen bleiben dann stehen, genauso die ICE-Verbindungen zwischen Offenburg und Freiburg bzw. zwischen Karlsruhe und Freiburg. Ersatzweise fährt ein direkter IC-Bus zwischen Offenburg und Freiburg und ein Regiobus über Friesenheim, Laa, Orschweier und Ringsheim. Fahrräder können nicht mit, Nahverkehrstickets bleiben aber gültig. Zwischen Karlsruhe und Offenburg sind zusätzliche Züge geplant. Gesperrt wird die Strecke für Arbeiten an Gleisen, Weichen, Signalen und einer Brücke. Im September und Oktober werden weitere Strecken Abschnitte saniert. Wer gerne und gut schreibt, hat in Freiburg bald die Möglichkeit, seine eigene Geschichte im Bild zum Leben zu erwecken. Das Words and Vibes Buchfestival Freiburg lädt Autoren aus der Region ein, am Schreibwettbewerb Let the Computer Dream teilzunehmen. Die besten Kurzgeschichten werden während des Festivals in der Freiburger Innenstadt mit Hilfe von Virtual Reality zu einer echten Fantasy-Welt. Das Publikum kann sich dann mit VR-Brille mitten in die Geschichten begeben. Seine Texte hochladen kann man bis 15. August unter innenstadt.freiburg. www.fesehamburg.de. Das Festival findet dann am 16. und 17. Oktober statt, unter anderem mit Lesungen, Musik oder einem großen Bücherflohmarkt. 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
31: Ihr habt das mitgekriegt, war gar nicht nötig, war eigentlich gar nicht so geplant, dass der Moritz Einzel sich da einklingt für die Nachrichten. Aber vielen Dank, Moritz, dass du es gemacht hast. A5 Richtung Karlsruhe zwischen Freiburg-Mitte und Offenburg. Da haben wir noch 10 Kilometer Stop and Go. Im Moment, da dauert es eine Viertelstunde länger. Genauso wie zwischen dem Dreieck Weil am Rhein und dem Dreieck Neuenburg. Da staut sich's auf 3 Kilometern. 25 Minuten inzwischen länger braucht es auf dem Autobahnzubringer Freiburg-Mitte stadtauswärts Richtung Autobahn, da wo es einspurig ist. 20 Minuten sind es auf der B415 Richtung Biberach im Kinzigtal zwischen dem Autobahnanschluss Lahr und Lahr-Mietersheim und dann nochmal, wenn ihr Richtung B3 fahrt, Richtung Emdingen in Zähringen in Freiburg am Komturmplatz, ist ziemlich dichter Verkehr, da dauert es auch 10 Minuten länger im Moment.
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31: B31 Richtung Donaueschingen beim Hofgut Sternen stehen sie im 70er oder an der L126 Oberried Richtung Schauensland im 30er. Dann haben wir an der L140 zwischen Zell im Wiesental und Adelsberg beim Friedhof unter der Treppe auch nochmal einen im 30er gemeldet. Oder was haben wir denn noch? Wir haben doch nicht nur welche im 30er. Hier in Freiburg stehen sie beispielsweise in Zell im Wiesental in der Adelsberger Straße. Nein, das ist sie doch. Hier, Freiburg-Ensesheimer Straße im 50er haben wir auch noch einen gemeldet. Ich will ja nicht nur 30er melden. Aber ihr merkt schon, wir haben jede Menge Blitzer gemeldet. Könnt ihr gerne auch noch unter der 0800 50 60 106 oder in unserer App vorbeigucken. Gute Fahrt.
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2: Schönen Feierabend euch. Eine Party ist doch gleich 1000-mal geiler, wenn es dort eine Karaoke-Maschine gibt, oder? Gerade nach den ersten 2 Gläsern Kaiserstühler Wein, da kommen dann die Gesangskünste ganz groß raus. Und mir ist da jetzt mal aufgefallen, Songs, die mit Mister anfangen, die sind immer ganz große Karaoke-Highlights. Mister Brightside zum Beispiel. Mr. Brightside oder Mr. Blue Sky. Und jetzt gibt's einen neuen Mister. Mal schauen, ob der sich jetzt auch bei den Karaoke-Partys groß durchsetzen wird. Das ist Teddy Swims mit Mr. Know-It-All. Das ist er jetzt. Der Typ, der schon immer weiß, wie es ausgeht.

0: Hallo, schönen Donnerstag.
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2: A5 Richtung Karlsruhe zwischen dem Dreieck. Nein, natürlich nicht Quatsch gemacht. Wir haben bis zu 28 Grad heute bei uns in der Region und wunderschönes Wetterchen tatsächlich. Die Sonne scheint, es ist keine einzige Wolke zu sehen und das vom Feldberg bis runter bei uns ins Tal in Freiburg auf der Haid. Und auch die kommenden Tage bleibt so. Am Samstag und Sonntag kann es mal örtlich den einen oder anderen winzigen Schauer geben, aber das ist dann ganz schnell vorbei und dann ist wieder Hochsommer.
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2: Mit Benjamin Resetz. Hallo, schönen guten Tag. Kuriose Geschichte aus Augen bei Mülheim. Die Gemeinde ist unverhofft zu Geld gekommen durch eine Erbschaft. Augens Bürgermeister Uli Waldkirch erklärte Baden FM, wie es dazu kam.
3: Wir wurden von einem verstorbenen Bürger als Alleinerbe eingesetzt und haben ein großes Barvermögen geerbt von knapp 1,7 Millionen Euro und dann auch noch sein Gartengrundstück und eben sein Hausgrundstück mit bebautem Einfamilienhaus. Das war eine komplette Überraschung für uns.
2: Die Gemeinde hat auch schon Pläne mit dem Geld. Es soll für Bauprojekte und Projekte für Kinder ausgegeben werden. Ein Großteil fließt außerdem in eine Bürgerstiftung. Die Handwerkskammer Freiburg hat bei ihrer Sommervollversammlung die Herausforderungen des Handwerks im Landkreis Lörrach thematisiert. Steigende Kosten und eine stagnierende Konjunktur setzen den Betrieben zu. Präsident Christoph Burger verlangt deswegen Reformen, um die Wettbewerbsfähigkeit zu sichern, sei es vom Bund oder vom Land. Ein besonderer Fokus lag auf der beruflichen Aus- und Weiterbildung, um frühzeitig fit für die Zukunft zu werden. Die Kammer investiert massiv in ihre Bildungsinfrastruktur und die Ausbildung. Wirtschaftlich kommt das Handwerk solide daher, während das Ehrenamt eine zentrale Rolle in der Selbstverwaltung spielt. Im Kehler Stadtteil Kork ist ein Mann vor der Polizei geflüchtet und hat dabei einen regelrechten Triathlon absolviert, allerdings in falscher Reihenfolge. Der 20 Jahre alte Mann wurde nämlich dabei gesehen, wie er Baumaschinen von einem LKW klauen und sie mit einem Fahrradanhänger abtransportieren wollte. Der Dieb bedrohte daraufhin die Zeugin und flüchtete erst mit dem Fahrrad. Am Ufer der Kinzig wollte sich der Flüchtende dann verstecken, was aber nicht klappte. Also schwamm der junge Mann kurzerhand durch den Fluss, um an anderen Ufer zu Fuß weiter zu flüchten. Mit einem Hubschrauber konnte er aber aufgespürt und schließlich festgenommen werden. Jetzt wird ermittelt, ob er auch noch andere Baugeräte in der Gegend gestohlen haben könnte. Seine sportliche Leistung bei der Flucht wird ihm vor Gericht dann nicht mehr weiterhelfen. 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
2: 25 Grad, nein, veräppelt. Jetzt kommt natürlich der Verkehr. A5 Richtung Karlsruhe zwischen dem Dreieck Weil am Rhein und dem Dreieck Neuenburg. 4 Kilometer Stau, da dauert es im Moment 20 Minuten länger. Eine Viertelstunde auf der B31A, dem Autobahnzubringer Freiburg-Mitte, stadtauswärts Richtung Autobahn und auf der B415 Richtung Biberach im Kinzigtal zwischen Lahr und Lahr-Mietersheim wegen dichtem Verkehr. Dann haben wir noch 10 Minuten auf der B31 Richtung Donaueschingen zwischen Kirchzarten und Falkensteig.

0: oder an der L126 Oberried Richtung Schauensland im 30er. Es gibt noch einige mehr, guckt da auch mal gerne auf unserer Homepage oder in der Baden FM App vorbei und melden könnt ihr uns jederzeit alles kostenlos unter der 0800 50 60 106. Allen unterwegs eine gute Fahrt.
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0: Ihr hört Baden FM am Donnerstagnachmittag mit Noah und im Lörracher Rathaus ist alles einfach etwas entspannter. Die Mitarbeitenden dürfen sich jetzt ganz offiziell duzen. Natürlich auch nur, wenn es für beide passt. Was vielerorts sowieso schon Alltag war, gilt jetzt aber hier eben als offizielle Regelung. Selbst bei Bewerbungsgesprächen kann direkt das Du angeboten werden. Und aus Herr Oberbürgermeister wird dann eben mal ganz unkompliziert Sally Jörg. Thomas Wache ist Fachbereichleiter Zentrale Dienste und Ratsarbeit, also der Personalchef. Wie ist es bei euch denn entstanden, dass ihr jetzt plötzlich duzt?
1: Ja, das Du war bei uns eigentlich schon immer schon ein bisschen da. Also in den einzelnen Bereichen haben wir uns schon recht weit verbreitet geduzt, aber es fehlte halt noch so irgendwie das Gesamthaus. Deswegen haben dann der Oberbürgermeister bei uns und der Personalrat gemeinsam entschieden, daraus einen neuen Standard zu machen, weil es einfach besser zu dem passt, was wir auch sein wollen. Offen, modern, eben nicht altbacken und so die klassische Verwaltung.
0: Stark. Wie war es denn dann so plötzlich, den Chef, also den Oberbürgermeister zu duzen?
1: Sagenhaft ungewohnt. Also tatsächlich, ich bin 9 Jahre bei der Stadt und deswegen auch 9 Jahre habe ich Herrn Lutz kennengelernt. Und dann zum Jörg überzugehen, war am Anfang sehr ungewohnt, aber dann dieser Switch, als man sich dann überwunden hat, dann war es überraschend gut. Also und jetzt auch erstaunlich normal.
0: Mhm, aber merkt ihr dann denn jetzt, dass auf dem Flur oder bei einem Kaffee alles ein bisschen lockerer ist?
1: Ja. Tatsächlich, also es ist schon einfach unkomplizierter und persönlicher geworden. Man kommt einfach besser und einfacher ins Gespräch. Wir haben immer noch unsere Hierarchien und das Du löst das auch nicht auf, aber ja, es senkt so ein bisschen die Hürde, ins Gespräch zu kommen, also gerade so mit den Führungskräften, das merke ich auch als Personalchef, dass man dann doch jetzt eher mal auch mit mir das Gespräch, den Smalltalk sucht und ist einfach doch einfacher geworden. Wir bleiben dann schon auf Verwaltung, aber es macht die Wege einfach kürzer.
0: Danke, Thomas. Und jetzt die Frage an euch. Wie ist es bei euch auf der Arbeit? Sprecht ihr eure Kollegen mit Sie oder mit Du an? Schickt uns eine kostenlose Sprachnachricht an die 0800 50 60 106, wie das bei euch ist. Wunderschönen Feierabend.

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20: In Eimeldingen oder Ettenheim haben wir im Moment 27 Grad, in Bad Krozingen 25 Grad, in Tottnau-Fahl 22 Grad. Es ist angenehm mild bei uns in der Gegend. Dazu ist es sehr, sehr sonnig und das bleibt auch in den kommenden Tagen so. Der Hochsommer macht keine Pause. Höchstens am Samstag und Sonntag kann es mal ganz kurze Schauer zwischendrin geben. Ansonsten bleibt es freundlich und warm. Allerdings mit maximal 30 Grad, also nur nicht so unangenehm wie bei der Hitzewelle.
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21: Mit Benjamin Resetz. Hallo, schönen guten Abend. Die Gemeinde Augen bei Mülheim hat geerbt, und zwar eine Millionensumme. Der Bürger Hans-Joachim Neitzel hat die Gemeinde in seinem Testament großzügig bedacht. Wie er zu dem Geld kam, erklärte Augens Bürgermeister Uli Waldkirch gegenüber Baden FM.
22: Er hat sehr zurückgezogen gelebt, hat, glaube ich, auch als Physiker einen ganz guten Job gehabt am Kernforschungszentrum in Karlsruhe. Und so wie wir den Aufzeichnungen folgen konnten, hat er auch sehr früh mit Anlagen und Aktiengeschäften sicher und gut angelegt und spekuliert.
21: Insgesamt erbt die Gemeinde etwa 2 Millionen Euro. Im Ausgleich soll sie sich um das Grab des Verstorbenen kümmern. Augen will das Geld jetzt in Bauprojekte und eine Bürgerstiftung investieren. Mit einem Brettspiel die Heimat kennenlernen. Das ist das Ziel des grenzüberschreitenden Projekts Dreilandspiel. Ins Leben gerufen wurde es vom Dreiländermuseum in Lörrach und bringt Partner aus Deutschland, Frankreich und der Schweiz zusammen, um ein innovatives Bildungsbrettspiel zu entwickeln. Gefördert wird die Aktion von der Europäischen Union und den beiden Basler Kantonen in der Schweiz. Das Spiel soll die Geschichte, Kultur und Wirtschaft der Dreiländerregion vermitteln, aber auch digitale Elemente enthalten. Zum Beispiel kreiert eine KI immer wieder andere Spielsituationen, heißt es. Das Projekt will vor allem jüngere Zielgruppen ansprechen und sie für das grenzüberschreitende Leben in der Region begeistern. In den kommenden Monaten wird das Projekt immer weiterentwickelt, um langfristig ein dauerhaft nutzbares Bildungsangebot zu schaffen. Der SC Freiburg hat seine ersten Trainingseinheiten im österreichischen Schruns absolviert und ist somit offiziell in die Saisonvorbereitung gestartet. Der Europa League-Finalist aus der Vorsaison spielt auch in der nächsten Spielzeit international in der Conference League. Auch die Belastungssteuerung und Kondition haben also wieder großen Stellenwert für Trainer Julian Schuster. Getestet wird in Schruns gegen Greuther Fürth. 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
20: Auf der A5 Richtung Karlsruhe haben wir zwischen Freiburg Mitte und Theningen 3 Kilometer Stop and Go. Kann etwa 10 Minuten dauern. Und eine Viertelstunde Richtung Karlsruhe zwischen Dreieck Weil am Rhein und Dreieck Neuenburg 3 Kilometer Stau dort. Eine Viertelstunde länger dauert es im Moment auf dem Autobahnzubringer Freiburg Mitte, wenn ihr Richtung Autobahn fahrt im Einspurigen.
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20: In Neuenburg in der Johann-Nieter-Allee stehen sie, da darf man 50 fahren. Auf der A5 Richtung Baselhöhe Herbolzheim in der Baustelle sind 80 maximal erlaubt. Oder an der L126 stehen sie Oberried Richtung Schauensland im 30er. Und das war noch nicht alles. Sagt uns gerne Bescheid, wenn ihr noch was gesehen habt unter der 0800 50 60 106. Und schaut auch gerne mal auf unserer Homepage oder in der Baden FM App vorbei. Da ist alles aufgelistet, was so an den Straßen passiert. Allen unterwegs wünschen wir eine gute Fahrt und sicheres Ankommen.
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23: Hi, und ich wünsche jetzt allen viel Spaß heute Abend, die bei Nena auf dem I Am Music Festival in Emmendingen sind. Um 20 Uhr geht's dort los. Das heißt, viele hier bei uns in Baden richten sich jetzt gerade und dann geht's ab aufs Konzert. Ich weiß, meine liebe Freundin Lisa und ihre Mama können es schon gar nicht mehr erwarten. Viele Grüße an euch. Singt ganz laut mit. Und auf dem Weg zu Nena machen wir uns jetzt schon mal warm. Vielleicht zu James Blunt oder Bibi Rexha und Faithless, die zusammen Insomnia neu gemacht haben zu New Religion. Den gibt's jetzt. Hi.
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0: Run FMS hier am Donnerstag und in Lörrach im Rathaus wird seit kurzem ganz offiziell geduzt. Also zum Oberbürgermeister sagt man dort jetzt wirklich einfach Jörg. Ganz locker. Das haben wir hier vor einer halben Stunde erzählt und wir haben ganz, ganz viele Reaktionen von euch bekommen per WhatsApp-Sprachnachricht. Heike aus Stegen hat zum Beispiel einen ins Studio geschickt an die 0800 50 60 106.
1: Bei uns im Geschäft wird sich ausschließlich geduzt, egal ob es die Auszubildenden sind oder die Chefs. Es herrscht eine lockere und entspannte Atmosphäre, sehr freundschaftlich und ich finde das super.
0: Danke, Heike, für deine Meinung. Lisa aus Neuenburg, wie läuft es bei euch?
2: Also ich finde es immer schön, wenn man sich duzt im Arbeitskontext, weil es einfach zu einem familiäreren und persönlicheren Umfeld beiträgt. Und man verbringt ja sehr viel Zeit am Arbeitsplatz und auch viel Zeit mit den Kollegen und Kolleginnen. Da ist es einfach schön, wenn man sich wohl fühlt. Und ich finde, duzen trägt dazu bei.
0: Und wie sieht's bei euch aus? Das ist ja wirklich ein polarisierendes Thema. Erzählt's uns auch gerne. Duzen oder siezen auf der Arbeit? WhatsApp-Sprachnachricht an die 0800 50 60 106. Hier ist Baden FM. Hi.
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15: Die Sonne scheint so schön da draußen. Es ist keine Wolke zu sehen am Himmel. In Rheinfelden 27 Grad, in Wolfach 26 Grad, in Ehrenkirchen 25 Grad. So in dem Bereich bewegen wir uns. Und morgen wird es nochmal sogar ein kleines bisschen wärmer. Hier für Freiburg sind 28 angekündigt. Es bleibt dabei so schön. Regnen kann es höchstens mal am Wochenende wieder. Und dann auch nur örtlich begrenzt und sehr kurzzeitig.
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15: Mit Benjamin Resetz. Hallo, schönen guten Abend. Bei einem Raubüberfall in einer Regensburger Bankfiliale ist ein Mann gestorben. Nach einer Messerattacke erlag er im Krankenhaus seinen schweren Verletzungen. Laut Polizei wurden zwei Menschen aus dem Bankgebäude geholt, die augenscheinlich wohlbehalten sind. Die Polizei geht bei dem Tatverdächtigen von einem Einzeltäter aus und ist weiter mit Spezialkräften vor Ort. Der Freiburger Seepark steht jetzt unter Denkmalschutz. Anlässlich des 40. Geburtstags hat das Land Baden-Württemberg das Gelände der Landesgartenschau von 1986 nun geadelt. Die Ehrung gibt es passenderweise direkt vor dem Seefest, das dieses Wochenende stattfindet. Der Park um den Flückiger See zählt zu den beliebtesten Stadtparks in Freiburg. Bis Sonntag wird der Seepark dann zum großen Festgelände. Der Eintritt ist frei. An jedem Abend gibt es eine große Wasser- und Lasershow. Ein klassisches Feuerwerk gibt es im Jubiläumsjahr nicht. Ab morgen gilt im Kanton Basel-Stadt wegen der großen Waldbrandgefahr ein absolutes Feuer- und Feuerwerksverbot. Draußen dürfen keine Feuer entfacht werden, auch nicht an festen Feuerstellen, in Feuerschalen oder auf Grills. Verboten sind auch privates Feuerwerk, Himmelslaternen und das Wegwerfen brennender Zigaretten oder Streichhölzer. Das gilt im Wald genauso wie in öffentlichen Grün- und Parkanlagen. Erlaubt bleiben Gas- und Elektrogrills auf befestigten Boden, Terrassen oder Balkonen mit genügend Abstand zur Vegetation. Offizielle Feuerwerke am 31. Juli und 1. August dürfen stattfinden. Die Bade-, Betretungs- und Fischereiverbote in Wiese und Birs bleiben bestehen. Und wir bleiben in der Schweiz, denn der Europapark feiert am 1. und 2. August den Schweizer Nationalfeiertag. Rund um das Walliser Dorf gibt es jeweils von 10 bis 19 Uhr Musik und Aktionen für die ganze Familie. Olympiasieger Beat Hefti zeigt beim Anschieben eines 2

0: Gelsenkirchen und dem Dreieck Neuenburg, weil da haben wir noch 2 Kilometer Stau vor der Baustelle. Und auf der B31A, dem Autobahnzubringer Freiburg-Mitte Richtung Autobahn, haben wir noch 1/4 Stunde Verzögerung im Moment.
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0: Bad Krozing, Basler Straße, 50 Stundenkilometer sind da erlaubt. Auf der A5 Richtung Baselhöhe, Herbolzheim in der Baustelle im 80er stehen sie. Oder an der L140 ist es, zwischen Zell im Wiesental und Adelsberg beim Friedhof unter der Treppe. Da gelten 30. Habt ihr noch was gesehen? Sagt uns gerne Bescheid. 0800 50 60 106. Allen unterwegs eine gute Fahrt.
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0: Krone FM ist hier am Donnerstag mit Noah. Hallo. Und in einer Woche sind Sommerferien bei uns in Baden. Endlich, sagen die Schüler. Und ich glaube, ihr Eltern wohl eher, oh je, meine, 6 Wochen Beschäftigung. Hier ganz wichtige Tipps für euch zum auf diese Zeit vorbereiten. Bitteschön.
1: Tipp 1. Kaufen Sie Snacks. Viele Snacks. Und wenn Sie denken, das reicht locker für die erste Ferienwoche, süß. Das reicht bis Montag, 11.40 Uhr. Wichtig, kaufen Sie auch Obst. Nicht, weil es jemand isst, sondern weil man sich beim dritten Eis am Tag besser fühlt, wenn daneben eine Banane liegt. Tipp 2. Sichern Sie sich rechtzeitig Hilfe. Großeltern, Tanten, Onkel, Nachbarn, egal. In den Ferien zählt jeder Erwachsene mit Puls. Warten Sie nicht bis Tag 3, wenn Sie schon im Flur stehen und flüstern: Ich muss nur kurz alleine zum Altglascontainer. Das ist kein Müllweg, das ist Wellness. Tipp 3. Machen Sie eine Langeweile-Kiste. Immer wenn ein Kind sagt, mir ist langweilig, öffnen Sie die Kiste. Darin liegen Spültuch, Wäschekorb, Staubsauger und Unkrautstecher. Sie werden sehen, plötzlich ist niemandem mehr langweilig. Plötzlich haben alle ganz dringend wieder etwas zu tun. Sommerferien mit Kindern. Laut, schön, chaotisch. Und nach 6 Wochen freuen sich alle auf die Schule. Vor allem die Eltern.
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16: 27 Grad in Iringen oder 25 in Gengenbach. Die Sonne scheint überall sehr ausgiebig bei uns in der Gegend. So wie in den kommenden Tagen auch. Da bleibt's freundlich, da bleibt es warm und da bleibt es trocken.
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16: Mit Benjamin Resetz. Hallo, schönen guten Abend. Kuriose Geschichte aus Augen bei Mülheim. Die Gemeinde ist unverhofft zu Geld gekommen, durch eine Erbschaft. Augens Bürgermeister Uli Waldkirch erklärte Baden FM, wie es dazu kam.
17: Wir wurden von einem verstorbenen Bürger als Alleinerbe eingesetzt und haben ein großes Barvermögen geerbt von knapp 1,7 Millionen Euro und dann auch noch sein Gartengrundstück und eben sein Hausgrundstück mit bebautem Einfamilienhaus. Das war eine komplette Überraschung für uns.
16: Die Gemeinde hat auch schon Pläne mit dem Geld. Es soll für Bauprojekte und Projekte für Kinder ausgegeben werden. Ein Großteil fließt außerdem in eine Bürgerstiftung. Die Handwerkskammer Freiburg hat bei ihrer Sommervollversammlung die Herausforderungen des Handwerks im Landkreis Lörrach thematisiert. Steigende Kosten und eine stagnierende Konjunktur setzen den Betrieben zu. Präsident Christoph Burger verlangt deswegen Reformen, um die Wettbewerbsfähigkeit zu sichern, sei es vom Bund oder vom Land. Ein besonderer Fokus lag auf der beruflichen Aus- und Weiterbildung, um frühzeitig fit für die Zukunft zu werden. Die Kammer investiert massiv in ihre Bildungsinfrastruktur und die Ausbildung. Wirtschaftlich kommt das Handwerk solide daher, während das Ehrenamt eine zentrale Rolle in der Selbstverwaltung spielt. Im Kehler Stadtteil Kork ist ein Mann vor der Polizei geflüchtet und hat dabei einen regelrechten Triathlon absolviert, allerdings in falscher Reihenfolge. Der 20 Jahre alte Mann wurde nämlich dabei gesehen, wie er Baumaschinen von einem LKW klauen und sie mit einem Fahrradanhänger abtransportieren wollte. Der Dieb bedrohte daraufhin die Zeugin und flüchtete erst mit dem Fahrrad. Am Ufer der Kinzig wollte sich der Flüchtende dann verstecken, was aber nicht klappte. Also schwamm der junge Mann kurzerhand durch den Fluss, um an anderen Ufer zu Fuß weiter zu flüchten. Mit einem Hubschrauber konnte er aber aufgespürt und schließlich festgenommen werden. Jetzt wird ermittelt, ob er auch noch andere Baugeräte in der Gegend gestohlen haben könnte. Seine sportliche Leistung bei der Flucht wird ihm vor Gericht dann nicht mehr weiterhelfen. 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
16: Auf der A5 Richtung Karlsruhe zwischen Efringenkirchen und Dreieck Neuenburg vor der Baustelle staut sich's noch auf 2 Kilometern. Da dauert's 10 Minuten länger. Und eine Viertelstunde länger braucht ihr auf der B31A, dem Autobahnzubringer Freiburg Mitte stadtauswärts Richtung Autobahn.
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16: An der L140 zwischen Zell im Wiesental und Adelsberg stehen sie noch im 30er. Oder auf der A5 Richtung Baselhöhe Herbolzheim in der Baustelle. Da darf man 80 fahren. Dann sind wir noch in Breitnau an der B31 beidseitig im 70er. Und es gibt noch ein paar mehr. Eine Gesamtübersicht findet ihr jederzeit auf unserer Homepage und in der Baden FM App. Allen unterwegs eine gute Fahrt.
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19: Schönen Donnerstag. In genau einer Woche ist erster Sommerferientag. Und genau jetzt wäre ich gern wieder Schüler. Ihr auch? So diese Woche vor den Sommerferien. Allein schon die Vorfreude. Dann in der Schule passiert ja nichts mehr. Es werden Filme geschaut, Eis essen gegangen, außer Frau Müller kurz vor der Pension, die den Matheunterricht halt bis zum bitteren Ende durchzieht. Aber egal, trotzdem ganz viel Spaß allen Schülern bei uns in Baden. Dazu Musik, Johannes Oerding mit dabei und jetzt 5 AM, der aktuelle Song von Michael Schulte. Hi.
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2: Nach einer langen Pause sind sie wieder da. Und wenn The Gossip auf der Bühne rocken, ist sie der absolute Star. Beth Dito. Und mit knapp 100 Kilo, verteilt auf 1,58 Meter, ist sie auch kaum zu übersehen. Aber wie sagte schon Bob Marley, die besten Kurven am Körper einer Frau ist ihr Lächeln. Bei ihren Konzerten verausgabt sich Betty bis zum Äußersten. Schweiß lässt ihre blasse Haut glänzen. Und wenn sie rockt, vergisst sie die Welt um sich herum. Gerne auch im eigens für sie entworfenen, selbstbewusst knappen Glitzer-Outfit. Aber auch Beth Dito hat ein Händchen für Mode. Sie entwirft für eine englische Modekette flippige XXL-Damenmode. So, genug aus dem Nähkästchen geplaudert. Welchen Lieblingssong werden wir denn gleich hören? Move in the Right Direction. Ein Lied, das dich motivieren soll, den für dich richtigen Weg einzuschlagen. Lass dich nicht abhalten, auch wenn es manchmal schwerfällt. Lass dich nicht unterkriegen.
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5: Heute Abend in St. Peter sind angenehme 22 Grad zu erwarten bei unbedecktem Himmel. Morgen früh wird es im Schwarzwald bis zu 14 Grad geben. Im Tagesverlauf steigen die Temperaturen auf bis zu 28 Grad und der Himmel bleibt wolkenfrei.
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5: A5 Basel Richtung Karlsruhe, zwischen Efringenkirchen und Dreieck Neuenburg 1 Kilometer Stau, mindestens 7 Minuten Zeitverlust. Freiburg Autobahnzubringer. Mitte zwischen Ochsenbrücke und Industriegebiet Haid dichter Verkehr, mindestens 8 Minuten Zeitverlust. Freiburg B3, Zehringer Straße zwischen Komturplatz und Zehringen, dichter Verkehr, mindestens 5 Minuten Zeitverlust. Gute Fahrt und kommt sicher an euer Ziel.
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5: In Efringenkirchen in der Freiburger Straße wird geblitzt. Hier gelten 50. Auf der B31 bei Breitnau gibt es eine weitere Kontrolle. Außerdem wird in der Zita-Kaiser-Straße in Freiburg geblitzt. Die Höchstgeschwindigkeit beträgt dort 30.

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6: Mit Oliver Urbanke. Guten Abend. Großeinsatz der Polizei am Nachmittag in Regensburg. In einer Bankfiliale ist ein Mann bei einem Messerangriff tödlich verletzt worden. Der mutmaßliche Täter wurde festgenommen. Julia Wassikow berichtet.
7: Nach Angaben der Polizei handelt es sich bei dem Verdächtigen um einen 20 Jahre alten Deutschen. Ein Mann wurde bei dem Angriff in der Bankfiliale schwer verletzt und starb später im Krankenhaus. Zwei weitere Menschen, die sich noch in der Bank befanden, wurden von Spezialkräften unverletzt aus dem Gebäude gebracht. Die Polizei ermittelt wegen eines Tötungsdelikts und eines Raubüberfalls.
6: Der Rücktritt von CDU-Politiker Spahn als Unionsfraktionschef hat in seiner Partei zu einem Personalkarussell geführt. Klar ist schon, dass der bisherige Kanzleramtschef Frei neuer Unionsfraktionschef wird. Jetzt steht laut übereinstimmenden Medienberichten auch fest, dass die bisherige Gesundheitsministerin Wagen auf den Kanzleramtsposten wechseln soll. Und das als erste Frau. Gesundheitsminister soll CDU-Generalsekretär Linnemann werden. Kanzler Merz will morgen über die Personalien entscheiden. Jedes Jahr ertrinken weltweit rund 300.000 Menschen. Die Weltgesundheitsorganisation hat deswegen jetzt ein neues Programm vorgestellt, um dagegen anzugehen. Darin sind konkrete Empfehlungen für Regierungen formuliert, von Schwimmunterricht über sichere Wassertransporte bis hin zu besserer Hochwasservorsorge. Besonders oft ertrinken Kinder zwischen 5 und 14 Jahren. In dieser Altersklasse zählt Ertrinken zu den 10 häufigsten Todesursachen. Morgen um 11 Uhr dürfte es soweit sein. Wie es aussieht, wird Jürgen Klopp als neuer Bundestrainer der deutschen Fußballnationalmannschaft vorgestellt. Mit der Einladung zu einer Pressekonferenz hat der Deutsche Fußballbund die letzten Zweifel quasi beseitigt. Klopps Name wurde in der Einladung nicht genannt. Der Aufsichtsrat und die Gesellschafter müssen nämlich noch zustimmen. Das gilt aber als Formsache. 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
10: Jetzt am Abend zeigt sich Mülheim mit warmen 24 Grad und fast wolkenlosem Himmel. In Titisee sind es 20 Grad, ebenfalls bei nahezu wolkenlosem Wetter. Morgen früh wird das Markgräflerland bis zu 16 Grad erreichen. Im Tagesverlauf steigen die Temperaturen auf bis zu 31 Grad, begleitet von einem wolkenfreien Himmel.
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10: A5 Basel Richtung Karlsruhe zwischen Iffringen-Kirchen und Dreieck Neuenburg. 1 Kilometer Stau, mindestens 5 Minuten Zeitverlust. Freiburg, Autobahnzubringer Mitte, zwischen Weingarten und Industriegebiet Haid, dichter Verkehr, ungefähr 5 Minuten Zeitverlust. Wir wünschen eine sichere Fahrt, kommt gut an euer Ziel.
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10: In Hüfingen in der Donaueschinger Straße steht ein Blitzer, erlaubt sind 30. Zusätzlich wird in Neuenburg am Rhein auf der Johanniterallee kontrolliert. Letzter Blitzer für den Moment. Höhe Blumberg auf der B314, hier gelten 70.
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11: Ich wünsche euch einen tollen Donnerstag und hoffe, ihr seid entspannt und habt die Füße irgendwie oben, entweder auf dem Liegestuhl oder auf dem Sofa. Oh, Leute, jetzt einfach mal durchatmen und bloß nichts mehr im Haushalt machen. Das eine ergibt keinen Sinn bei Sonnenschein, ne? Fenster putzen. Bei Sonne keine Fenster putzen, Leute. Warum eigentlich nicht? Das klären wir in 10 Minuten in unseren Aha-Momenten. Hauptsache ist, es ist so. Und Musik habe ich für euch von Dido, White Flag. Außerdem mal Smith, Stay If You Wanna Dance. Hi.
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0: Hättet ihr's gewusst?
1: Warum sollte man Fenster nicht bei Sonnenschein putzen? Wenn die Sonne scheint, trocknet das Putzwasser super schnell auf der Fensterscheibe. Klingt ja erstmal so, als würde der Job vom Fensterputzen viel schneller gehen. Aber tatsächlich ist das nicht so. Wenn das Putzwasser an der Fensterscheibe antrocknet, kann man gar nicht schnell genug nachwischen und man bekommt nervige Streifen und Schlieren auf seinen Fenstern. Außerdem wird das Fensterglas durch die Sonne aufgeheizt, was dazu führen kann, dass es schwerer ist, Schmutz und Staub gründlich zu entfernen. Also wenn ihr das nächste Mal eure Fenster putzen wollt, wartet lieber auf einen bewölkten Tag. So habt ihr mehr als genug Zeit, um die Fenster gründlich zu reinigen, sodass sie beim nächsten Sonnenschein umso heller strahlen. Eure Mariella Mischial.
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7: Aktuell sind es am Abend in Schluchsee angenehme 19 Grad bei wolkigem Himmel. Am Freitagmorgen wird die Temperatur im Schwarzwald auf bis zu 12 Grad sinken. Im Laufe des Tages steigt das Thermometer dann auf angenehme 26 Grad und der Himmel bleibt wolkenlos.
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7: A5 Basel Richtung Karlsruhe zwischen Mülheim-Neuenburg und Hartheim-Heitersheim. Gefahr durch kaputtes Fahrzeug. A5 Basel Richtung Karlsruhe zwischen Freiburg-Nord und Teningen. Gefahr durch kaputtes Fahrzeug. A5 Karlsruhe Richtung Basel zwischen Riegel und Freiburg-Nord, 4 Kilometer Stau, mindestens 17 Minuten Zeitverlust. Wir wünschen eine sichere Fahrt, kommt gut an euer Ziel.
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7: Auf der A5 bei Herbolzheim steht ein Blitzer. 80 sind hier erlaubt. Ebenfalls kontrolliert wird auf der A98 in Höhe Murg. Hier sind 80 erlaubt. Schließlich wird in Grenzach-Wühlen in der Lörracher Straße geblitzt. Erlaubt sind 30.
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0: Schönen Donnerstag, Baden FM ist hier und möglicherweise ist euch der Hashtag gerne per Du auch schon begegnet. Steht oft in Mails und ist natürlich das Signal dafür, hey, duz mich gerne, wenn du das möchtest. So geht's auch im Loracher Rathaus zu. Neuerdings noch entspannter, denn die Mitarbeitenden dürfen sich dort jetzt ganz offiziell duzen. Natürlich nur, wenn es bei beide irgendwie passt. Was vielerorts dort sowieso schon Alltag war, gilt jetzt eben als offizielle Regelung. Selbst bei Bewerbungsgesprächen kann direkt das Du angeboten werden. Aus Herr Oberbürgermeister wird dann eben der Jörg. Thomas Wache ist Fachbereichsleiter Zentrale Dienste und Ratsarbeit, also der Personalchef. Wie ist denn das bei euch entstanden, dass ihr plötzlich duzt?
1: Ja, das Du war bei uns eigentlich schon immer schon ein bisschen da. Also in den einzelnen Bereichen haben wir uns schon recht weit verbreitet geduzt, aber es fehlte halt noch so irgendwie das Gesamthaus. Deswegen haben dann der Oberbürgermeister bei uns und der Personalrat gemeinsam entschieden, daraus einen neuen Standard zu machen, weil es einfach besser zu dem passt, was wir auch sein wollen. Offen, modern, eben nicht altbacken und so die klassische Verwaltung.
0: Cool. Wie war es denn, plötzlich den Chef, also den OB zu duzen?
1: Sagenhaft ungewohnt. Also tatsächlich, ich bin 9 Jahre bei der Stadt und deswegen auch 9 Jahre habe ich Herrn Lutz kennengelernt. Und dann zum Jörg überzugehen, war am Anfang sehr ungewohnt, aber dann dieser Switch, als man sich dann überwunden hat, dann war es überraschend gut. Also und jetzt auch erstaunlich normal.
0: Ach, wie schön. Merkt ihr denn, dass es auf dem Flur oder bei einem Kaffee auch irgendwie lockerer geworden ist? Also hat es was verändert in der Stimmung?
1: Ja, tatsächlich. Also es ist schon einfach unkomplizierter und persönlicher geworden. Man kommt einfach besser und einfacher ins Gespräch. Wir haben immer noch unsere Hierarchien und das Du löst das auch nicht auf, aber ja, es senkt so ein bisschen die Hürde, ins Gespräch zu kommen, also gerade so mit den Führungskräften, das merke ich auch als Personalchef, dass man dann doch jetzt eher mal auch mit mir das Gespräch, den Smalltalk sucht und ja, ist einfach doch einfacher geworden. Wir bleiben dann schon noch Verwaltung, aber es macht die Wege einfach kürzer.
0: Das klingt super. Und wie ist es bei euch bei der Arbeit? Sprecht ihr eure Kolleginnen und Kollegen mit Sie an oder duzt ihr? Schickt uns eine kostenlose Sprachnachricht an die 0800 50 60 106. Wie ist das bei euch?

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1: Mit Oliver Urbanke, guten Abend. Ein 20-Jähriger hat am späten Nachmittag eine Bankfiliale in Regensburg überfallen und dabei einen Mann mit einem Messer getötet. Das Opfer konnte zwar noch ins Krankenhaus gebracht werden, erlag dort aber seinen schweren Verletzungen. Außerdem waren zwei weitere Personen in der Bank, die von der Polizei in Sicherheit gebracht werden konnten. Anschließend wurde der Täter festgenommen. Die Ermittler gehen davon aus, dass der Täter die Bank ausrauben wollte. Vor 2 Jahren ist Cannabis in Deutschland teilweise legalisiert worden. In den Krankenhäusern haben sich bereits erste Folgen davon bemerkbar gemacht. Es wurden mehr Menschen wegen der Droge eingeliefert. Das schreiben Wissenschaftler im Fachjournal Deutsches Ärzteblatt International. Thomas Bremser berichtet.
2: Die Wissenschaftler sehen mehr akute Vergiftungen durch Cannabis und mehr dadurch ausgelöste Psychosen. Allerdings sei der Anstieg moderat. Die Forscher diskutieren 2 mögliche Gründe. Erstens sei es denkbar, dass mehr Menschen Cannabis konsumieren. Wahrscheinlicher sei es allerdings, dass mehr Konsumenten auf hochpotentes medizinisches Cannabis umgestiegen sind. Das gibt es ziemlich leicht in Online-Apotheken zu kaufen.
1: Der geplante Wechsel von Kanzleramtschef Frey an die Spitze der Bundestagsfraktion löst eine große Personalrochade aus. Bundesgesundheitsministerin Wagen soll übereinstimmenden Medienberichten zufolge neue Kanzleramtschefin werden und CDU-Generalsekretär Linnemann Gesundheitsminister. Ab kommendem Freitag werden die Autobahnen Richtung Süden wieder voll. In Bayern beginnen dann nämlich die Sommerferien. Wer nach Österreich oder Italien will, braucht dafür eine Vignette. Und da warnt die Polizei jetzt vor Betrügern. Die schalten nämlich regelmäßig gesponserte Suchmaschinenlinks und täuschen damit offizielle Portale für Online-Vignetten vor. Der Betrug fällt dann meist erst an der Mautstelle auf, wenn es zu spät ist. 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
4: Heute Abend zeigt sich Emmendingen mit angenehmen 21 Grad und fast wolkenlosem Himmel. In St. Blasien sind es jetzt am Abend 16 Grad bei unbedecktem Himmel. Morgen früh werden im Breisgau Temperaturen von bis zu 17 Grad erwartet. Der Tageshöchstwert liegt bei 32 Grad, begleitet von wolkenfreiem Wetter.
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4: A5 Basel Richtung Karlsruhe zwischen Mülheim-Neuenburg und Hartheim-Heitersheim. Gefahr durch kaputtes Fahrzeug. A5 Karlsruhe Richtung Basel zwischen Riegel und Freiburg Nord. 3 Kilometer Stau, mindestens 12 Minuten Zeitverlust. Wir wünschen eine sichere Fahrt. Kommt gut an euer Ziel.
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4: Geblitzt wird in Rheinhausen in der Ringsheimer Straße. Hier sind 30 erlaubt. Auch in Lahr wird in der Seminarstraße geblitzt. Und zuletzt haben wir noch eine Kontrolle in der Donaueschinger Straße in Hüfingen. Erlaubt sind höchstens 30.
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5: Schönen Donnerstag. Ich hoffe, der Tag war gut zu euch. Jetzt ist Zeit zum Durchatmen, zum Entspannen und zum Zuhören. Ja, einfach nichts machen, nur lauschen. Marina, die erzählt uns, wie sie nach Baden gekommen ist und warum das ihre neue Heimat geworden ist. In Julika Goldschmidt trifft. Wenn ihr da auch mal mitmachen wollt, immer her damit. Eure Nachricht über baden.fm. Freue ich mich drauf. Und Musik gibt von Bruno Mars, Locked Out of Heaven. Holly Humberstone, die ist auch dabei. To Love Somebody gibt's jetzt.
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1: Ich komme aus Heilbronn, also ich bin eigentlich Schwäbin.
2: Naja.
1: Ja, ist immer ganz spannend, wenn ich sage, ich komme aus einem Schwaben, sage ich mal.
2: Man hört es gar nicht.
1: Du hast dich gern
2: gut
1: gesehen.
2: Ja, aber du hast dich offenbar sehr gut integriert. Ich finde, du hast, wenn dann, eher einen badischen Slang. Also ich finde, du klingst badisch und nicht schwäbisch.
1: Klar, weil, also ich wohne jetzt auch schon länger, sage ich mal, hier in der Gegend. So.
2: Zum Glück. Da,
1: ja, wobei ich sagen muss, das schwäbische Essen gefällt mir also doch besser.
2: Mauldäschle. Und Spätzle
1: und so. Das ist dann schon eher meins, wie so Schäufele und so. Das ist nicht so meins.
2: Marina, was hat dich denn dann nach Baden und nach Freiburg verschlagen?
1: Also die Schule und die Arbeit auf jeden Fall damals.
2: Okay. Mhm. Und jetzt hast du ja, glaube ich, hier auch geheiratet.
1: Habe ich.
2: Einen Freiburger?
1: Auch zugezogen, kommt aus Hannover ursprünglich, wohnt aber auch seit Kindheitstagen in Freiburg.
2: Und ihr wollt in Freiburg bleiben? Oder also ist das jetzt euer Zuhause geworden?
1: Ja, also in Freiburg auf jeden Fall erstmal bleiben. Ich weiß nicht eines Tages, ob ich vielleicht in eine andere Großstadt ziehe.
2: Okay.
1: Freiburg ist für mich schon etwas klein so.
2: Ist es ja auch. Ist schon überschaubar bei uns.
1: Aber schön, das muss man schon sagen.
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2: Am Abend zeigt das Thermometer in Emmendingen angenehme 20 Grad, begleitet von fast wolkenlosem Himmel. Morgen früh wird es im Breisgau bis zu 16 Grad geben. Der Tageshöchstwert erreicht 31 Grad und auch am Tag bleibt der Himmel wolkenfrei.
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2: Im Moment gibt es keine bekannten Verkehrsbehinderungen. Gute Fahrt.
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2: Geblitzt wird Höhe Herbolzheim auf der A5. Hier sind 80 erlaubt. Auch in Hüfingen wird in der Donaueschinger Straße geblitzt. Zum Schluss noch ein Blitzer in Donaueschingen in der Donaueschinger Straße. Hier gilt 30.
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7: Mit Yves Simon. Bundesgesundheitsministerin Nina Warken soll über einstimmenden Medienberichten zufolge neue Kanzleramtschefin werden. Ihren Posten wiederum soll CDU-Generalsekretär Carsten Linnemann übernehmen. Offiziell ist das allerdings noch nicht bestätigt. Für uns berichtet Thomas Brockt.
8: Damit sieht es so aus, als ob der Wechsel von Kanzleramtschef Frey an die Fraktionsspitze der Union zu einem größeren Personalumbau führt. Frey soll nächste Woche zum Nachfolger von Jens Spahn gewählt werden. Dass Warken dafür ins Kanzleramt geht, ist nicht überraschend. Sie galt zuletzt als Wunschkandidatin von Friedrich Merz, der etwa ihre Rolle bei der Gesundheitsreform immer wieder lobte.
7: In Regensburg hat heute Nachmittag ein 20-Jähriger eine Bankfiliale überfallen und dabei einen Mann mit einem Messer tödlich verletzt. Das Opfer ist noch ins Krankenhaus gekommen, dann dort aber gestorben. Zwei weitere Menschen, die sich in der Bank aufgehalten haben, konnte die Polizei in Sicherheit bringen. Danach haben die Beamten den Täter geschnappt. Die Ermittler gehen davon aus, dass er die Bank ausrauben wollte. Noch sicherer und auch mit anderen Motiven. Die Europäische Zentralbank plant eine neue Euro-Banknotenserie. Und wie die aussehen soll, das können wir alle mitentscheiden. Noch bis zum 21. September läuft eine Online-Abstimmung. Zur Auswahl stehen entweder berühmte Europäer wie zum Beispiel Beethoven, Marie Curie oder auch Da Vinci oder Flüsse und Vögel als Symbol für Europas Natur. Wahrscheinlich Ende dieses Jahres entscheidet dann der EZB-Rat, welches Motiv es wird. Bei der Fußball-Weltmeisterschaft könnte es Wettmanipulation gegeben haben. Zumindest gibt es jetzt erste Hinweise darauf. Ein internationales Gremium hat nämlich 7 sogenannte gelbe Alarme registriert. Also das sind Auffälligkeiten, die näher geprüft werden müssen. Interessant dabei, letzte Woche hatte die FIFA noch erklärt, es gibt keine verdächtigen Wettaktivitäten. 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
11: Aktuell zeigt das Thermometer in Freiburg angenehme 18 Grad bei wolkenfreiem Himmel. Auf dem Belchengipfel sind es 11 Grad, ebenfalls mit unbedecktem Himmel. Morgen früh sind im Breisgau bis zu 15 Grad zu erwarten. Im Tagesverlauf steigen die Temperaturen auf bis zu 31 Grad, wobei der Himmel wolkenlos bleibt.
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11: Derzeit sind uns keine Meldungen bekannt. Kommt gut an euer Ziel.
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11: In Hüfingen in der Donaueschinger Straße wird geblitzt. Hier gelten 30. Auch in Efringenkirchen wird in der Freiburger Straße geblitzt. Außerdem wird in der Greta-Straße in Lörrach geblitzt. Die Höchstgeschwindigkeit beträgt dort 30.
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12: Hallo du! Hallo Sie! Ja, sie oder du, das ist ja gerade eine Frage, die sich immer im Arbeitskontext stellt. Ne? Wie ist da die beste Anrede? Wie fühlt es sich fürs Team am besten an? In Lörrach, in der Stadtverwaltung, hat man da jetzt eine klare Aussage zugetroffen und über die quatschen wir in 10 Minuten. Musik habe ich für euch von Emiliana Torini, Jungle Drum und Golden. Das ist natürlich einer der absoluten Hammer-Super-Mega-Hits der vergangenen Zeit.
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0: Bahn FM ist hier. Einen schönen Donnerstag wünsche ich euch und in der Stadtverwaltung in Lörrach. Da geht's neuerdings so ganz, ganz locker zu, denn da wird jetzt geduzt. Und zwar vom Azubi bis zum Oberbürgermeister. Alle auf Du, alle zumindest was das angeht, auf einer Ebene. Jetzt wollten wir von euch wissen, wie wird das bei euch bei der Arbeit gehandhabt? Also wir hier bei Bahn FM, wir sagen auch alle Du zueinander. Aber das ist noch nicht überall der Fall. 0800 50 60 106, das ist die Nummer, an die ihr uns eure kostenlose Sprachnachricht schicken könnt. Und das hat Silvia aus Ettenheim getan.
1: Wir bei unserer Arbeit duzen uns und das finde ich auch viel schöner in unserem Team, da wir doch auch große unterschiedliche Altersgruppe sind. Und ich fände es nicht schön, wenn die Jungen sich nur duzen und mich als älterer Mitarbeiter dann siezen. Da finde ich das viel angenehmer im Team, dass man das Gefühl hat, jeder ist auf dem gleichen Level und das ist mit Duzen viel, viel besser.
0: Und bei euch, wie wird das da gehandhabt? Möglicherweise ist es ja auch was, wo ihr sagt, nee, das ist mir zu nah, ich möchte da schon so eine Distanz und wenn sie auch nur sprachlich ist, wahren. Gerne her mit eurer Erfahrung und mit eurer Meinung. 0800 50 60 106.

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2: In der Nacht zeigt sich Lenzkirch mit milden 14 Grad und nahezu wolkenlosem Himmel. Am Freitagmorgen werden im Schwarzwald Temperaturen von bis zu 12 Grad erwartet. Der Tag verspricht mit einem Höchstwert von 26 Grad und wolkenfreiem Wetter viel Sonnenschein.
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2: A5, Karlsruhe Richtung Basel, zwischen Herbolzheim und Riegel, Gefahr durch kaputtes Fahrzeug. A5, Karlsruhe Richtung Basel, zwischen Lahr und Ettenheim, Gefahr durch kaputtes Fahrzeug.
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2: In Neuenburg am Rhein auf der Johanniterallee steht ein Blitzer. Erlaubt sind 50. Zusätzlich wird in Grenzach-Wühlen in der Lörracher Straße kontrolliert. Letzter Blitzer für den Moment. Höhe Herbolzheim auf der A5. Hier gelten 80.
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1: Ich komme aus Heilbronn, also ich bin eigentlich Schwäbin.
2: Naja.
1: Ja. Ist immer ganz spannend, wenn ich sage, ich komme aus einem Schwaben, sage ich mal.
2: Man hört es gar nicht. Du hast dich
1: gern
2: gut
1: gesehen.
2: Ja, aber du hast dich offenbar sehr gut integriert. Ich finde, du hast, wenn dann, eher einen badischen Slang. Also ich finde, du klingst badisch und nicht schwäbisch.
1: Klar, weil, also ich wohne jetzt auch schon länger, sage ich mal, hier in der Gegend. So.
2: Zum Glück. Da,
1: ja, wobei ich sagen muss, das schwäbische Essen gefällt mir also doch besser.
2: Mauldäschle und Spätzle.
1: Und so. Das ist dann schon eher meins wie so Schäufele und so. Das ist nicht so meins.
2: Marina, was hat dich denn dann nach Baden und nach Freiburg verschlagen?
1: Also die Schule und die Arbeit auf jeden Fall damals.
2: Okay. Mhm. Und jetzt hast du ja, glaube ich, hier auch geheiratet.
1: Habe ich.
2: Einen Freiburger?
1: Auch zugezogen, kommt aus Hannover ursprünglich, wohnt aber auch seit Kindheitstagen in Freiburg.
2: Und ihr wollt in Freiburg bleiben? Oder also ist das jetzt euer Zuhause geworden?
1: Ja, also in Freiburg auf jeden Fall erstmal bleiben. Ich weiß nicht, eines Tages, ob ich vielleicht in eine andere Großstadt ziehe.
2: Okay.
1: Freiburg ist für mich schon etwas klein so.
2: Ist es ja auch. Ist schon überschaubar bei uns.
1: Aber schön, das muss man schon sagen.
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1: Mit Yves Simon. Nach dem tödlichen Messerangriff in einer Regensburger Bank entscheidet morgen ein Haftrichter, ob der festgenommene 20-Jährige in Untersuchungshaft kommt. Der Deutsche soll am Nachmittag auf einen Kunden eingestochen haben. Das Opfer ist später im Krankenhaus gestorben. Polizei und Staatsanwaltschaft ermitteln wegen eines Tötungsdelikts und Raubüberfalls und wollen morgen am Mittag weitere Details bekannt geben. Das Umfeld der Bank ist jetzt wieder freigegeben, aber die Kripo sichert nach wie vor Spuren. Nach dem Rücktritt von Jens Spahn als Unionsfraktionschef will Bundeskanzler Merz offensichtlich sein Kabinett doch im größeren Umfang umbilden. Bundesgesundheitsministerin Waken soll übereinstimmenden Medienberichten zufolge neue Kanzleramtschefin werden. Thorsten Frey folgt ja auf Jens Spahn nach. Und dann wiederum soll CDU-Generalsekretär Linnemann Gesundheitsminister werden. Offiziell ist das allerdings alles noch nicht bestätigt. Die EU-Kommission wirft dem US-Internet-Giganten Google vor, seine Marktmacht gezielt auszunutzen. Deswegen hat die EU jetzt eine Rekordstrafe verhängt. 890 Millionen Euro muss Google wegen Verstößen gegen Wettbewerbsregeln zahlen. Nach Auffassung der Kommission hat Google Nutzer über die Suchmaschine und den App-Platz Google Play gezielt zu eigenen Diensten gelenkt und sich so einen unzulässigen Vorteil gegenüber der Konkurrenz verschafft. Der Atomdeal zwischen den USA und Saudi-Arabien steht jetzt plötzlich doch wieder auf der Kippe. Der Grund: US-Präsident Trump knüpft das Abkommen an die Voraussetzung, dass Saudi-Arabien den Staat Israel anerkennt. Gestern hatte Trump noch verkündet, dass die USA Saudi-Arabien beim Aufbau eines zivilen Atomprogramms helfen, ohne aber ins Detail zu gehen. 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
4: In Endingen zeigt sich die Nacht bei milden 16 Grad und nahezu wolkenlosem Himmel. In Breitnau sind es zur gleichen Zeit 11 Grad, ebenfalls fast wolkenlos. Am Freitagmorgen sind im Kaiserstuhl bis zu 16 Grad zu erwarten. Der Tageshöchstwert erreicht 31 Grad, begleitet von unbedecktem Himmel.
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4: A5 Karlsruhe Richtung Basel zwischen Herbolzheim und Riegel. Gefahr durch kaputtes Fahrzeug. A5 Karlsruhe Richtung Basel zwischen Freiburg Mitte und Freiburg Süd. Gefahr durch kaputtes Fahrzeug. Fahrt vorsichtig und passt auf euch auf.
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4: In Neuenburg am Rhein auf der Johanniterallee wird geblitzt. Hier gelten 50. Zusätzlich wird in Efringen-Kirchen in der Freiburger Straße kontrolliert. Und zuletzt haben wir noch eine Kontrolle in der Donaueschinger Straße in Donaueschingen. Erlaubt sind höchstens 30.
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3: In Kirchzarten zeigt das Thermometer in der Nacht milde 16 Grad an und der Himmel präsentiert sich fast wolkenlos. Morgen früh werden Temperaturen von bis zu 15 Grad im Breisgau erwartet. Im Laufe des Tages steigen die Werte auf bis zu 30 Grad, während der Himmel wolkenfrei bleibt.
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3: Derzeit sind uns keine Meldungen bekannt. Kommt gut an euer Ziel.
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3: Geblitzt wird in Grenzach-Wühlen in der Lörracher Straße. Hier sind 30 erlaubt. Noch ein Blitzer steht in Hüfingen in der Donaueschinger Straße. 30 ist hier die Höchstgeschwindigkeit. Letzter Blitzer für den Moment. Höhe Herbolzheim auf der A5. Hier gelten 80.
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1: Mit Yves Simon. Die US-Regierung führt neue Zölle auf Ausfuhren aus insgesamt 60 Ländern ein. Wegen angeblich unzureichender Maßnahmen gegen Zwangsarbeit sollen bestimmte Produkte in Zukunft mit 10 oder auch mit 12,5% Zoll belegt werden. Betroffen ist auch die Europäische Union, wie das Büro des US-Handelsbeauftragten Greer mitgeteilt hat. Details sind allerdings noch nicht bekannt. Nach einer Messerattacke in einer Regensburger Bank hat sich der bayerische Innenminister Herrmann bei den Einsatzkräften für ihr beherztes Eingreifen bedankt. Ein 20-Jähriger hatte in der Filiale im Stadtteil Prüfening einen Mitarbeiter mit einem Messer angegriffen und tödlich verletzt. Stundenlang lief ein Großeinsatz der Polizei. Spezialkräfte haben den Bereich weiträumig abgesperrt, weil erstmal von einer Geiselnahme die Rede war. Der mutmaßliche Täter mit deutscher Staatsangehörigkeit hat sich dann am Ende widerstandslos festnehmen lassen. Zwei weitere Personen wurden unverletzt aus dem Gebäude gebracht. Morgen soll er dann dem Haftrichter vorgeführt werden. Vor 2 Jahren ist Cannabis in Deutschland teilweise legalisiert worden. In den Krankenhäusern, da machen sich die ersten Folgen bemerkbar. Es wurden mehr Menschen wegen der Droge eingeliefert. Das schreiben jetzt Wissenschaftler im Fachjournal Deutsches Ärzteblatt International. Thomas Bremser berichtet für uns.
2: Die Wissenschaftler sehen mehr akute Vergiftungen durch Cannabis und mehr dadurch ausgelöste Psychosen. Allerdings sei der Anstieg moderat. Die Forscher diskutieren 2 mögliche Gründe. Erstens sei es denkbar, dass mehr Menschen Cannabis konsumieren. Wahrscheinlicher sei es allerdings, dass mehr Konsumenten auf hochpotentes medizinisches Cannabis umgestiegen sind. Das gibt es ziemlich leicht in Online-Apotheken zu kaufen.
1: Im Grunde weiß jeder schon Bescheid, Jürgen Klopp wird neuer Bundestrainer und um 11 Uhr, da soll es dann auch offiziell werden, da hat der DFB nämlich eine Pressekonferenz angekündigt. In der Bild wird auch schon darüber spekuliert, dass Ex-BVB-Profi Sven Bender im Trainerteam von Klopp landen könnte. Genau wissen wir es dann am Vormittag. 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
5: In Heitersheim wird die Nacht mild mit Temperaturen um die 17 Grad und nahezu wolkenlosem Himmel. In Hinterzarten sinken die Temperaturen auf 10 Grad, ebenfalls bei fast wolkenlosem Wetter. Am Morgen erwartet das Markgräflerland bis zu 15 Grad. Der Tageshöchstwert erreicht 30 Grad und der Himmel bleibt wolkenfrei.
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5: Derzeit sind uns keine Meldungen bekannt. Kommt gut an euer Ziel.
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5: Geblitzt wird in Donaueschingen in der Donaueschinger Straße. Hier sind 30 erlaubt. Noch ein Blitzer steht in Hüfingen in der Donaueschinger Straße. 30 ist hier die Höchstgeschwindigkeit. Und zuletzt haben wir noch eine Kontrolle in der Freiburger Straße in Efringenkirchen. Erlaubt sind höchstens 50.
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1: Der Altweibersommer bezeichnet die warmen und sonnigen Tage im Herbst. Aber die haben nur indirekt etwas mit alten Weibern zu tun. Den Namen haben wir eigentlich kleinen Spinnen zu verdanken. An warmen Herbsttagen entstehen über dem Boden Aufwinde. Durch diese Winde werden Spinnenweben aufgelöst und einzelne Fäden fliegen durch die Luft. Und mit etwas Fantasie sehen diese feinen, grauen, glänzenden Spinnenfäden aus wie die Haare alter Frauen. Und daher kommt der Name Altweibersommer. Eure Mariella Mischial.
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1: Mit Yves Simon. Die US-Regierung führt neue Zölle auf Ausfuhren aus insgesamt 60 Ländern ein. Wegen angeblich unzureichender Maßnahmen gegen Zwangsarbeit sollen bestimmte Produkte in Zukunft mit 10 oder auch mit 12,5% Zoll belegt werden. Betroffen ist auch die Europäische Union, wie das Büro des US-Handelsbeauftragten Greer mitgeteilt hat. Details sind allerdings noch nicht bekannt. Nach einer Messerattacke in einer Regensburger Bank hat sich der bayerische Innenminister Herrmann bei den Einsatzkräften für ihr beherztes Eingreifen bedankt. Ein 20-Jähriger hatte in der Filiale im Stadtteil Prüfening einen Mitarbeiter mit einem Messer angegriffen und tödlich verletzt. Stundenlang lief ein Großeinsatz der Polizei. Spezialkräfte haben den Bereich weiträumig abgesperrt, weil erstmal von einer Geiselnahme die Rede war. Der mutmaßliche Täter mit deutscher Staatsangehörigkeit hat sich dann am Ende widerstandslos festnehmen lassen. Zwei weitere Personen wurden unverletzt aus dem Gebäude gebracht. Morgen soll er dann dem Haftrichter vorgeführt werden. Vor 2 Jahren ist Cannabis in Deutschland teilweise legalisiert worden. In den Krankenhäusern, da machen sich die ersten Folgen bemerkbar. Es wurden mehr Menschen wegen der Droge eingeliefert. Das schreiben jetzt Wissenschaftler im Fachjournal Deutsches Ärzteblatt International. Thomas Bremser berichtet für uns.
2: Die Wissenschaftler sehen mehr akute Vergiftungen durch Cannabis und mehr dadurch ausgelöste Psychosen. Allerdings sei der Anstieg moderat. Die Forscher diskutieren 2 mögliche Gründe. Erstens sei es denkbar, dass mehr Menschen Cannabis konsumieren. Wahrscheinlicher sei es allerdings, dass mehr Konsumenten auf hochpotentes medizinisches Cannabis umgestiegen sind. Das gibt es ziemlich leicht in Online-Apotheken zu kaufen.
1: Im Grunde weiß jeder schon Bescheid, Jürgen Klopp wird neuer Bundestrainer und um 11 Uhr, da soll es dann auch offiziell werden, da hat der DFB nämlich eine Pressekonferenz angekündigt. In der Bild wird auch schon darüber spekuliert, dass Ex-BVB-Profi Sven Bender im Trainerteam von Klopp landen könnte. Genau wissen wir es dann am Vormittag. 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
4: In der Nacht bleibt es in St. Peter bei milden 12 Grad und wolkigem Himmel. Am Morgen werden im Schwarzwald bis zu 13 Grad erreicht. Im Laufe des Tages klettert das Thermometer auf einen Höchstwert von 28 Grad und der Himmel zeigt sich wolkenfrei.
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4: A5 Karlsruhe Richtung Basel, zwischen Lahr und Ettenheim. Gefahr durch kaputtes Fahrzeug. Gute Fahrt und kommt sicher an euer Ziel.
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4: In Lörrach in der Greta-Straße steht ein Blitzer, erlaubt sind 30. Noch ein Blitzer steht in Efringen-Kirchen. In der Freiburger Straße 50 ist hier die Höchstgeschwindigkeit. Letzter Blitzer für den Moment in der Donaueschinger Straße in Donaueschingen. Hier sind höchstens 30 erlaubt.

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1: Hallo, ich bin Martin Schwarz, promovierter Chirurg und plastischer Chirurg und war der Sektionsleiter von Interplast, eine gemeinnützige Organisation, die sich um unentgeltliche rekonstruktive Operationen in Ländern, wo es das so nicht gibt, kümmert.
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2: Haben Sie Menschen, die Sie in der Vergangenheit operiert haben, also wo Sie wirklich Leben verändert haben, in der Folge dann auch wieder getroffen?
1: Alle 2 Jahre war ich in Bolivien und da wurden dann auch die Patienten gezeigt von vor 2 Jahren. Ich bin gerade am Bilder sortieren für einen Vortrag, den ich machen soll. Und da habe ich gesehen, beim zweiten Bolivien-Einsatz umarme ich 2 völlig verbrannte, ehemals völlig verbrannte Kinder, die jetzt auch natürlich dank der Lokalen, das greift ja ineinander, ja. Die lokalen Teams und Helfer, die machen da ja auch weiter. Die gehen jetzt zur Schule. Verbrennung kann man nie ganz rückgängig machen. Mhm. Die habe ich jetzt über 10 Jahre gesehen. Und das ist sehr, sehr, sehr schön.
2: Das glaube ich. 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
1: Mit Yves Simon. Nach der tödlichen Messerattacke in einer Regensburger Bank steht jetzt fest, bei dem Opfer handelt es sich um einen Mitarbeiter der Filiale. Die Bank hat sich zutiefst bestürzt gezeigt. Sie will jetzt vor allem die Beschäftigten unterstützen, arbeitet aber auch eng mit den Behörden zusammen. Der tatverdächtige 20-Jährige, ein Deutscher, soll heute dann dem Haftrichter vorgeführt werden. Er wurde von Spezialkräften noch im Gebäude festgenommen. Die Ermittler gehen von einem Tötungsdelikt und einem Raubüberfall aus. Die US-Regierung hat wieder neue Zölle auf Einfuhren aus insgesamt 60 Ländern angekündigt, auch wieder aus der EU. Wegen angeblich unzureichender Maßnahmen gegen Zwangsarbeit sollen bestimmte Produkte mit 10 oder auch 12,5% zusätzlich belastet werden, wie das Büro des US-Handelsbeauftragten Greer mitgeteilt hat. Die neuen Importgebühren gelten ab Freitagmorgen, also das haben wir ja jetzt schon, also direkt. Gesetzgebungsverfahren bei uns in Deutschland bekommen kein Tempolimit. Das Bundesverfassungsgericht hat die Klage eines ehemaligen CDU-Abgeordneten verworfen, dem das Verfahren beim Heizungsgesetz zu schnell gegangen war. Die Vorsitzende Richterin Kaufold hat gesagt:
2: Allgemeine Aussagen zur zulässigen Dauer von Gesetzgebungsverfahren lassen sich dem Grundgesetz nicht entnehmen.
1: Bei der Verhandlung ist es nicht um das Heizungsgesetz inhaltlich gegangen. Die Waldbrände an der französischen Atlantikküste breiten sich immer weiter aus. Laut den Behörden sind inzwischen fast 20.000 Menschen vorsorglich in Sicherheit gebracht worden. Die Region rund um Bordeaux ist unter anderem bei Urlaubern sehr beliebt. Viele Ferienzentren und Campingplätze sind inzwischen geräumt worden. 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
5: In Bad Krozingen sind es zurzeit milde 16 Grad bei fast wolkenlosem Himmel. In Lenzkirch zeigt das Thermometer 9 Grad und ebenfalls kaum Wolken am Himmel. Am Morgen wird im Breisgau mit Temperaturen bis zu 15 Grad gerechnet. Im Laufe des Tages steigen die Werte dann auf bis zu 30 Grad, begleitet von einem wolkenfreien Himmel.
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5: A5 Karlsruhe Richtung Basel zwischen Lahr und Ettenheim. Gefahr durch kaputtes Fahrzeug. Wir wünschen eine sichere Fahrt. Kommt gut an euer Ziel.
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5: In Grenzach-Wühlen in der Lörracher Straße steht ein Blitzer, erlaubt sind 30. Ebenfalls kontrolliert wird auf der A98 in Höhe Murg, hier sind 80 erlaubt. Und zuletzt haben wir noch eine Kontrolle in der Greta-Straße in Lörrach, erlaubt sind höchstens 30.
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1: Mit Yves Simon. Nach der tödlichen Messerattacke in einer Regensburger Bank steht jetzt fest, bei dem Opfer handelt es sich um einen Mitarbeiter der Filiale. Die Bank hat sich zutiefst bestürzt gezeigt, sie will jetzt vor allem die Beschäftigten unterstützen, arbeitet aber auch eng mit den Behörden zusammen. Der tatverdächtige 20-Jährige, ein Deutscher, soll heute dann dem Haftrichter vorgeführt werden. Er wurde von Spezialkräften noch im Gebäude festgenommen. Die Ermittler gehen von einem Tötungsdelikt und einem Raubüberfall aus. Die US-Regierung hat wieder neue Zölle auf Einfuhren aus insgesamt 60 Ländern angekündigt, auch wieder aus der EU. Wegen angeblich unzureichender Maßnahmen gegen Zwangsarbeit sollen bestimmte Produkte mit 10 oder auch 12,5% zusätzlich belastet werden, wie das Büro des US-Handelsbeauftragten Greer mitgeteilt hat. Die neuen Importgebühren gelten ab Freitagmorgen, also das haben wir ja jetzt schon, also direkt. Gesetzgebungsverfahren bei uns in Deutschland bekommen kein Tempolimit. Das Bundesverfassungsgericht hat die Klage eines ehemaligen CDU-Abgeordneten verworfen, dem das Verfahren beim Heizungsgesetz zu schnell gegangen war. Die Vorsitzende Richterin Kaufold hat gesagt:
2: Allgemeine Aussagen zur zulässigen Dauer von Gesetzgebungsverfahren lassen sich dem Grundgesetz nicht entnehmen.
1: Bei der Verhandlung ist es nicht um das Heizungsgesetz inhaltlich gegangen. Die Waldbrände an der französischen Atlantikküste breiten sich immer weiter aus. Laut den Behörden sind inzwischen fast 20.000 Menschen vorsorglich in Sicherheit gebracht worden. Die Region rund um Bordeaux ist unter anderem bei Urlaubern sehr beliebt. Viele Ferienzentren und Campingplätze sind inzwischen geräumt worden. 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
4: In Freiburg zeigt sich die Nacht bei angenehmen 15 Grad und nahezu wolkenlosem Himmel. Am Morgen wird es ebenfalls um die 15 Grad warm, während die Temperaturen tagsüber auf bis zu 31 Grad ansteigen. Der Himmel bleibt den ganzen Tag über wolkenfrei.
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4: Derzeit sind uns keine Meldungen bekannt. Kommt gut an euer Ziel.
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4: Geblitzt wird Höhe Herbolzheim auf der A5. Hier sind 80 erlaubt. Zusätzlich wird in Lörrach in der Greta-Straße kontrolliert. Zum Schluss noch ein Blitzer in Grenzach-Wühlen in der Lörracher Straße. Hier gilt 30.
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1: Warum heißen Meerschweinchen eigentlich Meerschweinchen? Mit Meer haben Meerschweinchen nichts zu tun und Schweine sind sie auch nicht. Der Name stammt aus der Zeit, als die Tiere im 16. Jahrhundert aus Südamerika nach Europa gebracht wurden. Über das Meer mit einem Schiff. Und alles, was von weit her kam, war damals eben ein Meer-Irgendwas, weil es über das Meer zu uns kam. Und warum sie dann als Schweinchen benannt wurden, liegt an den quieksenden Geräuschen und dem rundlichen Körper, die ein Meerschweinchen ausmachen. Eure Mariella Miskial.
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